0: In Iringen erwartet die Nacht milde Temperaturen um 11 Grad bei bewölktem Himmel. In Schluchsee sinken die Temperaturen auf 4 Grad und es bleibt stark bewölkt. In den Morgenstunden können im Kaiserstuhl bis zu 12 Grad erreicht werden. Der Tageshöchstwert liegt bei angenehmen 23 Grad, begleitet von einer wolkigen Atmosphäre.
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0: Aktuell liegen uns keine Verkehrsmeldungen vor. Gute Fahrt.
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0: Geblitzt wird Höhe Bad Krozingen auf der B3. Hier sind 70 erlaubt auf der A5 bei Hartheim. Am Rhein gibt es eine weitere Kontrolle. Und zuletzt haben wir noch eine Kontrolle in Höhe von Eggingen auf der B314. Erlaubt sind 90.
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0: 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Hättet ihr's gewusst?
1: Im Höllental bekommt Wind plötzlich einen ganz wilden Charakter. Das liegt an der ganz besonderen Landschaft. Das Tal ist schmal, steil und tief eingeschnitten. Wenn Luftmassen aus dem Rheintal oder vom Schwarzwald her durchziehen, finden sie dort kaum Platz, um sich auszubreiten. Und was keinen Platz hat, um sich seitlich auszubreiten, wird einfach schmal schneller. Die Luft wird im Höllental also gebündelt wie durch einen Trichter. Je enger der Raum, desto stärker beschleunigt der Wind, selbst an eigentlich ruhigen sonnigen Tagen. Deshalb pfeift es dort oft überraschend kräftig, während andere Regionen kaum eine Brise spüren. Und genau so entsteht unser bekannter Höllentäler Wind. Eure Mariella Mischial.
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2: Mit Florian Klaus. Bundeskanzler Merz ist weiterhin skeptisch gegenüber einem AfD-Verbotsverfahren. Er verwies dabei auf eine aus seiner Sicht sehr hohe Hürde. Außerdem glaube er nicht, dass ein Verbot das Problem lösen würde, wie er sagte. Im Bundestag hatte Merz die AfD vorher hart angegriffen. So warf er der Partei mit Blick auf den von ihr verwendeten Begriff Remigration vor, ethnische Säuberung betreiben zu wollen. Grünen-Fraktionsvize Autretsch hat der Bundesregierung vorgeworfen, angesichts steigender Ölpreise untätig zu bleiben. Er hat dem Redaktionsnetzwerk Deutschland gesagt, dass Ölkonzerne ihre Gewinne derzeit vervielfachen, auf Kosten derer, die tanken müssten. Darum brauche Deutschland eine Übergewinnsteuer, um kriegsbedingte Extragewinne abzuschöpfen. Die Regierung ist bei so einer Steuer gespalten. Die SPD ist dafür, Wirtschaftsministerin Reiche dagegen. Wenige Stunden nach der Beisetzung seines Vaters König Harald hat sich der neue norwegische König Haakon auf dem Schlossbalkon gezeigt. Tausende Menschen haben minutenlang applaudiert, als er gemeinsam mit seiner Frau Königin Mette-Marit herauskam. König Harald war zuvor nach einer Trauerprozession durch Oslo und einem Gottesdienst beigesetzt worden. Er war im Alter von 89 Jahren gestorben. Fußball-Bundesligist Stuttgart hat den erhofften Auftaktsieg in der Champions League feiern können. Mit 3:1 haben die Schwaben Viking Stavanger aus Norwegen geschlagen. Einen großen Anteil daran hatte Ermedin Demirovic, der alle 3 Tore geschossen hat. Er sagte nach dem Spiel bei der Zone:
3: Als Mannschaft können wir richtig stolz darauf sein, dass wir einen Gegner zu Hause klar geschlagen haben, würde ich sagen. Auch wenn es hinten raus einige Situationen gab, wo wir hätten besser machen können, defensiv als auch offensiv.
2: Ziel Nummer 1 für die Stuttgarter sei es jetzt, die Gruppenphase zu überstehen. 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
5: Die Nacht in Schluchsee bringt Temperaturen um 4 Grad und stark bewölkten Himmel. In den Morgenstunden klettern die Werte im Schwarzwald auf bis zu 7 Grad. Am Tag erreichen die Temperaturen maximal 18 Grad, während die Wolken weiterhin dominiert.
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5: Derzeit sind uns keine Meldungen bekannt. Kommt gut an euer Ziel.
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5: Auf der B314 bei Eggingen steht ein Blitzer, 90 sind hier erlaubt. Auf der A5 bei Hartheim am Rhein gibt es eine weitere Kontrolle. Letzter Blitzer für den Moment in der Flugplatzstraße in Lahr. Hier sind höchstens 30 erlaubt.
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2: Warum ist der Hund so wichtig?
1: Weil der Hund definitiv ein Ausgleich ist. Also hätte ich den Hund nicht, wäre ich, glaube ich, dann in meiner noch übrigen Freizeit so ein richtiger Couch-Potato.
2: Okay.
1: Aber ja, da haben wir uns einen Golden Retriever rausgesucht und der will halt einfach, der ist aktiv, mit dem muss man raus. Und das ist ja nicht nur so ein Seelentröster, wenn man mal nicht so einen guten Tag gehabt hat, abends auf der Couch, dass man dann einfach mit dem Hund noch ein bisschen chillen kann, ist es ganz wichtig, sondern halt auch eben, dass man da auch aktiv bleibt. Ja.
2: Cool, wie lange ist der schon in eurer Familie?
1: 3 Jahre jetzt.
2: Wow, das heißt, er ist ja noch jung.
1: Ja, das heißt, die Pubertät haben wir jetzt gerade fast rum.
2: Zumindest eine.
1: Ja, zumindest eine, genau.
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1: Mit Florian Klaus. Nach der Landtagswahl in Sachsen-Anhalt will das BSW mit der AfD über eine mögliche Zusammenarbeit sprechen. Der Landesvorstand habe beschlossen, seiner Linie treu zu bleiben und mit allen Parteien das Gespräch zu suchen, sagte ein Sprecher. Die anderen Parteien im neuen Landtag hatten Gespräche mit der AfD abgelehnt. Achtung, um 11 Uhr vormittags wird es heute in Deutschland laut. Beim bundesweiten Warntag werden wieder die Alarmsysteme für den Kriegs- und Katastrophenfall getestet. Das heißt, die Handys werden sich lautstark melden und Sirenen losgehen. Eine Dreiviertelstunde später soll dann die Entwarnung folgen. Der Warntag findet einmal im Jahr statt. Ungünstiger könnte der Zeitpunkt für die SPD wohl kaum sein. 1,5 Wochen vor der Wahl in Berlin hat die Staatsanwaltschaft Hannover Ermittlungen gegen Spitzenkandidat Krach aufgenommen. Er wies es als haltlos zurück, dass er sich bei einer Auftragsvergabe im Zusammenhang mit einem Krankenhaus beeinflussen habe lassen. Es habe eine Spende gegeben, die aber innerhalb von 24 Stunden zurücküberwiesen worden sei. Den Zeitpunkt der Ermittlungen nannte er sehr ungewöhnlich. Bisher hat die Champions League für die deutschen Fußballteams gut angefangen. Nach Dortmund hat auch Stuttgart im ersten Spiel einen Sieg einfahren können. 3:1 der Endstand gegen das norwegische Team Viking Stavanger. VfB-Trainer Sebastian Hoeneß sagte danach bei der Zone zum Sieg:
2: Ich denke, er war verdient. Trotzdem haben wir schon die ein oder andere Phase gehabt. Nach der Halbzeit, aber auch in der ersten Halbzeit, da würde ich nicht von Phasen sprechen, sondern Situationen, wo wir nicht so gut aussahen.
1: Heute Abend sind die beiden verbleibenden Bundesligisten dran. Der FC Bayern spielt gegen Bodø/Glimt und Leipzig ist in Como in Italien zu Gast. 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
4: Heute Nacht bei den Baden-FM-Studios milde 11 Grad und stark bewölkt. In Basel sind die Temperaturen ähnlich, ebenfalls stark bewölkt. Morgen früh sind im Breisgau bis zu 11 Grad zu erwarten. Am Tag wird es bewölkt bleiben mit einem Höchstwert von 23 Grad.
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4: Derzeit sind uns keine Meldungen bekannt. Kommt gut an euer Ziel.
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4: Geblitzt wird Höhe Eggingen auf der B314. Hier sind 100 erlaubt. Auch in Blumberg wird in der Höhenstraße geblitzt. Abschließend noch ein Blitzer auf der B3 in Höhe Bad Krotzingen. Erlaubt sind 70.
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3: Mit Florian Klaus. Nach der Landtagswahl in Sachsen-Anhalt will das BSW mit der AfD über eine mögliche Zusammenarbeit sprechen. Der Landesvorstand habe beschlossen, seiner Linie treu zu bleiben und mit allen Parteien das Gespräch zu suchen, sagte ein Sprecher. Die anderen Parteien im neuen Landtag hatten Gespräche mit der AfD abgelehnt. Achtung, um 11 Uhr vormittags wird es heute in Deutschland laut. Beim bundesweiten Warntag werden wieder die Alarmsysteme für den Kriegs- und Katastrophenfall getestet. Das heißt, die Handys werden sich lautstark melden und Sirenen losgehen. Eine Dreiviertelstunde später soll dann die Entwarnung folgen. Der Warntag findet einmal im Jahr statt. Ungünstiger könnte der Zeitpunkt für die SPD wohl kaum sein. 1,5 Wochen vor der Wahl in Berlin hat die Staatsanwaltschaft Hannover Ermittlungen gegen Spitzenkandidat Krach aufgenommen. Er wies es als haltlos zurück, dass er sich bei einer Auftragsvergabe im Zusammenhang mit einem Krankenhaus beeinflussen habe lassen. Es habe eine Spende gegeben, die aber innerhalb von 24 Stunden zurücküberwiesen worden sei. Den Zeitpunkt der Ermittlungen nannte er sehr ungewöhnlich. Bisher hat die Champions League für die deutschen Fußballteams gut angefangen. Nach Dortmund hat auch Stuttgart im ersten Spiel einen Sieg einfahren können. 3:1 der Endstand gegen das norwegische Team Viking Stavanger. VfB-Trainer Sebastian Hoeneß sagte danach bei DAZN zum Sieg:
4: Ich denke, er war verdient. Trotzdem haben wir schon die ein oder andere Phase gehabt. Nach der Halbzeit, aber auch in der ersten Halbzeit, da würde ich nicht von Phasen sprechen, sondern Situationen, wo wir nicht so gut aussahen.
3: Heute Abend sind die beiden verbleibenden Bundesligisten dran. Der FC Bayern spielt gegen Bodø/Glimt und Leipzig ist in Como in Italien zu Gast. 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
7: In der Nacht zeigt sich Freiburg stark bewölkt bei Temperaturen um 11 Grad. In den Morgenstunden bleibt es mild, ebenfalls bei bis zu 11 Grad im Breisgau. Im Laufe des Tages können die Temperaturen auf bis zu 23 Grad ansteigen, während der Himmel wolkig bleibt.
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7: Im Moment gibt es keine bekannten Verkehrsbehinderungen. Gute Fahrt.
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7: In Blumberg in der Höhenstraße wird geblitzt, hier gelten 50. Auf der B314 bei Eggingen gibt es eine weitere Kontrolle. Letzter Blitzer für den Moment, Höhe Hartheim am Rhein auf der A5, hier gelten 120.
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1: Für ein Appel und ein Ei. Seit dem 18. Jahrhundert wird dieser Ausdruck verwendet, wenn es darum geht, dass etwas günstig ist. Aber warum überhaupt? Früher waren Äpfel und Eier im ländlichen Raum oft in großen Mengen verfügbar. Landwirte hatten oft viel mehr Eier und Äpfel als Geld. Deswegen nutzten sie die Äpfel und Eier einfach als Währung. Sie tauschten sie gegen Dinge ein, die sie sich normalerweise nicht leisten konnten. Und weil sie so viele Äpfel und Eier hatten, war es für sie immer ein Schnäppchen, wenn sie was mit denen kaufen konnten. Eure Mariella Miskial.
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2: Mit Florian Klaus. Heute Vormittag gibt es wieder einen deutschlandweiten Probealarm. Dabei soll getestet werden, ob Handys, Apps und Sirenen wie vorgesehen funktionieren. Jan-Henner Reitze berichtet.
3: Selbst ohne eine Warn-App und auch wenn das Smartphone auf stumm geschaltet ist, ertönt ein schriller Ton, sobald der Alarm ausgelöst wird und alles funktioniert. Neu ist beim Warntag diesmal, dass über Cell Broadcasting auch eine Endwarnung gesendet werden soll. Über dieses System können alle eingeschalteten und halbwegs modernen Handys erreicht werden, wenn nötig auch nur in bestimmten Funkzellen.
2: Die E-Autos werden besser, Benzin und Diesel teurer. Das Interesse an E-Autos nimmt in Deutschland einer Umfrage zufolge zu. Mehr als ein Viertel der Menschen haben gesagt, dass sie als nächstes Auto ein Elektrofahrzeug wollen. Die Gründe für die Kaufentscheidung sind vor allem finanziell. Niedrigere Betriebskosten und ein besseres Preis-Leistungs-Verhältnis stehen noch vor Umweltaspekten. Nach dem Wahlsieg der AfD in Sachsen-Anhalt ist die Debatte über ein AfD-Verbotsverfahren wieder größer geworden. Kanzler Merz ist weiterhin skeptisch, wie er auf Nachfrage gesagt hat. Es gebe eine hohe Hürde und er glaube auch nicht, dass ein Verbot das Problem lösen würde. Im Bundestag hatte Merz die AfD gestern attackiert. Er warf der Partei mit Blick auf den von ihr verwendeten Begriff Remigration vor, ethnische Säuberung betreiben zu wollen. Die deutschen Fußball-Bundesligisten schlagen sich in der Champions League bisher gut. Nach Dortmund hat auch Stuttgart gewonnen. Mit 3:1 hat der VfB den norwegischen Meister Viking Stavanger geschlagen. Heute Abend sind die beiden verbleibenden deutschen Teams dran. Der FC Bayern spielt gegen Bodø/Glimt und Leipzig ist in Como in Italien zu Gast. 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
6: In Endingen zeigt das Thermometer in der Nacht milde 11 Grad, während der Himmel wolkenfrei ist. Auf dem Schauinsland-Gipfel sind es aktuell 4 Grad und bewölkt. Heute Morgen wird im Kaiserstuhl eine Temperatur von bis zu 11 Grad erwartet. Im Laufe des Tages steigt das Thermometer dann auf maximal 24 Grad, begleitet von einem wolkigen Himmel.
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6: Derzeit sind uns keine Meldungen bekannt. Kommt gut an euer Ziel.
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6: In Blumberg in der Höhenstraße steht ein Blitzer, erlaubt sind 50. Ebenfalls kontrolliert wird auf der A5 in Höhe Hartheim am Rhein, hier sind 120 erlaubt. Unsere letzte Meldung, Höhe Eggingen wird gerade auf der B314 im 100-Bereich kontrolliert.
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1: Schon viele Abenteuer erlebt, ob es jetzt U2 in Barcelona war oder Springsteen quer durch Deutschland. Auch oftmals ohne Karten hingefahren.
2: Echt?
1: Und einfach, ja, das funktioniert eigentlich meistens, weil es wird immer jemand krank und bei 85.000 Leute, dann fällt auch jemand aus, ja.
2: Sag mal, kannst du dich erinnern, was der höchste Preis war, den du jemals für ein Konzertticket bezahlt hast?
1: Das müsste tatsächlich auch Metallica in Mannheim gewesen sein, in der SAP Arena vor 4 Jahren. War so ein Upgrade-Ticket, die Unforgiven Experience. Und ich durfte dann aber auch früher in die Halle rein.
2: Wow.
1: Und somit war ich direkt an der Absperrung, direkt an der Bühne.
2: Ah, Wahnsinn.
1: Und habe dann dem Leadgitarristen, also Kirk Hammett, auf die Schulter tippen können und hat James Hetfield 1,5 Meter vor mir.
2: Wow.
1: Das ist auch nicht zu toppen.
2: Das klingt ein bisschen so, als ob du Metallica-Fan wärst.
1: Ja, das ist schon meine erste richtig große Bandliebe gewesen, sag ich mal.
2: Ja, und die hält meistens an, gell?
1: Und die hält an, genau, durch dick und dünn.
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1: Mit Florian Klaus. Heute Vormittag gibt es wieder einen deutschlandweiten Probealarm. Dabei soll getestet werden, ob Handys, Apps und Sirenen wie vorgesehen funktionieren. Jan-Henner Reitze berichtet.
2: Selbst ohne eine Warn-App und auch wenn das Smartphone auf stumm geschaltet ist, ertönt ein schriller Ton, sobald der Alarm ausgelöst wird und alles funktioniert. Neu ist beim Warntag diesmal, dass über Cell Broadcasting auch eine Endwarnung gesendet werden soll. Über dieses System können alle eingeschalteten und halbwegs modernen Handys erreicht werden, wenn nötig auch nur in bestimmten Funkzellen.
1: Die E-Autos werden besser, Benzin und Diesel teurer. Das Interesse an E-Autos nimmt in Deutschland einer Umfrage zufolge zu. Mehr als ein Viertel der Menschen haben gesagt, dass sie als nächstes Auto ein Elektrofahrzeug wollen. Die Gründe für die Kaufentscheidung sind vor allem finanziell. Niedrigere Betriebskosten und ein besseres Preis-Leistungs-Verhältnis stehen noch vor Umweltaspekten. Nach dem Wahlsieg der AfD in Sachsen-Anhalt ist die Debatte über ein AfD-Verbotsverfahren wieder größer geworden. Kanzler Merz ist weiterhin skeptisch, wie er auf Nachfrage gesagt hat. Es gebe eine hohe Hürde und er glaube auch nicht, dass ein Verbot das Problem lösen würde. Im Bundestag hatte Merz die AfD gestern attackiert. Er warf der Partei mit Blick auf den von ihr verwendeten Begriff Remigration vor, ethnische Säuberung betreiben zu wollen. Die deutschen Fußball-Bundesligisten schlagen sich in der Champions League bisher gut. Nach Dortmund hat auch Stuttgart gewonnen. Mit 3:1 hat der VfB den norwegischen Meister Viking Stavanger geschlagen. Heute Abend sind die beiden verbleibenden deutschen Teams dran. Der FC Bayern spielt gegen Bodø/Glimt und Leipzig ist in Como in Italien zu Gast. 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
5: In Emmendingen zeigt das Thermometer in der Nacht 11 Grad an. Der Himmel ist fast wolkenlos. Am Morgen wird es ebenfalls um die 11 Grad warm, während die Temperaturen im Tagesverlauf auf bis zu 24 Grad ansteigen. Der Himmel präsentiert sich dann wolkig.
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5: Im Moment gibt es keine bekannten Verkehrsbehinderungen. Gute Fahrt.
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5: Auf der B314 in der Nähe von Eggingen wird geblitzt. Ihr dürft 100 fahren. Auf der A5 bei Hartheim am Rhein gibt es eine weitere Kontrolle. Unsere letzte Meldung, Höhe Bad Krozingen wird gerade auf der B3 im 70-Bereich kontrolliert.
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1: Mit Florian Klaus. Guten Morgen. Achtung, um 11 Uhr vormittags wird es heute in Deutschland laut. Beim bundesweiten Warntag werden wieder die Alarmsysteme für den Kriegs- und Katastrophenfall getestet. Das heißt, die Handys werden sich lautstark melden und Sirenen losgehen. Eine Dreiviertelstunde später soll dann die Entwarnung folgen. Der Warntag findet einmal im Jahr statt. Der Chef des CDU-Arbeitnehmerflügels Radke fordert bei der geplanten Steuerreform der Bundesregierung deutlich stärkere Entlastungen für die Bürger. Die Pläne blieben bisher weit hinter dem zurück, was nötig wäre, sagte er der Rheinischen Post. Es brauche mehr als mikroskopische Entlastungen, die man bestenfalls erahnen könne, so Radke. Um das zu finanzieren, forderte er, Subventionen abzubauen und auf die höhere Mütterrente zu verzichten. Der Berliner SPD-Spitzenkandidat Krach hat den Vorwurf der Bestechlichkeit zurückgewiesen. Die Staatsanwaltschaft Hannover hat kurz vor der Wahl Ermittlungen gegen ihn aufgenommen. Krach zufolge geht es wohl um die Auftragsvergabe bei einem Gesundheitszentrum. Es habe damals eine Spende gegeben, die aber sofort zurücküberwiesen worden sei. Die Unterstellung, er habe sich beeinflussen lassen, wies er als haltlos zurück. Bisher hat die Champions League für die deutschen Fußballteams gut angefangen. Nach Dortmund hat auch Stuttgart im ersten Spiel einen Sieg einfahren können. 3:1 der Endstand gegen das norwegische Team Viking Stavanger. VfB-Trainer Sebastian Hoeneß sagte danach bei DAZN zum Sieg:
2: Ich denke, er war verdient. Trotzdem haben wir schon die ein oder andere Phase gehabt. Nach der Halbzeit, aber auch in der ersten Halbzeit, da würde ich nicht von Phasen sprechen, sondern Situationen, wo wir nicht so gut aussahen.
1: Heute Abend sind die beiden verbleibenden Bundesligisten dran. Der FC Bayern spielt gegen Bodø/Glimt und Leipzig ist in Como in Italien zu Gast. 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
3: In Weil am Rhein bleibt es in der Nacht mild bei 11 Grad und wolkigem Himmel. In Lenzkirch ist es kühler mit 5 Grad und stark bewölkt. Am Morgen wird in der Rheinebene eine Temperatur von bis zu 11 Grad erwartet. Im Laufe des Tages steigen die Temperaturen auf einen Höchstwert von 24 Grad, begleitet von wechselnder Bewölkung.
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3: Im Moment gibt es keine bekannten Verkehrsbehinderungen. Gute Fahrt.
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3: Blitzer auf der A5 Höhe Hartheim am Rhein. Hier dürft ihr 120 fahren. Noch ein Blitzer steht in Blumberg in der Höhenstraße. 50 ist hier die Höchstgeschwindigkeit. Und zuletzt haben wir noch eine Kontrolle in Höhe von Eggingen auf der B314. Erlaubt sind 100.
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4: Und mit euch, ihr super Frühaufsteher. Schönen guten Morgen am Donnerstag.
5: Ja, Sally.
4: Lennart.
5: Peter.
4: Was steht heute im Taschenkalender?
5: Moment, lass mich schauen. Heute ist Tausche Ideen aus Tag.
4: Ach, finde ich gut.
5: Ja.
4: Hast du eine?
5: Nö, du?
4: Nee, noch nicht.
5: Super, dann lass uns das austauschen.
4: Spinner, oder wie wär's mit der Idee, jetzt ein Käffchen zu trinken?
5: Das ist eine super Idee.
4: Also.
5: Käffchen mit 2 Stück Zucker und Lieblingssongs. Bruno Mars aus den 2000ern und Nico Santos, der hat wieder einen rausgehauen. Heieiei, ganz neu. Why don't you stay?
4: Guten Morgen, Baden.
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0: 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Und wie immer an dieser Stelle das Frühstücksduell in der Wiederholung von gestern.
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2: Ob jetzt daheim beim Kühlschrank öffnen und minutenlang hineinstarren und hoffen, dass über Nacht etwas Neues eingezogen ist. Ja, oder im Büro beim Postsortieren. Jeder kann wieder mitraten. Und im Frühstücksclub zockt jetzt Simona aus Freiburg gegen unseren Peter und ganz nebenbei um einen knallroten Frühstückskaffeeport. Sali Simona.
3: Hallo.
4: Hallo, guten Morgen, Simona.
2: Simona, Lieblingsplatz in Freiburg?
3: Der Seepark.
2: Ah, da bist du öfters?
3: Ja, ich wohne dort.
2: Aha, und da bist du auch nicht allein, gell? Gerade bei diesem herrlichen Wetter?
3: Genau.
2: Okay. Liebe Simona, dann heißt es jetzt nicht lange schnacken. Peter, knacken hier die Spielregeln. Wir suchen einen Begriff. Zu dem gebe ich Tipps. Und die werden dann auch immer genauer. Und wer meint, lösen zu können, ruft rein. Aber ist die Antwort falsch, gewinnt automatisch der andere. Können wir durchstarten?
3: Ja.
2: Dann drückt ihr ganz Freiburg jetzt die Daumen und hier kommt der erste Tipp.
4: Nicht ganz Freiburg, ich bin nämlich auch gerade in der Stadt.
2: Ja, der Konkurrent hier, Simona, gell? Hörst du ihn schon?
3: Ja.
2: Ich habe runde Ohren, Tipp Nummer 1.
4: Aha.
2: Du musst doch nicht lösen, du kannst auch sagen weiter.
4: Ja? Weiter.
2: Dann kommen wir zum zweiten Tipp. Ich trage eine rote Latzhose.
4: Mickey Maus.
2: Bitte was?
4: Mickey Maus.
2: Du bist ja unfair. Hättest du noch ein bisschen warten können?
4: Ich hätte sogar schon nach Tipp 1 lösen können. Aber ich wusste nicht, vielleicht ist ja Ed gemeint vom Europapark.
2: Ah, Simona, hast du auch schon so ein...
3: Ich hätte jetzt eher auf Mickey Maus getippt auch, ja, tatsächlich.
4: Ja.
3: Ich bin absoluter Mickey Maus-Fan.
2: Ach, nein.
3: Mensch. Doch.
2: Dann hättest du bei den runden Ohren auch schon lösen können.
3: Ja, aber ich war mir noch nicht sicher.
4: Was wäre denn noch gekommen, Lennart?
2: Es wäre noch gekommen. Ich bin eine der ältesten Zeichentrickfiguren.
4: Ah ja, gut.
3: 100 Jahre Disney.
2: Oh, du kennst dich wirklich aus. Simona, würdest du dich über eine rote Kaffeetasse freuen?
3: Ja, natürlich.
2: Dann hast sie hier, komm.
4: Ah. Ich gebe dem Lennart einen Kuss von dir auf die Backe, ganz dick, ja?
3: Ich freue mich. Ich danke euch. Dankeschön.
2: Also ich finde das irgendwie blöd, wenn du wirklich ausgesprochener Mickey-Maus-Fan bist. Und,
4: ist doch keine Mickey-Maus-Tasse, die sie hier kriegt.
2: Ist doch egal, aber so einen Preis kriegen, meine Güte. Simona, vielen Dank fürs Mitspielen.
3: Danke euch.
2: Alles
4: so
2: klar.
4: So gern und warte, damit du Zeugin bist, komm her, alter Mann. Das war auch ein kleiner Schmatzer von dir.
2: Stachelst, Mann. Okay, Simona, einen Wunsch.
3: Ich freue mich.
2: Einen wunderschönen Mittwoch.
3: Danke, euch auch.
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10: Mit Florian Klaus. Guten Morgen. Achtung, um 11 Uhr vormittags wird es heute in Deutschland laut. Beim bundesweiten Warntag werden wieder die Alarmsysteme für den Kriegs- und Katastrophenfall getestet. Das heißt, die Handys werden sich lautstark melden und Sirenen losgehen. Eine Dreiviertelstunde später soll dann die Entwarnung folgen. Der Warntag findet einmal im Jahr statt. Der Chef des CDU-Arbeitnehmerflügels Radke fordert bei der geplanten Steuerreform der Bundesregierung deutlich stärkere Entlastungen für die Bürger. Die Pläne blieben bisher weit hinter dem zurück, was nötig wäre, sagte er der Rheinischen Post. Es brauche mehr als mikroskopische Entlastungen, die man bestenfalls erahnen könne, so Radke. Um das zu finanzieren, forderte er, Subventionen abzubauen und auf die höhere Mütterrente zu verzichten. Der Berliner SPD-Spitzenkandidat Krach hat den Vorwurf der Bestechlichkeit zurückgewiesen. Die Staatsanwaltschaft Hannover hat kurz vor der Wahl Ermittlungen gegen ihn aufgenommen. Krach zufolge geht es wohl um die Auftragsvergabe bei einem Gesundheitszentrum. Es habe damals eine Spende gegeben, die aber sofort zurücküberwiesen worden sei. Die Unterstellung, er habe sich beeinflussen lassen, wies er als haltlos zurück. Bisher hat die Champions League für die deutschen Fußballteams gut angefangen. Nach Dortmund hat auch Stuttgart im ersten Spiel einen Sieg einfahren können. 3:1 der Endstand gegen das norwegische Team Viking Stavanger. VfB-Trainer Sebastian Hoeneß sagte danach bei der Zone zum Sieg:
11: Ich denke, er war verdient. Trotzdem haben wir schon die ein oder andere Phase gehabt. Nach der Halbzeit, aber auch in der ersten Halbzeit, da würde ich nicht von Phasen sprechen, sondern Situationen, wo wir nicht so gut aussahen.
10: Heute Abend sind die beiden verbleibenden Bundesligisten dran. Der FC Bayern spielt gegen Bodø/Glimt und Leipzig ist in Como in Italien zu Gast. 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
13: Heute Morgen zeigt sich Freiburg mit milden 10 Grad. Im Laufe des Tages steigen die Temperaturen auf maximal 23 Grad bei fast wolkenlosem Himmel. Morgen früh wird es im Breisgau bis zu 11 Grad geben. Am Tag erreichen die Temperaturen bis zu 25 Grad, begleitet von starker Bewölkung.
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13: Derzeit sind uns keine Meldungen bekannt. Kommt gut an euer Ziel.
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13: Blitzer auf der B3 Höhe. Bad Krozingen, hier dürft ihr 70 fahren. In Höhe Hartheim am Rhein wird gerade auf der A5 geblitzt. Letzter Blitzer für den Moment. In der Höhenstraße in Blumberg, hier sind höchstens 50 erlaubt.
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0: 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Und auch zum Start in den Donnerstag entlässt euch der Lennart wieder mit einer Weisheit in den Tag. Ach Gott, ja, verdammt früh, aber halt auch schon wieder Zeit für Badens früheste Weisheit des Tages.
1: Tankstellenbesitzer wollen, dass sich ihre Mitarbeiter jetzt Aralisten, Shellisten oder Totalisten nennen. Nur die von BP weigern sich noch, ja. Wobei ich feststellen möchte, dass im Moment wir Autofahrer die Bepisten sind.
0: Wirklich klug geworden. Gleich wieder. Kurz vor 6:30 in die gute Minute. Immer hier im Frühstücksclub bei Baden-Württemberg.

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1: Na hoppala, das ist frisch geworden. Sternklarer Himmel aktuell, dementsprechend knackig, kann man schon sagen. 5 Grad oben am Schluchsee, 7 in der Freiburger Innenstadt. Das wird aber dann richtig schön. Sonnig und warm bis zu 24 Grad heute. Und morgen geht das ähnlich freundlich weiter.
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2: Mit Ruth Strätling. Schönen guten Morgen. Heute ist bundesweiter Warntag und das bedeutet auch hier bei uns in Baden werden ab 11 Uhr verschiedene Warnsysteme getestet. Stefanie Nachtigall aus der Baden FM Nachrichtenredaktion, worauf sollten wir uns heute einstellen?
3: Es wird auf jeden Fall laut. Wie das Innenministerium mitteilt, werden hier in Baden wirklich alle verschiedenen Warnwege getestet. Ab 11 Uhr heulen also die Sirenen, es gibt Warnungen im Fernsehen oder Radio, auf Anzeigetafeln an Bahnhöfen und großen Plätzen. Und natürlich wird auch wieder übers Handy gewarnt. Sowohl mit der Warn-App Nina als auch über Cell Broadcast. Also seid vorbereitet und erschreckt nicht, wenn euer Handy heute zwischen 11 und 11.45 Uhr kurz richtig laut losklingelt. Immer dran denken, keine Panik, das ist nur ein Test.
2: Große Aufregung gestern Mittag an der Schweizer Grenze hier in Baden. Wegen Sprengstoffverdachts ist der Grenzübergang bei Rheinfelden auf der A861 zeitweise gesperrt worden. Stundenlang ging auf der wichtigen Strecke gar nichts mehr. Auf beiden Seiten der Grenze gab es deshalb lange Staus. Zuvor hatten Spürhunde bei einer Kontrolle an einem Auto angeschlagen. Spezialisten der Bundespolizei sperrten deshalb sicherheitshalber die Umgebung ab und untersuchten das Auto. Die zwei Insassen wurden festgenommen. Gegen Abend konnte die Polizei dann aber zum Glück Entwarnung geben. Es wurden in dem Auto nämlich keine gefährlichen Stoffe gefunden. Nach gut 7 Stunden Sperrung lief der Verkehr am Grenzübergang dann langsam wieder an. 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
1: Um 3:03, ihr habt freie Fahrt.
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1: Auch da noch nichts entdeckt, falls ihr was seht. 0800 50 60 106. Sagt Bescheid, wir sagen es dann weiter. Kommt wieder.
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1: Und mit euch. Danke fürs Einschalten. Guten Morgen an diesem frühen Donnerstag.
6: Ja, Sally. Und es war das Ereignis des Sommers. Sie haben sich das Ja-Wort gegeben.
1: Wen meinst du? Taylor Swift?
6: Ja, die auch.
1: Die auch.
6: Ich spreche von unserem DJ Matze.
1: Ah, es haben viele Stars geheiratet. Ne? Ja, DJ Matze und seine Sarah. Stimmt. Im Vergleich zu den beiden ist Taylor Swift ziemlich farblos.
6: Im Moment flittern unsere Turteltäubchen. Turteltäubchen oder Turbeltäubchen?
1: Du, wir verstehen dich so oder so.
6: Turteltäubchen im Indischen Ozean. Und was flittern genau bedeutet, hört ihr in 7 Minuten im Baden FM. Aha-Moment. Und jetzt zum Wachwerden 2000er mit Evanescence und frisch auf der Playlist J-Lo mit Save My Tonight.
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0: Evanescence, Bring Me To Life. Guten Morgen, 11:05, hier ist Baden FM.
1: Sally, mit allen deinen Lieblingssongs hauen wir gleich einen absoluten Kultklassiker aus den 80ern raus. Sweet Dreams von den Eurythmics. Ja, so eine Hochzeit kann für das Brautpaar ganz schön anstrengend sein. Von der ganzen Organisation bis zum Jawort, danach die Feierei und immer im Mittelpunkt. Aber danach die erlösenden Flitterwochen.
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3: Flitterwochen gehören für viele zur Hochzeit dazu, aber die Flitterwochen haben nichts mit glitzerndem Flitter zu tun, zumindest der Name nicht. Das Wort könnte auf alte deutsche Begriffe zurückgehen, die so viel wie liebkosen, flüstern oder heimlich miteinander lachen bedeuteten. Flitterwochen beschreiben also die Zeit direkt nach der Hochzeit, in der sich frisch Verheiratete besonders viel Aufmerksamkeit und Zärtlichkeit schenken. Und vielleicht ist der Name bis heute eine schöne Erinnerung daran, worauf es in den ersten Wochen nach der Hochzeit ankommt. Gemeinsam lachen, Zeit miteinander verbringen und das neue Kapitel genießen. Eure Mariella Miskial.
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0: ja auch so tolle Kollegen wie ich, zum Beispiel den Lennart, wo man manchmal mit offenem Mund da sitzt und denkt so, aha, aha, aha.
1: Ja, was hat er dann?
0: Ja, hat er mir doch vorhin erzählt, dass er um 10:05 einen Wecker gestellt hat, um sich daran zu erinnern, dass um 11 Uhr gleich er nicht erschrecken soll.
1: Siehste?
0: Also, dann erschrickst du dich ja gefühlt zweimal. In 5 Minuten ist das auch schon weg. Heute ist Warntag, bundesweiter Warntag.
1: Ab 11 Uhr werden sämtliche Sirenen, sämtliche Glocken läuten, alles, was das Zeug hergibt, um uns dann entsprechend zu warnen, wenn denn irgendwas Erwähnenswertes wäre. Übrigens auch noch nicht erschrecken, wenn das Handy aufploppt, denn auch über Handy gibt's die Warnmeldung heute.
0: Alle Warn-Apps, genau. Also es ist 11 Uhr, gucken mal, dass es funktioniert. Hoffentlich funktioniert's. Der große Test, nicht erschrecken, ist um 11 Uhr, wenn's losgeht, ist nur eine Probe.
1: Wollen wir schon mal probieren?
2: Ja, das. Lennart! Also ich hoffe, ihr habt auch solche Kollegen. 11.15 Uhr ist dann alles vorbei. 6.16 Uhr, schönes Wetter und Verkehrsupdate. Heute wird's richtig schön. Nach einem frischen Start in den Tag bis zu 24 Grad, viel Sonne. Auf den Straßen kommt ihr gut durch. Keine Meldungen aktuell, aber Achtung, geblitzt heute Morgen unter anderem Ehringen am Ortsausgang Richtung Wasenweiler. Da gilt 30. 0800 50 60 106. Die kostenlose Nummer für mehr. Ihr sagt Bescheid, wenn ihr was

0: Donnerstagmorgen, der 10. September. Guten Morgen.
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3: Mein Thema heute: Überfluss. Eine Bekannte erzählte mir, dass sie an ihrer neuen Stelle bei einer Versicherung dreimal im Jahr einen dreitägigen Betriebsausflug machen. Das sind 9 Tage im Hotel und alles wird vom Chef bezahlt. Ihr Mann kriegt schon die Krise, weil sie so oft weg ist. Ich sagte ihr, dass ich das krass finde. Manche Menschen wissen nicht, wie sie die Miete bezahlen sollen. Und in anderen Ländern verhungert alle 13 Sekunden ein Kind. Und da schwelgen wir bei uns ganz selbstverständlich im Luxus. Und die Preise steigen, damit manche sich das alles weiter genehmigen können. Ich finde, wir sollten kapieren, dass es uns eigentlich zu gut geht. Und wir sollten freiwillig verzichten. Auf den Überfluss. Phil Neri, Evangelischer Rundfunkdienst Baden.
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17: Das ist ein ganz schön erfrischender, freundlich gesagt, erfrischender startender Tag. Andere sagen, es ist auch schon richtig kalt geworden. 5-7 Grad aktuell. Dann wird's aber richtig schön. Sonnig und warm heute bis zu 24 Grad. Und morgen, auch die kommenden Tage, geht das freundlich weiter.
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18: Mit Ruth Strätling, schönen guten Morgen. Heute ist bundesweiter Warntag, auch hier bei uns in Baden. Also nicht erschrecken, falls ihr heute Vormittag solche Sirenen hört.

0: Beim Warntag werden nämlich heute ab 11 Uhr in ganz Deutschland alle verschiedenen Warnsysteme für den Notfall getestet. Von Sirenen über Anzeigetafeln und Warn-Apps bis hin zu Cell Broadcast. Also Achtung, euer Handy könnte heute Vormittag ganz plötzlich ziemlich laut losklingeln. Aber keine Sorge, das Ganze ist ja nur ein Test. Der Warntag soll uns so auf die vielen unterschiedlichen Warnwege hier in Deutschland hinweisen und gleichzeitig testen, ob auch alles richtig funktioniert. Nach der Festnahme eines Verdächtigen nach einem Mord in Freiburg-Rieselfeld prüft die Polizei, ob er auch für einen anderen Messerangriff in Freiburg verantwortlich ist. Mehr zu den Hintergründen weiß Daniela Frahm aus der Baden-FM-Nachrichtenredaktion.
1: Noch in der Nacht auf Mittwoch hatte die Freiburger Polizei einen 30-Jährigen verhaftet, der zuvor einen 74-jährigen Mann im Stadtteil Rieselfeld mit Messerstichen getötet haben soll. Er wurde in der Berliner Allee festgenommen. Möglicherweise ist er auch der Gesuchte, der nach einem Messerangriff am Sonntag am Schlossbergring flüchtig war. Dort war ein 29-Jähriger ebenfalls mit einem Messer angegriffen worden. Er konnte sich aber schwer verletzt retten und Passanten auf sich aufmerksam machen. Die Freiburger Polizei sucht nun für beide Vorfälle Zeugen.
0: Wer Geld zur Seite legen will, aufgepasst. Die Banken in Deutschland überbieten sich momentan mit verhältnismäßig hohen Zinsen. Unter anderem auf Tagesgeldkonten sind teilweise mehr als 4% Zinsen drin. Bevor ihr was abschließt, solltet ihr allerdings immer das Kleingedruckte genau lesen. Die hohen Sparzinsen sind nämlich oft auf eine bestimmte Zeit befristet. Wer jetzt vergleicht und wechselt, kann sich laut dem Vergleichsportal Verivox aber trotzdem ziemlich gute Konditionen sichern. 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
3: 6:53 ist es. Guten Morgen auf die Straßen. Sehr gute Nachrichten. Keine Meldungen.
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3: Aber Achtung, Blitzer schon entdeckt. Danke euch fürs Melden. Der neueste aus dem vom Ortseingang Kirchhofen, Lazarus-Schwendi-Straße im 30er. Außerdem heute Morgen Ehringen raus Richtung Wasenweiler. Auch da gilt 30. Und Baden-FM-Hörer Adrian hat auch noch einen gesehen.
4: Auf dem Schneckentaler Highway, Ebringe beim Kreisverkehr, beim Neue, im 50er.
3: Das ist eine Stelle, die lohnt sich. Das ist ein neuer, beliebter Standardplatz.
4: Ja, ja, wohl wahr. Also Richtung Krotzinger raus.
3: Danke, Adrian. Schönen Tag dir.
4: Bitte.
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0: Hoppala, schon wieder 6.42 Uhr. Wunderschönen guten Morgen am Donnerstag.
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0: Die Hexenzunft, die Ornemer Raugeisterhexen haben sich zum Beispiel bei uns angemeldet für Badens schönste Vereinsfeier. Auf baden.fm euren Verein einfach anmelden, sowie Mareika aus Neustadt. Guten Morgen, Mareika. Die Ornemer Raugeisterhexen kennt man. Neustadt hockt und rockt wird damit veranstaltet. Auf dem Weihnachtsmarkt in Neustadt seid ihr dabei. Jetzt auch beim Weltcup in Neustadt im Partyzelt. Was macht ihr da dann genau?
3: Wir bewirten das. Also wir sind quasi ein großes Partyzelt und bewirten das ganz so wie immer, sage ich jetzt mal, für uns mittlerweile ganz normal, dass wir da eine richtig geile Party dann draus machen mit einem geilen DJ und Getränke und Essen und allem drum und dran.
0: Das heißt, ihr organisiert auch die Getränke und den DJ, ja, und das Equipment, was es dafür braucht, dass die Getränke kalt bleiben und so weiter. Alle kleinen Details, genau, geht alles über euren Tisch.
3: Ja, genau.
0: Ist das der Hammer. Wie viel Zeit geht drauf für euer Ehrenamt?
3: Boah, ziemlich viel auf jeden Fall. Also gerade für die Vorstandschaft, die trifft sich auf jeden Fall immer einmal im Monat für mindestens 1 bis 2 Stunden und dann halt immer alles, jede Veranstaltung aufbauen und also gerade für das schmutzige Dunstig, das Zelt aufbauen, das geht den ganzen Tag, das bauen wir mittwochs davor auf und auch Neustadt hockt und rockt ist mit einem riesen Aufbau verbunden, genau, und Weihnachtsmarkt auch, sowie auch für den Weltcup, also eigentlich, ja, im Schnitt sind es dann für eine Veranstaltung, sage ich jetzt mal so, 8 bis 12 Stunden, je nachdem.
0: Das ist der Hammer. Ihr seid der Hammer. Und das ist uns absolut bewusst. Deswegen wollen wir euch mal zurückfeiern bei Badens schönster Vereinsfeier. Du hast dich und eure Hexenzunft, die Ornemer Raugeisterhexe, angemeldet auf baden.fm.
3: Genau.
2: Gut. Und dann drücken wir ganz fest die Daumen, dass es am 15. Oktober für euch klappt, oben auf dem Kandel. Dann werden wir nämlich für euch mal alles organisieren, ja, und werden euch so richtig abfeiern. Mit allem Pipapo, mit Musik, mit Essen, Trinken und natürlich ganz, ganz viel Spaß.
3: Ja. Cool, ja.
0: Nee, also wirklich, ihr macht hier das Leben besser, das ist euch klar, ne? Ihr macht das Leben besser und schöner und ihr schafft große Freuden für die Gemeinschaft. Danke euch.
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0: 18 Minuten vor 7. Guten Morgen, Baden FM, der Frühstücksclub mit einem schnellen Wetter- und Verkehrsupdate zum Start in den Donnerstag. Heute aufpassen, Warntag, um 11 Uhr gehen die Sirenen und eure Warn-Apps hoffentlich alle los. Hoffentlich, weil dann heißt es funktioniert für den Ernstfall. Heute 11 Uhr. Dazu bestes Wetter. Sonnenschein in der Region, bis zu 24 Grad. Zwiebellookwetter, ein paar Schichten mehr als heute Nachmittag. Müsst ihr heute Morgen auflegen, ist nämlich ziemlich frisch zum Start. 5 Grad waren es am Schluchsee schon. Mitteln jetzt, wenn die Sonne aufgeht, langsam wird es auch wärmer. Auf den Straßen freie Fahrt, aber Achtung, Blitzer. Und zwar ein ganz neuer, fest installierter in Freiburg. Auf der B3 Basler Straße rein und raus zwischen Badischer Zeitung und McDonald's ist eine neue Blitzersäule aufgebaut worden. Im 50er hier auf dem Mittelstreifen, also beidseitig. Danke Wolfgang fürs Melden. Schaut's gut an.
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24: Die Frühwerte heute Morgen recht frisch.
25: Sie sind frisch.
24: 4 Grad in Hinterzarten gemessen, 7 in Lörrach. Wird aber dann richtig schön. Nach dieser wolkenfreien, sternklaren Nacht kommt gleich der Sonnenaufgang und dann wird das bis zu 24 Grad.
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26: Mit Ruth Strätling, guten Morgen. Heute Vormittag findet der bundesweite Warntag statt und auch hier bei uns in Baden werden dabei verschiedene Warnsysteme für den Notfall getestet. Ab 11 Uhr sollen zum Beispiel die Sirenen heulen. Außerdem gibt es auch Testwarnungen, zum Beispiel über Anzeigetafeln, Handy-Apps oder über Cell-Broadcast. Also nicht erschrecken, falls euer Handy heute Vormittag plötzlich ziemlich laut losklingelt. Wir Bürger müssen für den Warntag eigentlich nichts weiter tun. Aber wir können ihn unterstützen. Dafür könnt ihr heute Mittag nach dem Ende des Warntags zum Beispiel an einer Online-Umfrage vom Bundesamt für Bevölkerungsschutz teilnehmen und dort melden, welche Warnungen euch erreicht haben. Schlechte Nachrichten für Pendler hier in Südbaden, die auf den Bus angewiesen sind. Die SWEG wird nicht nur heute weiter bestreikt, sondern auch noch in der kommenden Woche. Mehr weiß Daniela Frahm aus der Baden FM Nachrichtenredaktion.
27: Auch am kommenden Montag und Dienstag ruft die Gewerkschaft Verdi die Beschäftigten der Busbetriebe der SWEG zum Warnstreik auf, weil es bisher keinerlei Entgegenkommen der Arbeitgeber gibt, heißt es. Deswegen will die Gewerkschaft den Druck erhöhen. Bestreikt wurden und werden Busse der SWEG in Lahr, Offenburg, Schutterwald, Kehl, Endingen, Emmendingen, Weil am Rhein und Mülheim. Der Zugverkehr ist weiterhin nicht betroffen.
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24: Um 7:04, das sieht gut aus, freie Fahrt.
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24: Danke euch fürs Melden. Aufpassen heute Morgen wieder Ebringen am neuen Kreisverkehr Richtung Bad Krozingen im 50er. Kirchhofen, Ortseingang in der Lazarus-Schwendi-Straße im 30er. Ehringen raus Richtung Basenweiler, auch da gilt 30. Und La, Flugplatzstraße im 30er. Wenn ihr mehr seht, 0800 50 60 106. Wir sagen es dann weiter. Gute Fahrt.
0: Guten Morgen.
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24: Und mit euch an einem ganz besonderen Tag. Guten Morgen, Donnerstag.
2: Ja, Sally, and the Oscar goes to, heißt es heute Abend im Theater an der Elbe in Hamburg. In 10 Kategorien wird der Deutsche Radiopreis verliehen.
24: Yes, the Radio Oscar goes to Baden FM vielleicht.
2: Mhm.
24: Wir sind schon zweimal jetzt sogar nominiert, Leute.
2: Und allein das ist schon eine riesige Ehre.
24: Absolut. Julika und Noah aus dem Baden-FM-Team haben die Nacht vor lauter Aufregung wohl kaum geschlafen.
2: Ja.
24: Wofür die beiden nominiert sind, hören wir nochmal in 7 Minuten.
2: Eins ist jetzt schon sicher, wir sind verdammt stolz.
24: Aber sowas von.
2: Jetzt aus den 2000ern, Imani und hier mit frischer Kick, Alex Warren und Fever.
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0: Guten Morgen, Baden FM, der Frühstücksclub hier mit Peter und Lennart.
1: Ja, Sally.
0: An einem ganz, ganz besonderen Donnerstag.
1: Spannung, Hochspannung. Heute ist es nämlich soweit. Der Deutsche Radiopreis, der steht an und wir von Baden FM sind gleich doppelt nominiert.
0: Doppelt, wow.
1: Wow.
0: Wir glauben es noch gar nicht richtig.
1: Unser Noah hat mit Kindern einen Tag lang Radio gemacht. Die Mini-Radiomacher nominiert als beste Sendung.
0: Und unsere Julika, die ist nominiert für das beste Interview. Plötzlich tot. Erste Hilfe, zweite Chance heißt das. Julika hat dann eine Geschichte erzählt, ein Interview geführt, das uns alle in Baden sehr bewegt hat.
2: Ich durfte mit Steffi und Bernhard sprechen und zwar über die ganz großen Themen. Über Leben und Tod, über Veränderung, Verantwortung und Freundschaft. Denn die Freundschaft von den beiden hat an einer Straßenecke in Freiburg-Herdern angefangen. Als Bernhard mit einem Herzinfarkt zusammengebrochen ist und Steffi ihn so lange reanimiert hat, bis der Krankenwagen kam.
3: Bernhard, welche Erinnerungen hast du an diesen Sommertag?
4: Ich war zum Radfahren verabredet an dem Tag. Hab mich sehr gefreut bis zu dem Moment, wo er in eine andere Richtung ging. Wie wenn ein Vorhang vor mir zugeht, dass mir schwarz vor Augen wird.
5: Und das war echt krass, weil wir sehr schnell gemerkt haben, dass da nichts mehr geht. Also da war kein Puls mehr, nichts mehr.
4: Dass ich jetzt einfach so lebensfroh und mit so viel Energie jetzt hier sitzen kann, das war auch kein einfacher Weg hierher.
3: Wünschst du dir, dass dieses Erlebnis irgendwann keine Rolle mehr in deinen Gedanken spielt?
4: Nee, wünsche ich mir nicht. Es ist ein Gefühl, was ich in mir drin habe, was einfach schön ist. Diesen Moment zu meistern, zu spüren, was Menschen im Leben einem bedeuten und geben, das will ich, das trage ich schon in mir drin.
0: Toll. Gänsehaut.
1: Großartige Geschichte. Ja, und verliehen werden die Preise heute Abend in Hamburg. Mit dabei sind unter anderem Ray Garvey, Johannes Oerding und der große Peter Maffay.
0: Ja, und wir sind für euch auch dabei. 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Wird übertragen auf RTL Plus im Livestream ab 20.05 Uhr.
1: So, und jetzt seid ihr dran. Drückt unseren beiden Nominierten Julika und Noah aber sowas von die Daumen.
0: Sind gedrückt.

0: 7 gerade durch. Guten Morgen, 7.16 Uhr, Baden FM, der Frühstücksclub mit einem schnellen Wetter- und Verkehrsupdate zum Start in den Donnerstag, der richtig schön wird heute. Paar Wölkchen, sonst viel Sonne, bis zu 24 Grad in der Spitze. Auf den Straßen kommt er überall aktuell noch gut durch, aber Achtung, Heiko hat den neuesten Blitzer.
1: Oh, ich wollte euch ganz kurz einen Blitzer melden, den baue ich gerade auf der B31, kurz vor der Ausfahrt Lehen.
0: Der Autobahnzubringer Freiburg rein?
1: Raus zu's.
0: Alles klar, da gilt schon 100?
1: Da gilt schon 100.
0: Hey, vielen Dank fürs Update. Dir eine gute Fahrt, schönen Tag.
1: So, danke dir.
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3: Hi, ich bin Julika und 45 Jahre alt.
4: Hi, ich bin Amelie und ich bin 24.
5: Amelie, weißt du, was ein Furby ist?
4: Ich bin mir nicht ganz sicher, aber sind das so kleine Fellfiguren?
5: Jein, also ja, Fellfiguren stimmt, aber so klein waren die gar nicht. Nee, die waren so, würde ich mal sagen, Honigmelonen groß.
4: Sind das diese Runden?
5: Ja.
4: Die aussahen wie Vögel mit so Schnäbeln?
5: Ja.
4: Gab's die tatsächlich in deiner Kindheit und Jugend auch?
5: Ich denke schon, sonst könnte ich mich daran nicht erinnern.
4: Ja, ich glaube auch.
5: Aber ich glaube, der Hype war bei mir dann tatsächlich nicht mehr so groß. Also erzähl gerne.
6: Warum waren die so beliebt?
5: Ja, keine Ahnung, weil die einfach total süß waren und die interagieren ja auch so ein bisschen mit einem.
4: So.
5: Die können sprechen, Furbisch.
4: Müsste
5: man lernen.
4: Begrüßen auf Furbisch?
5: Ich kann kein Furbisch, leider nicht. Und singen können die auch. Und ich habe mir einen Furby gewünscht, auch in den 90ern. Und jetzt kommt der etwas befremdliche Teil. Ich war 16.
4: Du, das waren damals einfach andere Zeiten gewesen,
5: andere Zeiten. Und meine lieben Freundinnen haben mir den Furby geschenkt zum Geburtstag. Und ich war im siebten Himmel. Ich fand das so cool. Aber weißt du, das war, wie heißen diese Labubus?
4: Ja, aber die Labubus, die können ja nicht reden.
5: Ja, aber das ist ja auch ein Stofftier und erwachsene Menschen trinken komplett durch wegen dieser Viecher.
4: Das
5: ne?
4: stimmt, absolut.
5: Und ich glaube, ein ähnliches Phänomen war das mit den Furbys. Und das Lustige ist, dass mein Sohn mich angebettelt hat, ob er nicht einen Furby haben kann.
4: Nein!
5: Und jetzt ist wieder ein Furby im Haus.
4: Wer spielt mehr damit? Du oder dein Sohn?
5: Keiner. Wie es ist mit Spielzeug. Es wird sich sehr gewünscht und landet dann in der Ecke.
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0: der Baden-FM-Frühstücksclub mit Peter und Lennart. Sally.
1: Guten Morgen.
0: 2015 wird ein Song auf einem Musikfestival gespielt, der aber nicht veröffentlicht wird. Danach wird er unter Fans zu einer Art musikalischem Phantom. Jeder kennt ihn, aber niemand kann ihn kaufen. 2026 dann doch. Alle deine Lieblingssongs mit Martin Garrix zusammen mit Ed Sheeran und Repeat It nach halb acht bei Baden FM.
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23: Weil am Rhein ist bei 8 Grad, Lenzkirch aktuell bei 5. Das ist ein frischer Start heute Morgen in den Donnerstag, der aber richtig schön wird. Die Sonne geht auf, macht dann 24 Grad am Nachmittag in der Spitze. Und dazu nur ein paar harmlose Wölkchen. Bleibt trocken. Richtig schön geht das auch die kommenden Tage weiter bei ähnlichen Temperaturen.
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25: Mit Ruth Streitling. Guten Morgen. Heute Vormittag ist der bundesweite Warntag. Deshalb werden auch hier bei uns in Baden ab 11 Uhr verschiedene Warnsysteme getestet. Stefanie Nachtigall aus der Baden FM Nachrichtenredaktion hat sich beim Innenministerium schlau gemacht und weiß mehr.
26: Ziel des Warntags ist es, Warnsysteme zu testen und uns Bürger darauf aufmerksam zu machen, was im Notfall passiert. Also, welche Warnsysteme es gibt und wie die funktionieren. Deshalb gibt es hier in Baden heute den Rundumschlag. In vielen Gemeinden werden die Sirenen getestet. Es gibt Warnungen auf Anzeigetafeln oder über Warn-Apps. Aber auch Cell Broadcast wird getestet. Heißt, es wird eine Warnmeldung an alle Handys geschickt und die klingeln dann ziemlich laut. Also nicht erschrecken. Um 11.45 Uhr wird entwarnt, dann ist der Spuk vorbei. Wir als Bürger müssen beim Warntag übrigens nichts weiter tun. Aber danach könnt ihr an einer Online-Umfrage vom Bundesamt für Bevölkerungsschutz teilnehmen und melden, welche Warnungen euch erreicht haben.
25: Nach der Festnahme eines Verdächtigen nach dem Mord in Freiburg-Rieselfeld prüft die Polizei jetzt, ob er auch für einen anderen Messerangriff in Freiburg verantwortlich sein könnte. Der 30-Jährige wurde noch in der Nacht auf Mittwoch in der Berliner Allee verhaftet. Er soll zuvor einen 74 Jahre alten Mann mit einem Messer getötet haben. Möglicherweise könnte der Mann außerdem auch für einen Messerangriff vergangenen Sonntag am Schlossbergring verantwortlich sein. Dort wurde ein 29-Jähriger ebenfalls angegriffen und schwer verletzt. Er konnte sich aber retten und Passanten auf sich aufmerksam machen. Jetzt ermittelt die Freiburger Polizei und sucht für beide Vorfälle weitere Zeugen. Auch heute müssen viele Pendler hier in Baden wieder umplanen. Die Busse der SWEG fahren nämlich nicht. Die Gewerkschaft Verdi hat die Beschäftigten dort nämlich zum Warnstreik aufgerufen. Vor allem in Lahr, Offenburg, Schutterwald, Kiel, Endingen, Emmendingen, Weil am Rhein und Mülheim dürfte es deshalb einige Probleme im Nahverkehr geben. Mit dem Streik will Verdi den Druck in den Tarifverhandlungen erhöhen. Die Gewerkschaft fordert für die Mitarbeiter der SWEG 6,5% mehr Lohn. Auch Anfang nächster Woche soll nochmal weiter gestreikt werden. 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
23: Sieht super aus. Aktuell keine Meldungen.
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23: Aber Achtung, um 7:45 Blitzer heute Morgen. Freiburg raus auf dem Autobahnzubringer Mitte Richtung A5 bei der Abfahrt Lehn im 100er. In Ebringen der neue beliebte Standardplatz am neuen Kreisverkehr Richtung Bad Krozing im 50er. Kirchhofen Ortseingang in der Lazarus-Schwendi-Straße im 30er. Und Ihringen Ortsausgang Richtung Wasenweiler. Auch da gilt 30. Wenn ihr noch mehr seht, sagt gerne Bescheid. Wir sagen es dann weiter. Gemeinsame Stärke jeden Morgen hier im Frühstücksclub. 0800 50 60 106. Schon mal vielen Dank. Kommt gut an.
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0: Wunderschönen guten Morgen am Donnerstag. Es ist 7.42 Uhr.
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2: Ob jetzt daheim beim Socken vom Vorabend suchen, eine ist ja immer spurlos verschwunden, oder in der Werkstatt beim Durchgehen der Aufträge für den Tag, jeder kann wieder mitraten. Und im Frühstücksclub zockt jetzt Carina aus Rheinfelden gegen unseren Peter und ganz nebenbei um einen knallroten Frühstücks-Kaffeepott. Salli, Carina!
3: Hallo!
0: Hallo, guten Morgen, Carina. Die Sockengeister kennst du?
3: Ja, ich glaub, die kennt jeder.
0: Ja, Wahnsinn.
2: Doppelstadt Rheinfelden, wo hältst du dich lieber auf? Auf der badischen oder auf der Schweizer Seite?
3: Also die Altstadt in Schweizer Rheinfelden ist zwar schöner, aber dann doch lieber auf der badischen Seite.
2: Okay, naja, als Badnerin, gell?
0: Also Rheinfelden, ich finde es wunderschön, auch auf der Schweizer Seite. Und ihr habt da auch diese tolle, so eine Therme, ne? So eine Salzgrotte und so.
3: Genau, ja, da ist auch gut. Da kann man auch mal ein bisschen Zeit verbringen.
2: So, liebe Carina, jetzt verbringen wir Zeit. Es heißt nicht lang schnacken, Peter, knacken die Spielregeln. Wir suchen einen Begriff, zu dem ich Tipps gebe und die werden immer genauer. Wer meint, lösen zu können, ruft rein. Aber Achtung, ist die Antwort falsch, gewinnt automatisch der andere. Carina, können wir loslegen?
3: Ja, bin hart.
2: Dann drückt Rheinfelden beidseitig dir jetzt die Daumen. Hier kommt der erste Tipp. Bei mir ist Bewegung ausdrücklich erwünscht.
0: Aha.
2: Will denn schon jemand lösen?
0: Nee.
2: Okay. Tipp Nummer 2. Man findet mich häufig draußen in der Natur.
0: Oh.
2: Interessant.
0: Ich habe noch gar keine Idee gerade.
2: Gut, sehr gut. Dann kommt hier der dritte Tipp. Achtung, entlang meines Weges stehen verschiedene Stationen. Heute machen wir es spannend.
0: Ja.
3: Aha.
2: Carina?
3: Ja, ich hätte eine Idee, aber ich bin mir auch nicht sicher.
0: Ich auch.
2: Wollt ihr den vierten Tipp?
0: Ja.
2: An manchen davon muss man klettern, springen oder balancieren.
3: Ja, dann würde ich lösen.
2: Bitte?
3: Ja, so ein Vita-Parcours oder Trimm-dich-Pfad.
2: Vita-Parcours. Ist das die neue Bezeichnung für Trimm-dich-Pfad?
0: Ja, Lennart. Ja.
2: Dann sage ich mal so, Carina, herzlichen Glückwunsch, du hast gewonnen. Gesucht war der Trimm-dich-Pfad.
0: Herzlichen Glückwunsch, Carina, toll.
3: Dankeschön. Super.
0: Ich war ja echt noch bei Barfußpfad irgendwie, ne?
3: Das hatte ich auch erst noch, aber eben wegen der Bewegung habe ich gedacht,
0: Stimmt, ich bin so lange her, dass ich einen Barfußpfad gemacht habe, wo ich dachte, Bewegung, was können wir machen außer laufen?
2: So, jetzt ist aber gut. Genug geschwätzt. Herzlichen Glückwunsch, liebe Carina, und ganz liebe Grüße nach Rheinfelden.
3: Vielen, vielen Dank und euch einen schönen Tag.
0: Wünschen wir dir auch.
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0: Habt ihr auch so tolle Kollegen wie ich, zum Beispiel den Lennart, wo man manchmal mit offenem Mund da sitzt und denkt so, aha, aha, aha.
1: Ja, was hat er dann?
0: Ja, hat er mir doch vorhin erzählt, dass er um 10:55 einen Wecker gestellt hat, um sich daran zu erinnern, dass um 11 Uhr gleich er nicht erschrecken soll.
1: Siehste?
0: Also, dann erschrickst du dich ja gefühlt zweimal. In 5 Minuten ist das auch schon weg. Heute ist Warntag, bundesweiter Warntag.
1: Ab 11 Uhr werden sämtliche Sirenen, sämtliche Glocken läuten, alles, was das Zeug hergibt, um uns dann entsprechend zu warnen, wenn denn irgendwas Erwähnenswertes wäre. Übrigens auch noch nicht erschrecken, wenn das Handy aufploppt, denn auch über Handy gibt's die Warnmeldung heute.
0: Alle Warn-Apps, genau. Also es ist 11 Uhr, gucken mal, dass es funktioniert. Hoffentlich funktioniert's. Der große Test, nicht erschrecken, ist um 11 Uhr, wenn's losgeht, ist nur eine Probe.
1: Wollen wir schon mal probieren?
0: Ja, das. Ganz voll Lennart. Also, wenn es nicht funktioniert, wir hinterher einspringen. Aber hoffentlich klappt's. Ein gutes Zeichen. 11 Uhr heute. So, schnelles Wetter und Verkehrsupdate. Wetter ist richtig schön. Viel Sonne, paar harmlose Wölkchen heute. Bis zu 24 Grad. Auf den Straßen sieht's genauso schön aus. Ihr habt freie Fahrt, aber Achtung, nicht zu schnell. Blitzer unter anderem frisch aufgebaut auf der B31A Freiburg raus. Vor der Abfahrt Lehen im 100er. Kommt gut und sicher an.
2: 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Jetzt euer Lieblingssong von Miles Smith bei Baden.

0: Der Baden-FM Frühstücksclub mit Peter und Lennart. Sally.
1: Guten Morgen.
0: Sein erster DJ-Auftritt war in Paris, da hat er noch studiert. Und nein, die Rede ist nicht von David Guetta. Alle deine Lieblingssongs mit Kygo und Save My Love nach 8 bei Baden-FM.
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5: In Rheinfelden und Offenburg aktuell 8 Grad, in Gutach im Schwarzwald 6. Das ist ein ziemlich frisch, knackig, frischer Tag in den startenden Tag. Überraschend, aber wird dann umso schöner. Jetzt ist die Sonne da, wird wärmer, bis zu 24 Grad heute. Sonne bleibt mit ein paar harmlosen Wolken. Und so geht das dann die kommenden Tage auch weiter.
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6: Mit Ruth Strätling, schönen guten Morgen. Heute ist bundesweiter Warntag und das bedeutet auch hier bei uns in Baden werden ab 11 Uhr verschiedene Warnsysteme getestet. Stefanie Nachtigall aus der Baden FM Nachrichtenredaktion, worauf sollten wir uns heute einstellen?
7: Es wird auf jeden Fall laut. Wie das Innenministerium mitteilt, werden hier in Baden wirklich alle verschiedenen Warnwege getestet. Ab 11 Uhr heulen also die Sirenen, es gibt Warnungen im Fernsehen oder Radio, auf Anzeigetafeln an Bahnhöfen und großen Plätzen. Und natürlich wird auch wieder übers Handy gewarnt. Sowohl mit der Warn-App Nina als auch über Cell Broadcast. Also seid vorbereitet und erschreckt nicht, wenn euer Handy heute zwischen 11 und 11.45 Uhr kurz richtig laut losklingelt. Immer dran denken, keine Panik, das ist nur ein Test.
6: Große Aufregung gestern Mittag an der Schweizer Grenze hier in Baden. Wegen Sprengstoffverdachts ist der Grenzübergang bei Rheinfelden auf der A861 zeitweise gesperrt worden. Stundenlang ging auf der wichtigen Strecke gar nichts mehr. Auf beiden Seiten der Grenze gab es deshalb lange Staus. Zuvor hatten Spürhunde bei einer Kontrolle an einem Auto angeschlagen. Spezialisten der Bundespolizei sperrten deshalb sicherheitshalber die Umgebung ab und untersuchten das Auto. Die zwei Insassen wurden festgenommen. Gegen Abend konnte die Polizei dann aber zum Glück Entwarnung geben. Es wurden in dem Auto nämlich keine gefährlichen Stoffe gefunden. Nach gut 7 Stunden Sperrung lief der Verkehr am Grenzübergang dann langsam wieder an. 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
5: Um 7:58 guten Morgen auf die Straßen. Ihr habt freie Fahrt.
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5: Der neueste gemeldet von Baden-FM-Hörerin Simona, und zwar Rheinfelden, Lörracher Straße, da gilt 50. Außerdem heute Morgen Iringen, Ortsausgang Richtung Wasenweiler im 30er. B31A, Freiburg, Autobahnzubringer Mitte, wenn ihr Richtung A5 fahrt im 100er, kurz vor der Abfahrt Lehn. Ebringen, neuer beliebter Standardplatz am neuen Kreisverkehr Richtung Bad Krozingen im 50er und Kirchhofen Ortseingang in der Lazarus-Schwendi-Straße im 30er. 0800 50 60 106, das ist die Nummer für mehr. Wenn ihr was seht, sagt Bescheid, wir sagen es dann allen. Kommt gut und sicher an.
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0: Hey, hi, guten Morgen am Donnerstag.
8: Hey, hi und Sally. Und bevor bei einem Fest das erste Bier gezapft wird, ist hinter den Kulissen schon richtig viel passiert. Da werden Biertischgarnituren geschleppt, Kabel verlegt und 100-mal die Frage geklärt, wer hat denn eigentlich den Schlüssel?
5: Und wo ist eigentlich der und der? Diese Menschen, der und der und die, die sorgen dafür, dass wir feiern können und stehen dabei selbst viel zu selten im Mittelpunkt. Weil sie am Arbeiten sind. Das ändern wir. Wir feiern zurück. Euch Helden der badischen Feste mit Badens schönster Vereinsfeier.
8: Und wie euer Verein mitmachen kann, das hört ihr in 7 Minuten. Jetzt Lieblingssongs, ganz schicker 2000er von Tom Walker und mit frische Kick Kygo und Save My Love.
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5: Guten Morgen, Baden.

0: Wunderschönen guten Morgen am Donnerstag. Der Frühstücksclub hier um 10 nach 8.
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0: Sie tanzen ums Feuer, heimlich des Nachts, oben in den Bergen des Schwarzwalds.
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0: Die Hexenzunft, die Ornemer Raugeisterhexen haben sich zum Beispiel bei uns angemeldet für Badens schönste Vereinsfeier. Auf baden.fm euren Verein einfach anmelden, sowie Mareika aus Neustadt. Guten Morgen, Mareika. Die Ornemer Raugeisterhexen kennt man. Neustadt hockt und rockt, wird damit veranstaltet. Auf dem Weihnachtsmarkt in Neustadt seid ihr dabei. Jetzt auch beim Weltcup in Neustadt im Partyzelt. Was macht ihr da dann genau?
3: Wir bewirten das. Also wir sind quasi ein großes Partyzelt und bewirten das ganz so wie immer, sage ich jetzt mal, für uns mittlerweile ganz normal, dass wir da eine richtig geile Party dann draus machen mit einem geilen DJ und Getränke und Essen und allem drum und dran.
0: Das heißt, ihr organisiert auch die Getränke und den DJ, ja, und das Equipment, was es dafür braucht, dass die Getränke kalt bleiben und so weiter. Alle kleinen Details, genau, geht alles über euren Tisch.
3: Ja, genau.
0: Ist das der Hammer. Wie viel Zeit geht drauf für euer Ehrenamt?
3: Boah, ziemlich viel auf jeden Fall. Also gerade für die Vorstandschaft, die trifft sich auf jeden Fall immer einmal im Monat für mindestens 1 bis 2 Stunden und dann halt immer alles, jede Veranstaltung aufbauen und das ist gerade für das schmutzige Dunstück, das Zelt aufbauen, das geht den ganzen Tag, das bauen wir mittwochs davor auf und auch Neustadt hockt und rockt ist mit einem riesen Aufbau verbunden, genau, und Weihnachtsmarkt auch, sowie auch für den Weltcup, also eigentlich, ja, im Schnitt sind es dann für eine Veranstaltung, sage ich jetzt mal so, 8 bis 12 Stunden, je nachdem.
0: Das ist der Hammer. Ihr seid der Hammer. Und das ist uns absolut bewusst. Deswegen wollen wir euch mal zurückfeiern bei Badens schönster Vereinsfeier. Du hast dich und eure Hexenzunft, die Ornemer Raugeisterhexe, angemeldet auf baden.fm.
3: Genau.
4: Und dann drücken wir ganz fest die Daumen, dass es am 15. Oktober für euch klappt, oben auf dem Kandel. Dann werden wir nämlich für euch mal alles organisieren und werden euch so richtig abfeiern. Mit allem Pipapo, mit Musik, mit Essen, Trinken und natürlich ganz, ganz viel Spaß.
3: Ja. Cool, ja.
0: Nee, also wirklich, ihr macht hier das Leben besser, das ist euch klar, ne? Ihr macht das Leben besser und schöner und ihr schafft große Freuden für die Gemeinschaft. Danke euch.
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0: 8.17 Uhr, guten Morgen, Baden FM, der Frühstücksclub mit Peter und Lennart.
1: Ja, Sally, und wen hatten wir da gerade im Ohr? Den guten Rick Astley, Never Gonna Give You Up. Und zu ihm gibt's eine kleine Geschichte, ich weiß nicht, ob du die kennst, Peter.
0: Welche?
1: Der Rick Astley sah immer aus wie so ein Milchbubi, und als er seine erste Million hatte, ging er in ein Autohaus und wollte sich einen Porsche kaufen. Dann fragte ihn der Verkäufer, hast du deine Mutti dabei?
0: Oh.
1: Ja, tatsächlich.
0: Dann wäre ich aber direkt ins nächste Autohaus gegangen.
1: Zum Beispiel.
0: Hätte einen gekauft und wäre mit dem dann bei diesem Verkäufer vorgefahren und hätte gesagt, Hallöchen.
1: Du hättest es drauf.
0: Guten Start euch in den Donnerstag, 8.17 Uhr. Heute wird's schön, Sonne, viel blauer Himmel, paar schön Wetterwölkchen, bis zu 24 Grad. Auf den Straßen sieht's gut aus um 8.17 Uhr. Keine Meldungen, aber Achtung, neuester Blitzer kommt von Baden-FM-Hörerin Jutta, und zwar aus Freiburg, Karl-Kistner-Straße im 30er. Außerdem heute Morgen Blitzer auch Iringen, Ortsausgang Richtung Wasenweiler. Da gilt 30. Wenn ihr noch was entdeckt, sagt uns Bescheid. Wir warnen alle anderen. 0800 50 60 106. Gute

0: ein bisschen das Highlight des Songs, wenn sie Roxette nochmal raushauen. Abend FM, der Frühstücksclub hier, 8:24. Guten Morgen.
1: Sully. Und sein Motto ist ziemlich sympathisch. Er beschreibt sich als Small Town Boy with a Big Man's Voice. Kleiner Junge aus der Kleinstadt mit großer Stimme. Alle deine Lieblingssongs mit Chris DeSarando und ganz neu hier, Good Old Days, nach 8:30 hier bei Bahn FM.
0: Chris DeSarandi, gleich, ja, geil.
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13: Kühler Start in den Donnerstag, der aber richtig schön wird heute mit viel Sonnenschein und nur ein paar harmlosen Wölkchen. 24 Grad am Nachmittag in der Spitze. Und so schön geht das die kommenden Tage auch weiter.
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14: Mit Ruth Strätling, guten Morgen. Heute Vormittag findet der bundesweite Warntag statt. Und auch hier bei uns in Baden werden dabei verschiedene Warnsysteme für den Notfall getestet. Ab 11 Uhr sollen zum Beispiel die Sirenen heulen. Außerdem gibt es auch Testwarnungen, zum Beispiel über Anzeigetafeln, Handy-Apps oder über Cell-Broadcast. Also nicht erschrecken, falls euer Handy heute Vormittag plötzlich ziemlich laut losklingelt. Die Entwarnung folgt dann etwa um 11.45 Uhr. Ziel vom Warntag ist es übrigens, einerseits die Warnsysteme zu testen und andererseits uns Bürger darauf aufmerksam zu machen, wie wir im Notfall überhaupt gewarnt werden. Das Gute für uns dabei, wir Bürger müssen für den Warntag eigentlich nichts weiter tun. Aber wir können ihn unterstützen. Dafür könnt ihr heute Mittag nach dem Ende des Warntags zum Beispiel an einer Online-Umfrage vom Bundesamt für Bevölkerungsschutz teilnehmen und dort melden, welche Warnungen euch erreicht haben. Nach der Festnahme eines Verdächtigen nach einem Mord in Freiburg-Rieselfeld prüft die Polizei, ob er auch für einen anderen Messerangriff in Freiburg verantwortlich ist. Mehr zu den Hintergründen weiß Daniela Frahm aus der Baden-FM-Nachrichtenredaktion.
15: Noch in der Nacht auf Mittwoch hatte die Freiburger Polizei einen 30-Jährigen verhaftet, der zuvor einen 74-jährigen Mann im Stadtteil Rieselfeld mit Messerstichen getötet haben soll. Er wurde in der Berliner Allee festgenommen. Möglicherweise ist er auch der Gesuchte, der nach einem Messerangriff am Sonntag am Schlossbergring flüchtig war. Dort war ein 29-Jähriger ebenfalls mit einem Messer angegriffen worden. Er konnte sich aber schwer verletzt retten und Passanten auf sich aufmerksam machen. Die Freiburger Polizei sucht nun für beide Vorfälle Zeugen.
14: Ab Januar sollen wir unseren Personalausweis auch auf dem Smartphone speichern können. Dafür wird die neue App DU eingeführt. Das Ganze ist aber natürlich freiwillig. Ziel ist es, dass ihr euch mit Hilfe dieser App zum Beispiel in Zukunft leichter online ausweisen, euer Alter irgendwo bestätigen oder Verträge abschließen könnt. Später sollen in der App außerdem noch weitere Dokumente digitalisiert werden, zum Beispiel auch der Führerschein. So habt ihr wichtige Dokumente immer in eurem Handy dabei, auch wenn ihr euren Geldbeutel vielleicht mal zu Hause vergessen habt. Die heutigen Plastikkartenausweise sollen aber natürlich weiterhin gültig bleiben. 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
13: Um 8:35 Baustellenstau geht los auf der A5 Richtung Basel zwischen Efringkirchen und dem Dreieck Neuenburg. 1 Kilometer, seid dann 5 Minuten durch.
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13: Danke fürs Melden auf der A5 Richtung Basel. Der neueste von Baden-FM-Hörerin Chiara und zwar vor der Ausfahrt Mülheim-Neuenburg im 120er. In Freiburg in der Karl-Kissler-Straße wird geblitzt im 30er heute Morgen. Außerdem auf dem Autobahnzubringer Mitte Richtung A5 vor der Ausfahrt Lehen im 100er. Ebringen, Lieblingsstandardplatz dieser Tage am neuen Kreisverkehr. Wenn ihr Richtung Pfaffenweiler-Kotzingen fahrt im 50er und in Kirchhofen, Lazarus-Schwendi-Straße, da gilt 30. 0800 50 60 106. Das ist die Nummer für mehr. Wenn ihr was seht, sagt Bescheid. Wir sagen es dann weiter. Kommt gut an.
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1: Ja, Sally, mit allen deinen Lieblingssongs hauen wir gleich einen absoluten Kultklassiker aus den 80ern raus. Toto mit Afrika. Jo, so eine Hochzeit kann für das Brautpaar ganz schön anstrengend sein. Von der ganzen Organisation bis zum Jawort, danach die Feierei und immer im Mittelpunkt. Dann aber Flitterwochen.
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3: Flitterwochen gehören für viele zur Hochzeit dazu. Aber die Flitterwochen haben nichts mit glitzerndem Flitter zu tun. Zumindest der Name nicht. Das Wort könnte auf alte deutsche Begriffe zurückgehen, die so viel wie liebkosen, flüstern oder heimlich miteinander lachen bedeuteten. Flitterwochen beschreiben also die Zeit direkt nach der Hochzeit, in der sich frisch Verheiratete besonders viel Aufmerksamkeit und Zärtlichkeit schenken. Und vielleicht ist der Name bis heute eine schöne Erinnerung daran, worauf es in den ersten Wochen nach der Hochzeit ankommt. Gemeinsam lachen, Zeit miteinander verbringen und das neue Kapitel genießen. Eure Mariella Miskial.
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0: Baden FM, Viertel vor neun. Schönen guten Morgen.
1: Zurück aus Afrika, wieder in unserem schönen Baden.
0: Ja. Ach, eigentlich könnte man auch noch in Afrika bleiben. Ich war ja mal in Namibia, das war so schön. Rundreise, Botswana, ja, ja. Südafrika.
1: Ja.
0: Victoria Falls kann ich nur empfehlen. Wunderschön.
1: Mombasa war ich mal mit meiner Freundin, die kommt ja aus Kenia. Ja. Und wunderschön. Ganz tolle, weite Strände und tolle Menschen, tolle Mentalität. Hat mir sehr gut gefallen.
0: Könnte man gerade nochmal reinhauen, Toto in Afrika, ne? Nee, komm, wir machen gleich Shibuzi, Bar-Song. Vorherstelle ist dann Verkehrsupdate zum startenden Donnerstag, der richtig freundlich wird. Heute viel Sonne bis zu 24 Grad. Auf den Straßen Baustellenstau auf der A5 Richtung Karlsruhe zwischen Efringenkirchen und dem Dreieck Neuenburg. Braucht gerade 7 Minuten länger. Und es wird geblitzt heute Morgen in Ihringen, wenn ihr rausfahrt Richtung Wasenweiler im 30er. Außerdem auch heute in Fischingen in der Binzener Straße, da gilt 30. Kommt gut und sicher an.
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23: Nach einem kühlen, startenden Tag wird es heute richtig schön spätsommerlich. 24 Grad, viel Sonne, ein paar harmlose Wölkchen. Und die kommenden Tage geht das genauso angenehm weiter.
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25: Mit Ruth Strätling, guten Morgen. Heute ist bundesweiter Warntag, auch hier bei uns in Baden. Also nicht erschrecken, falls ihr heute Vormittag solche Sirenen hört.

0: Beim Warntag werden nämlich heute ab 11 Uhr in ganz Deutschland alle verschiedenen Warnsysteme für den Notfall getestet. Von Sirenen über Anzeigetafeln und Warn-Apps bis hin zu Cell Broadcast. Also Achtung, euer Handy könnte heute Vormittag ganz plötzlich ziemlich laut losklingeln. Der Warntag soll uns so auf die vielen unterschiedlichen Warnwege hier in Deutschland hinweisen und gleichzeitig testen, ob auch alles richtig funktioniert. Tragischer Unfall bei der Weinernte hier in Baden. In Ihringen ist ein Weinbauer mit seinem Traktor umgekippt und dabei ums Leben gekommen. Laut der Polizei wurde der Mann gestern Morgen im Weinberg gefunden. Offenbar war sein Traktor während der Arbeit zur Seite umgekippt und hatte den 35-Jährigen dabei eingeklemmt. Wie genau es dazu kommen konnte, ist noch unklar. Obwohl die Retter alles versuchten, starb der Mann noch vor Ort an seinen schweren Verletzungen. Die Verkehrspolizei hat jetzt Ermittlungen aufgenommen und will klären, was genau passiert ist. Sie geht derzeit von einem Unfall im unwegsamen Gelände aus. 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
3: Um 9:04, guten Morgen auf die Straßen. Auf der A5 Richtung Karlsruhe aktuell 10 Minuten plus zwischen Efringenkirchen und dem Dreieck Neuenburg. 2 Kilometer Baustellenstau sind der Grund. Ansonsten rollt's.
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3: Bleiben wir auf der A5, der neueste gemeldet, und zwar Richtung Karlsruhe bei der Ausfahrt Hartheim-Heitersheim im 120er, Gegenrichtung nach Basel, kurz vor der Ausfahrt Neuenburg im 120er. Außerdem heute Morgen Freiburg-Kalkister-Straße im 30er, Ehringen-Ortsausgang Richtung Wasenweiler im 30er, Ebringen auch heute wieder am Kreisverkehr am Neuen Richtung Bad Krozingen im 50er und Fischingen-Binzener Straße auch heute im 30er. Wenn ihr noch mehr seht, 0800 50 60 106, schickt uns eine WhatsApp oder ruft kurz durch. Ist alles kostenlos. Wir sagen es dann weiter. Kommt gut und sicher.
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3: Wir starten die Vesperpause schon wieder. Donnerstag, guten Morgen.
5: Yes, Sally.
3: Lennart.
5: Peter.
3: Was steht denn heute in deinem Taschenkalender?
5: Moment, lass gucken. Heute ist Tausche-Ideen-Austag.
3: Ah, und hast du eine?
5: Nee, du?
3: Nee.
5: Super, dann lass uns das tauschen.
3: Lass uns die mal tauschen. Geht auch, ne? Darauf ein Käffchen.
5: Ja, Käffchen. Super Idee. Käffchen mit 2 Stück Zucker und Lieblingssongs. Absolute Frauenpower mit Pink aus den 2000ern. Und Superstar Shakira. Auf geht's. Dai, dai.
3: Hi, hi.
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0: Wunderschönen guten Morgen. Hier ist Baden FM, der Frühstücksclub mit Peter und Lennart an einem ganz, ganz besonderen Donnerstag.
1: Jawohl, ja. Heute nämlich ist es soweit. Heute der Deutsche Radiopreis steht an und wir von Baden FM sind gleich doppelt nominiert. Wow.
0: Das ist großartig. Unsere Julika einmal in der Kategorie Bestes Interview. Ihr erinnert euch vielleicht, plötzlich tot, erste Hilfe, zweite Chance. Könnt ihr euch jetzt auch nochmal anhören. 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
1: Und dann unser Noah. Noah zusammen mit den Mini-Radiomachern für die beste Sendung nominiert. Und Noah stellt selber nochmal vor.
2: Bei der Sendung Die Mini-Radiomacher haben für einen Tag lang Dritt- und Viertklässler unser komplettes Radioprogramm übernommen. Eine Idee, die in deren eigenen Klassenzimmer entstanden ist, als wir am bundesweiten Vorlesetag das Buch Der kleine Drache Kokosnuss vorgelesen haben. Und dann hatten die alle selbst so Bock, Radio zu machen, was wir dann gemeinsam umgesetzt haben. Musikmoderation, Ratespiele bis hin zu Nachrichten. Die Kinder haben alles gemacht, was dann nachträglich auch noch ganz große Wellen geschlagen hat, als sie auf einen Spendenlauf aufmerksam gemacht haben.
3: Weil wir einen neuen Schulhof brauchen, auch für die jüngeren Kinder, wo erst eingeschult werden, wäre es auch cool, dass sie tolle Spielsachen haben, auch ein Klettergerüst.
2: Einige Monate später waren wir dann selbst dabei bei der Eröffnung des neuen Schulhofs.
0: So schön und so süß.
1: Die Kleinen mit einer ganz, ganz großen Show. Ja. 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Mit dabei sind unter anderem Ray Garvin, Johannes Oerding und Peter Maffay.
0: Und noch so viele mehr. 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
1: Drückt unsere beiden Nominierten Julika und Noah aber sowas gut drauf.

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2: Hi, ich bin Julika und 45 Jahre alt.
3: Hi, ich bin Amelie und ich bin 24.
4: Amelie, weißt du, was ein Furby ist?
3: Ich bin mir nicht ganz sicher, aber sind das so kleine Fellfiguren?
4: Jein, also ja, Fellfiguren stimmt, aber so klein waren die gar nicht. Hm. Nee, die waren so, würde ich mal sagen, Honigmelonen groß.
3: Sind das diese runden?
4: Ja.
3: Die aussahen wie Vögel mit so Schnäbeln?
4: Ja. Gab's die tatsächlich in deiner Kindheit und Jugend auch?
3: Ich denke schon, sonst könnte ich mich daran nicht erinnern.
4: Ja, ich glaube
3: auch. Aber ich glaube, der Hype war bei mir dann tatsächlich nicht mehr so groß. Also erzähl gerne.
2: Warum waren die so beliebt?
4: Ja, keine Ahnung, weil die einfach total süß waren und die interagieren ja auch so ein bisschen mit einem.
3: Ach so.
4: Die können sprechen Furbisch.
3: Möchtest du
4: das mal lernen?
3: Begrüßen auf Furbisch?
4: Ich kann kein Furbisch, leider nicht. Und singen können die auch. Und ich habe mir einen Furby gewünscht, auch in den 90ern. Und jetzt kommt der etwas befremdliche Teil. Ich war 16.
3: Du, das waren damals einfach andere Zeiten gewesen,
4: andere Zeiten. Und meine lieben Freundinnen haben mir den Furby geschenkt zum Geburtstag und ich war im siebten Himmel. Ich fand das so cool. Aber weißt du, das war, wie heißen diese Labubus?
3: Ja, aber die Labubus, die können ja nicht reden.
4: Ja, aber das ist ja auch ein Stofftier und erwachsene Menschen trinken komplett durch wegen
3: das
4: dieser
3: stimmt,
4: Viecher.
3: Das
4: ne?
3: stimmt, absolut.
4: Und ich glaube, ein ähnliches Phänomen war das mit den Furbys. Und das Lustige ist, dass mein Sohn mich angebettelt hat, ob er nicht einen Furby haben kann.
3: Nein!
4: Und jetzt ist wieder ein Furby im Haus.
3: Wer spielt mehr damit? Du oder dein Sohn?
4: Keiner. Wie es ist mit Spielzeug. Wird sich sehr gewünscht und landet dann in der Ecke.
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4: Aktuell haben wir 14 Grad in Basel, da scheint die Sonne, auch in Lörrach sonnig bei 13 Grad und in Schluchsee noch bewölkt bei ebenfalls 13 Grad. Und so soll es heute auch weitergehen. Uns erwartet ein Mix aus Sonne und Wolken. Am Nachmittag soll es dann noch ein bisschen bedeckter werden und das Ganze heute bei Topwerten rauf bis um die 23 Grad. Und morgen, da wird es eigentlich ganz ähnlich. Wir haben Sonne, dazwischen immer wieder leichte Wolken, es bleibt aber trocken und die Topwerte morgen 19 bis 24 Grad.
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4: Ziemlich genau 10:30 und wir schauen auf die Straßen. Ich habe eine Meldung von der A5 Basel Richtung Karlsruhe. Zwischen Efringkirchen und dem Dreieck Neuenburg staut sich derzeit auf 2 Kilometer. Da braucht ihr 10 Minuten länger.
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4: Und geblitzt wird auf der B3 Tunsel Richtung Bad Krozingen im 70er. Auf der A5 haben wir einen Fahrtrichtung Basel, kurz vor der Ausfahrt Neuenburg im 120er. In Ihringen wird außerdem geblitzt, Ortsausgang Richtung Wasenweiler im 30er. Das hat Philipp gemeldet. Und in Freiburg stehen Sie in der Karl-Kistner-Straße im 30er und blitzen aus einem Auto. Da hat uns Jutta Bescheid gegeben. Vielen Dank dafür. Und noch ein kleiner Hinweis von uns. Gleich um 11 beginnt ja der Warntag, also in einer halben Stunde. Also nicht erschrecken, wenn da gleich die Sirenen losheulen und womöglich euer Handy ganz schön laut wird. Da ist nämlich Cell Broadcast auch geplant. Das heißt, ihr werdet übers Handy gewarnt. So, und falls ihr bis dahin noch einen Blitzer oder einen Stau gefunden habt, könnt ihr uns gern anrufen unter 0800 50 60 106. Ich wünsche euch eine gute Fahrt.
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Es ist Donnerstag, ihr hört Baden FM. Hi, ich bin Cordy Farin. Ich kann mich noch gut erinnern. Es war vor genau einem Jahr, Punkt 11 Uhr. Ich strampel in meinem Gym auf dem Laufband und versuche, ein paar überflüssige Kalorien zu verbrennen. Im Kopfhörer meine Lieblingssongs. Da plötzlich ein schräbender, lauter, durchdringender Ton schießt mir durch den Kopf. Ich denke, mir würde die Fontanelle platzen. Habe ich das Laufband geschrottet? Da fällt es mir wie Schuppen aus den Haaren. Es war ein offizieller Warnton am bundesweiten Warntag. Der ist immer am zweiten Donnerstag im September. Jedes Jahr werden die Warnsysteme getestet, so auch heute. Also bitte nicht erschrecken, wenn euer Telefon oder andere Geräte schrille Töne produzieren oder ihr Sirenengeheul hört. Um Punkt 11 Uhr, es ist Warntag. Vor Bruce Springsteen muss ich euch nicht warnen, den kennt ihr. Das ist einer von allen euren Lieblings-Rock-Songs. Hier ist Born in the USA bei Baden FM, der Boss.

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21: 15 Grad zurzeit in Freiburg, 13 in Lahr und 10 am Feldberg. Dazu ein Mix aus Sonne und Wolken und so soll es heute auch weitergehen. Am Nachmittag bedeckter. Das Ganze bei Topwerten rauf bis 22 Grad. Und morgen bleibt das Wetter ähnlich. Sonne, dazwischen immer wieder ein paar Wolken. Es bleibt aber trocken und die Topwerte morgen 19 bis 24 Grad.
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21: Mit Ruth Strädling, hallo. Jetzt gerade in diesen Minuten startet der bundesweite Warntag hier in Baden. Bis 11.45 Uhr heulen jetzt an vielen Orten die Sirenen und es gibt zum Beispiel Warnmeldungen auf Anzeigetafeln. Außerdem werden wir auch wieder über unsere Handys gewarnt. Und zwar auch dann, wenn ihr keine spezielle Warn-App installiert habt. Es wird nämlich auch wieder eine Warnung über Cell Broadcast ausgelöst. Das heißt, jetzt gerade oder irgendwann in den nächsten Minuten könnte euer Handy plötzlich total laut losklingeln, auch wenn es eigentlich stumm geschaltet ist. Also nicht erschrecken. Der Warntag endet dann um 11.45 Uhr, da gibt's eine offizielle Entwarnung. Wer mag, kann danach noch an einer Online-Umfrage vom Bundesamt für Bevölkerungsschutz teilnehmen. Da könnt ihr melden, welche Alarme ihr gehört habt. Den Link dazu findet ihr jetzt auf baden.fm. Nach der Festnahme eines Verdächtigen nach einem Mord in Freiburg-Rieselfeld prüft die Polizei, ob er auch für einen anderen Messerangriff in Freiburg verantwortlich ist. Mehr zu den Hintergründen weiß Daniela Frahm aus der Baden-FM-Nachrichtenredaktion.
0: Noch in der Nacht auf Mittwoch hatte die Freiburger Polizei einen 30-Jährigen verhaftet, der zuvor einen 74-jährigen Mann im Stadtteil Rieselfeld mit Messerstichen getötet haben soll. Er wurde in der Berliner Allee festgenommen. Möglicherweise ist er auch der Gesuchte, der nach einem Messerangriff am Sonntag am Schlossbergring flüchtig war. Dort war ein 29-Jähriger ebenfalls mit einem Messer angegriffen worden. Er konnte sich aber schwer verletzt retten und Passanten auf sich aufmerksam machen. Die Freiburger Polizei sucht nun für beide Vorfälle Zeugen.
21: Wer Geld zur Seite legen will, aufgepasst. 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
21: Wir schauen auf die Straßen um 10:55. Ich habe eine Meldung von der A5 Basel Richtung Karlsruhe. Zwischen Ehrenkirchen und dem Dreieck Neuenburg staut sich derzeit auf 2 Kilometer. Da braucht ihr etwa 10 Minuten länger. Und eine Tagesbaustelle haben wir auch noch auf der A5 Karlsruhe Richtung Basel. Zwischen Freiburg Süd und Bad Krozingen wird heute gebaut. Da bitte aufpassen wegen der Baustellenfahrzeuge. Und uns hat's hier schon erwischt, falls es euch noch nicht getroffen hat. Jetzt gerade ist der bundesweite Warntag. Das heißt, bis 11.45 Uhr gibt es Testwarnungen und jederzeit könnte euer Handy von einer Cell-Broadcast-Warnung erwischt werden und ziemlich laut losklingeln. Also bitte nicht erschrecken.
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21: Schauen wir noch auf die Blitzer hier in Baden. Die stehen auf der B3 Tunsel Richtung Bad Krozingen im 70er. Dann haben wir einen auf der A5 Fahrt Richtung Karlsruhe bei der Ausfahrt Hartheim-Heitersheim im 120er. Emmendingen stehen sie in der Hochburger Straße im 30er. Und auf der B294 wird geblitzt bei Winden im Elztal im 100er. Falls ihr noch was gesehen habt, Staus oder Blitzer, ruft doch gern durch und sagt uns noch Bescheid unter 0800 50 60 106. Ich wünsche euch allen eine gute Fahrt.
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25: Na, habt ihr gerade auf eurem Smartphone einen durchdringenden Warnton gehört? Also, das war keine Aufforderung, den Arbeitsplatz zu verlassen und in den Biergarten zu fliehen. Nein, heute ist internationaler Warntag. Das war also ein Test. Also, mein Handy hat auch ganz schön gescheppert. Ich habe schon Angst gehabt, es fällt auseinander, aber ist auch schon ein bisschen älter. Bei mir hört ihr jetzt jedenfalls garantiert keine Warntöne, sondern nur beste Musik. Zum Beispiel aus den 2000ern von Pink und Just Like a Pill. Und ich habe was Aktuelles von Mr. Harry Styles. Hier ist American Girls. Er steht auf amerikanische Mädels. Ich eher auf badische.
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0: 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Hi, ich bin Colin Farrin. Die Spannung steigt. Heute Abend ist es soweit. Der Oscar der Radiowelt, der Deutsche Radiopreis 2026, wird in Hamburg verliehen. Und Baden FM ist nominiert, sogar gleich zweimal. Unsere Julika.
1: Ich durfte mit Steffi und Bernhard sprechen, und zwar über die ganz großen Themen. Über Leben und Tod, über Veränderung, Verantwortung und Freundschaft. Denn die Freundschaft von den beiden hat an einer Straßenecke in Freiburg-Herdern angefangen. Als Bernhard mit einem Herzinfarkt zusammengebrochen ist und Steffi ihn so lange reanimiert hat, bis der Krankenwagen kam.
2: Bernhard, welche Erinnerungen hast du an diesen Sommertag?
3: Ich war zum Radfahren verabredet an dem Tag. Hab mich sehr gefreut bis zu dem Moment, wo er in eine andere Richtung ging. Wie wenn ein Vorhang vor mir zugeht, dass mir schwarz vor Augen wird.
4: Und das war echt krass, weil wir sehr schnell gemerkt haben, dass da nichts mehr geht. Also da war kein Puls mehr, nichts mehr.
3: Dass ich jetzt einfach so lebensfroh und mit so viel Energie jetzt hier sitzen kann, das war auch kein einfacher Weg hierher.
2: Wünschst du dir, dass dieses Erlebnis irgendwann keine Rolle mehr in deinen Gedanken spielt?
3: Nee, wünsche ich mir nicht. Es ist ein Gefühl, was ich in mir drin habe, was einfach schön ist. Diesen Moment zu meistern, zu spüren, was Menschen im Leben einem bedeuten und geben, das will ich, das trage ich schon in mir drin.
0: Eine bewegende Geschichte. Auch unser Noah ist nominiert.
5: Bei der Sendung Die Mini-Radiomacher haben für einen Tag lang Dritt- und Viertklässler unser komplettes Radioprogramm übernommen. Eine Idee, die in deren eigenen Klassenzimmer entstanden ist, als wir am bundesweiten Vorlesetag das Buch Der kleine Drache Kokosnuss vorgelesen haben. Und dann hatten die alle selbst so Bock, Radio zu machen, was wir dann gemeinsam umgesetzt haben. Musikmoderation, Ratespiele bis hin zu Nachrichten. Die Kinder haben alles gemacht, was dann nachträglich auch noch ganz große Wellen geschlagen hat, als sie auf einen Spendenlauf aufmerksam gemacht haben.
6: Weil wir einen neuen Schulhof brauchen, auch für die jüngeren Kinder, wo erst eingeschult werden, wäre es auch cool, dass sie tolle Spielsachen haben, auch ein Klettergerüst.
5: Einige Monate später waren wir dann selbst dabei bei der Eröffnung des neuen Schulhofs.
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1: Ziemlich schön gerade in Baden. 16 Grad messen wir in Basel. Da scheint die Sonne. Auch bei Weil am Rhein sonnig bei 16 Grad. Und in Breitenau, da hängen noch ein paar Wolken bei 13 Grad. Es soll aber heute eigentlich auch ganz nett weitergehen mit einem Mix aus Sonne und Wolken. Vor allem am Nachmittag ziehen dann noch mal ein paar mehr Wolken auf. Das Ganze bei Topwerten von 18 bis 22 Grad. Und morgen, da geht's ganz ähnlich weiter. Sonne, dazwischen immer wieder Wolken. Es bleibt aber trocken bei Topwerten von 19 bis 24 Grad morgen.
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1: So, wir schauen auf die Straßen um ziemlich genau 11:30. Ich habe eine Meldung von der A5 Basel Richtung Karlsruhe. Zwischen Riegel und Rust haben wir gerade 6 Kilometer Stop and Go. Da braucht ihr knapp 10 Minuten länger. Und auch in der Gegenrichtung ist was los. A5 Karlsruhe Richtung Basel. Da stockt es zurzeit zwischen dem Dreieck Weil am Rhein und dem Grenzübergang Weil am Rhein Basel. Auch da braucht ihr knapp 10 Minuten länger.
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1: Und die Blitzer stehen auf der B3 Tunsel Richtung Bad Krozingen im 70er. Dann haben wir einen auf der A5 Fahrt Richtung Basel, kurz vor der Ausfahrt Neuenburg im 120er. Emmendingen wird geblitzt in der Hochburger Straße im 30er. Und in Freiburg stehen sie auf der B31A, dem Autobahnzubringer Mitte, im 100er. Falls ihr jetzt auch noch was gesehen habt, Staus oder Blitzer, ruft gern durch und sagt uns noch Bescheid. Unter 0800 50 60 106. Ich wünsche euch eine gute Fahrt.
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1: Hallo, mein Name ist Karl-Heinz Schmidt. Ich war Kriminalhauptkommissar, bin seit 3,5 Jahren im Ruhestand und genieße mein Dasein in Ehrenkirchen südlich von Freiburg.
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1: Es sind jetzt schon 3,5 Jahre, die ich diese Zeit genießen darf. Es rast nur so, ne? Es rast nur so. Man kann sich schon gut neu erfinden.
2: Ja.
1: Ich habe natürlich auch die Augen offen und Blick, was geschieht um mich herum. Es gibt in der Nähe meines Wohnortes eine Reha-Klinik. Die haben ein Schwimmbad, so ein Bewegungsbad nennt man das dort. Und das sind Reha-Gäste, die auch körperlich zum Teil eingeschränkt sind. Mhm. Und das suchten die eine Schwimmaufsicht. Also jemand, der fit ist, der körperlich fit ist, der gesund ist, der sich an den Beckenrand sitzt und einfach guckt, ist alles in Ordnung. Und das mache ich auch noch nebenher. Einmal in der Woche am Abend gehe ich dann in dieses Bewegungsbad und habe dann praktisch so die Schwimmaufsicht. Und da habe ich es mit Menschen zu tun, die in Kur sind, die alle gechillt sind, die nett sind, die freundlich sind, die einen in ein Gespräch einbinden, die dann natürlich dann auch fragen, Mensch, Sie sind doch von hier. Ich bin jetzt für 3-4 Wochen hier in einer Reha-Klinik. Können Sie mir Freizeittipps geben, wo kann ich denn hin, was ist denn hier los in der Region? Das ist auch so eine schöne Sache, wo man mit Menschen aus ganz Deutschland ins Gespräch kommt hier.
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19: 19 Grad messen wir zurzeit in Colmar, da scheint die Sonne. 17 sind es in Lahr, da hängen Wolken am Himmel und auch über Schluchsee bewölkt bei 14 Grad. So soll es heute auch erstmal weitergehen. Am Mittag noch ein Mix aus Sonne und Wolken. Zum Nachmittag hin zieht es dann zu und es wird bedeckter, bleibt aber trocken bei Topwerten rauf bis 22 Grad. Und morgen ganz ähnlich. Sonne, dazwischen immer wieder Wolken, bleibt aber trocken. Und die Topwerte morgen noch ein bisschen milder, 19 bis 24 Grad.
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19: Mit Ruth Strätling, hallo. Die Entwarnung ist durch, der bundesweite Warntag ist vorbei. Und er war wohl ein voller Erfolg, auch wenn das offizielle Fazit der Behörden natürlich noch aussteht. In ganz Deutschland und auch hier in Baden wurden ab 11 Uhr tausende Sirenen ausgelöst. Und auch die Warnung über Handys, etwa mit Cell Broadcast, hat wohl gut geklappt, sogar an ungewöhnlichen Orten, wie Stefanie Nachtigall aus der Baden FM Nachrichtenredaktion berichtet.
1: Ich melde mich von der Fahrt zum Radiopreis nach Hamburg und ja, es gab gerade den Warnalarm und hier bei uns im Zug hat alles wunderbar geklappt. Also bei allen ist der Warnalarm losgegangen und jetzt ist wieder Ruhe eingekehrt.
19: Schlechte Nachrichten für Pendler hier in Südbaden, die auf den Bus angewiesen sind. Die SWEG wird nicht nur heute weiter bestreikt, sondern auch noch in der kommenden Woche. Mehr weiß Daniela Frahm aus der Baden FM Nachrichtenredaktion.
20: Auch am kommenden Montag und Dienstag ruft die Gewerkschaft Verdi die Beschäftigten der Busbetriebe der SWEG zum Warnstreik auf, weil es bisher keinerlei Entgegenkommen der Arbeitgeber gibt, heißt es. Deswegen will die Gewerkschaft den Druck erhöhen. Bestreikt wurden und werden Busse der SWEG in Lahr, Offenburg, Schutterwald, Kehl, Endingen, Emmendingen, Weil am Rhein und Mülheim. Der Zugverkehr ist weiterhin nicht betroffen.
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19: 12:03 schauen wir auf die Straßen und da sieht's ganz gut aus. Ich habe eine kleine Meldung von der A5 Basel Richtung Karlsruhe. Zwischen Riegel und Herbolzheim haben wir zurzeit 7 Kilometer Stop-and-Go. Da braucht ihr knapp 10 Minuten länger. Und ein bisschen stockt's auch auf der B31 Donaueschingen Richtung Freiburg. Und zwar zwischen Kirchzarten und der Anschlussstelle Freiburg-Littenweiler-Kappler-Knoten. Da ist gerade dichter Verkehr. Auch hier müsst ihr etwa 10 Minuten mehr einplanen.
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19: Die Blitzer stehen auf der B3 Tunsel Richtung Bad Krozingen im 70er. Auf der B294 haben wir einen bei Winden im Elztal im 100er. In Inzlingen wird in der Schlossstraße im 50er geblitzt. Und auf der A5 stehen sie bei Neuenburg am Rhein im 120er. Falls ihr jetzt noch was gesehen habt, Staus oder Blitzer, ruft doch gern durch und sagt uns noch Bescheid. Unter 0800 50 60 106. Ich wünsche euch allen eine gute Fahrt.
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25: Mahlzeit und guten Appetit. Wir servieren euch hier musikalische Feinkost, immer abwechslungsreich. Die 80er sind dabei mit John Parr und St. Elmo's Fire. Feuer und Flamme sind wir auch für den Kanadier Michael Bublé. Er hat wirklich positive Energie für euch mit It's a Beautiful Day. Da hat er recht. Und hier ist was Neues von Nico Santos. 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
3: 17 Grad und Wolken zurzeit in Laa. Auch am Feldberg hängen noch Wolken bei 14 Grad. Aber hier in Freiburg guckt schon die Sonne raus bei 19 Grad. Und es soll heute auch noch ein bisschen netter werden. Überall kommt noch ein bisschen die Sonne raus bei Topwerten bis 22, 23 Grad. Erst heute Nachmittag wird es dann wieder ein bisschen bedeckter. Und dann gucken wir noch auf morgen, fast vergessen. Da wird's ähnlich, wir haben Sonne, dazwischen immer wieder leichte Wolken, es bleibt aber trocken und die Topwerte morgen 19 bis 24 Grad.
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3: Eine Minute nach 12:30. Wir schauen auf die Straßen und das schaut richtig gut aus. Ich habe zurzeit keine größeren Meldungen.
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3: Aber Blitzer haben wir natürlich. Zum Beispiel in Emmendingen in der Hochburger Straße im 30er. In Inslingen stehen sie in der Schlossstraße im 50er. Auf der B31 bei Bräunlingen wird im 100er geblitzt. Und in Neuenburg am Rhein stehen sie wieder beim Bahnhof im 30er. Falls ihr jetzt auch noch was gesehen habt, Staus oder Blitzer, könnt ihr gern durchrufen und uns Bescheid sagen. Oder ihr schickt ganz einfach fix eine WhatsApp ins Studio an die 0800 50 60 106. Ich wünsche euch allen eine gute Fahrt.
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0: Dem Vorspiel zum Wochenende. Hi, ich bin Colin Farrell. Und hin und wieder spricht man ja über Generationskonflikte. Nun, wir hier im Baden FM Team, wir haben da keine Konflikte. Wir tauschen uns aus. Hört selbst.
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2: Hi, ich bin Julika und 45 Jahre alt.
3: Hi, ich bin Amelie und ich bin 24.
4: Amelie, weißt du, was ein Furby ist?
3: Ich bin mir nicht ganz sicher, aber sind das so kleine Fellfiguren?
4: Jein, also ja, Fellfiguren stimmt, aber so klein waren die gar nicht. Hm. Nee, die waren so, würde ich mal sagen, Honigmelonen groß.
3: Sind das diese runden?
4: Ja.
3: Die aussahen wie Vögel mit so Schnäbeln?
4: Ja. Gab's die tatsächlich in deiner Kindheit und Jugend auch?
3: Ich denke schon, sonst könnte ich mich daran nicht erinnern.
4: Ja, ich glaube
3: aber
4: auch.
3: Aber ich glaube, der Hype war bei mir dann tatsächlich nicht mehr so groß. Also erzähl gerne.
2: Warum waren die so beliebt?
4: Ja, keine Ahnung, weil die einfach total süß waren und die interagieren ja auch so ein bisschen mit einem.
3: So.
4: Die können sprechen, Furbisch.
3: Möchtest du
4: das mal lernen?
3: Begrüßen auf
4: Furbisch? Ich kann kein Furbisch, leider nicht. Und singen können die auch. Und ich habe mir einen Furby gewünscht, auch in den 90ern. Und jetzt kommt der etwas befremdliche Teil, ich war 16.
3: Du, das waren damals einfach andere Zeiten gewesen,
4: andere Zeiten. Und meine lieben Freundinnen haben mir den Furby geschenkt zum Geburtstag und ich war im siebten Himmel. Ich fand das so cool. Aber weißt du, das war, wie heißen diese Labubus?
3: Ja, aber die Labubus, die können ja nicht reden.
4: Ja, aber das ist ja auch ein Stofftier und erwachsene Menschen trinken komplett durch wegen
3: das
4: dieser
3: stimmt,
4: Viecher.
3: Das
4: ne?
3: stimmt, absolut.
4: Und ich glaube, ein ähnliches Phänomen war das mit den Furbys. Und das Lustige ist, dass mein Sohn mich angebettelt hat, ob er nicht einen Furby haben kann.
3: Nein!
4: Und jetzt ist wieder ein Furby im Haus.
3: Wer spielt mehr damit? Du oder dein Sohn?
4: Keiner. Wie es ist mit Spielzeug. Wird sich sehr gewünscht und landet dann in der Ecke.
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2: Mit Dominik Schweiger, guten Tag. Die Deutsche Bahn tritt bei ihren Sanierungen auf die Bremse. Statt wie geplant 4 wichtige Strecken will sie künftig meist nur noch 2 pro Jahr komplett sperren und erneuern. In Ausnahmefällen 3. Mehr Baustellen gleichzeitig würden den Zugverkehr zu stark einschränken, so Bahnchefin Paller. Das Ziel, die rund 40 Generalsanierungen bis 2036 abzuschließen, dürfte damit kaum noch zu halten sein. Sirenen haben geheult, Handys laut Alarm geschlagen. Deutschland hat den bundesweiten Warntag absolviert. Um 11 Uhr wurde die Probewarnung über Sirenen, Warn-Apps und Cell-Broadcast verschickt. Damit testen die Behörden einmal im Jahr, ob sie die Bevölkerung im Ernstfall schnell erreichen können. Wie zuverlässig alle Systeme funktioniert haben, wird nun ausgewertet. Fast jedes 5. Kind in Deutschland hat bereits Cybergrooming erlebt. Dabei versuchen Erwachsene über das Internet gezielt sexuelle Kontakte zu Minderjährigen aufzubauen. Unter den 14- bis 17-Jährigen ist sogar mehr als jeder und jeder 4. betroffen. Immerhin ist der Anteil laut Landesanstalt für Medien NRW zurückgegangen, von 24% im vergangenen Jahr auf jetzt 19%. Dieser August war der wärmste seit Beginn der Wetteraufzeichnungen. Mit einer globalen Lufttemperatur von im Schnitt fast 17 Grad war er außerdem der wärmste jemals gemessene Monat, heißt es vom EU-Klimadienst Copernicus. Mehr von Diana Kramer.
12: Der Sommer 2026 war geprägt von extremer Hitze, Trockenheit und teils riesigen Waldbränden. Der August stellte alle bisherigen Rekorde in der weltweiten Klimageschichte ein. Die globalen Temperaturen lagen 1,65 Grad über dem vorindustriellen Niveau. Ein besorgniserregender Rekord infolge des Klimawandels, der laut Copernicus weltweit Auswirkungen auf Gesellschaften, Volkswirtschaften und Ökosysteme hat.
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26: Am Nachmittag zeigt sich in Endingen das Wetter von seiner besten Seite mit angenehmen 20 Grad und wolkenlosem Himmel. Auf dem Schauinsland-Gipfel sind es dagegen 15 Grad bei fast wolkenlosem Wetter. Blickt man auf den Freitagmorgen, so sind im Kaiserstuhl bis zu 12 Grad zu erwarten. Der Tageshöchstwert wird bei 26 Grad liegen, wobei sich der Himmel stark bewölkt präsentiert.
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26: A5 Basel Richtung Karlsruhe zwischen Efringen-Kirchen und Dreieck Neuenburg. 2 Kilometer Stau, mindestens 8 Minuten Zeitverlust.
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26: Auf der B3 in der Nähe von Bad Krozingen wird geblitzt. Ihr dürft 70 fahren. Auf der B31 bei Bräunlingen gibt es eine weitere Kontrolle. In Lahr stehen Sie gerade in der Flugplatzstraße. Erlaubt sind 30.
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27: Grüße gehen raus, ganz besonders an alle, die heute geheiratet haben, also den Bund fürs Leben geschlossen haben. Ja, Glück und Segen auf all euren Wegen. Und vielleicht geht's ja gleich am Wochenende ab in die Flitterwochen. Warum heißen die eigentlich so, Flitterwochen? Nun, das werden wir hier in wenigen Minuten erfahren, in einem unserer fantastischen Aha-Momente. Fantastische Musik gibt's natürlich auch aus den 80ern von Men at Work. Und sie besingen ihren Heimatkontinent Australien Down Under. Rock von The Script haben wir dabei und Hall of Fame. Und hier ein Song von Taylor Swift, bei dem man wunderbar mitsummen kann. Probiert's mal. Hier ist Opera Light.
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1: Flitterwochen gehören für viele zur Hochzeit dazu. Aber die Flitterwochen haben nichts mit glitzerndem Flitter zu tun. Zumindest der Name nicht. Das Wort könnte auf alte deutsche Begriffe zurückgehen, die so viel wie liebkosen, flüstern oder heimlich miteinander lachen bedeuteten. Flitterwochen beschreiben also die Zeit direkt nach der Hochzeit, in der sich frisch Verheiratete besonders viel Aufmerksamkeit und Zärtlichkeit schenken. Und vielleicht ist der Name bis heute eine schöne Erinnerung daran, worauf es in den ersten Wochen nach der Hochzeit ankommt. Gemeinsam lachen, Zeit miteinander verbringen und das neue Kapitel genießen. Eure Mariella Miskial.
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5: Am Nachmittag zeigt das Thermometer in Freiburg angenehme 21 Grad, während der Himmel wolkenlos strahlt. Morgen früh wird es im Breisgau bis zu 12 Grad kühl. Im Laufe des Tages steigen die Temperaturen dann auf höchstens 26 Grad, begleitet von starker Bewölkung.
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5: A5 Basel Richtung Karlsruhe zwischen Iffringenkirchen und Dreieck Neuenburg. 1 Kilometer Stau, mindestens 7 Minuten Zeitverlust. Freiburg B31 zwischen Ganterknoten und Schwabentorbrücke. Dichter Verkehr, gute Fahrt und kommt sicher an euer Ziel.
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5: Auf der B3 bei Bad Krozingen steht ein Blitzer. 70 sind hier erlaubt. Auch in Emmendingen wird in der Hochburger Straße geblitzt. Letzter Blitzer für den Moment. In der Höhenstraße in Blumberg. Hier sind höchstens 50 erlaubt.
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0: Donnerstagvormittag, Baden FM im Radio. Hi, ich bin Colin Farrin. Die Spannung steigt. Heute Abend ist es soweit. Der Oscar der Radiowelt, der Deutsche Radiopreis 2026, wird in Hamburg verliehen. Und Baden FM ist nominiert, sogar gleich zweimal. Unsere Julika.
1: Ich durfte mit Steffi und Bernhard sprechen, und zwar über die ganz großen Themen. Über Leben und Tod, über Veränderung, Verantwortung und Freundschaft. Denn die Freundschaft von den beiden hat an einer Straßenecke in Freiburg-Herdern angefangen. Als Bernhard mit einem Herzinfarkt zusammengebrochen ist und Steffi ihn so lange reanimiert hat, bis der Krankenwagen kam. Bernhard, welche Erinnerungen hast du an diesen Sommertag?
2: Ich war zum Radfahren verabredet an dem Tag. Hab mich sehr gefreut bis zu dem Moment, wo er in eine andere Richtung ging. Wie wenn ein Vorhang vor mir zugeht, dass mir schwarz vor Augen wird.
3: Und das war echt krass, weil wir sehr schnell gemerkt haben, dass da nichts mehr geht. Also da war kein Puls mehr, nichts mehr.
2: Dass ich jetzt einfach so lebensfroh und mit so viel Energie jetzt hier sitzen kann, das war auch kein einfacher Weg hierher.
1: Wünschst du dir, dass dieses Erlebnis irgendwann keine Rolle mehr in deinen Gedanken spielt?
2: Nee, wünsche ich mir nicht. Es ist ein Gefühl, was ich in mir drin habe, was einfach schön ist. Diesen Moment zu meistern, zu spüren, was Menschen im Leben einem bedeuten und geben, das will ich, das trage ich schon in mir drin.
0: Eine bewegende Geschichte. Auch unser Noah ist nominiert.
4: Bei der Sendung Die Mini-Radiomacher haben für einen Tag lang Dritt- und Viertklässler unser komplettes Radioprogramm übernommen. Eine Idee, die in deren eigenen Klassenzimmer entstanden ist, als wir am bundesweiten Vorlesetag das Buch Der kleine Drache Kokosnuss vorgelesen haben. Und dann hatten die alle selbst so Bock, Radio zu machen, was wir dann gemeinsam umgesetzt haben. Musikmoderation, Ratespiele bis hin zu Nachrichten. Die Kinder haben alles gemacht, was dann nachträglich auch noch ganz große Wellen geschlagen hat, als sie auf einen Spendenlauf aufmerksam gemacht haben.
5: Weil wir einen neuen Schulhof brauchen, auch für die jüngeren Kinder, wo erst eingeschult werden, wäre es auch cool, dass sie tolle Spielsachen haben, auch ein Klettergerüst.
4: Einige Monate später waren wir dann selbst dabei bei der Eröffnung des neuen Schulhofs.
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18: Mit Helen Martin, guten Tag. Der bundesweite Warntag ist nach erster Einschätzung erfolgreich verlaufen. Laut Bundesinnenminister Dobrindt haben die Warnsysteme zuverlässig funktioniert und die Menschen über Handys, Sirenen, Radio und andere Wege erreicht. Nach dem Probealarm um 11 Uhr gab es 45 Minuten später die Entwarnung. Bürger können ihre Erfahrungen jetzt online unter warntag-umfrage.de melden. Die Bahn drückt bei ihren Generalsanierungen auf die Bremse. Das überarbeitete Konzept wird derzeit mit dem Verkehrsministerium abgestimmt. Eigentlich sollen die Arbeiten dafür sorgen, dass Züge künftig zuverlässiger fahren. Aber 4 Großsanierungen pro Jahr waren offenbar zu ambitioniert. Künftig sollen es meist nur noch 2 sein. Was das für den Zeitplan bedeutet, ließ Bahnchefin Paller offen. Zuletzt sollten die rund 40 Strecken bis 2036 fertig sein. Jedes 5. Kind und jeder 5. Jugendliche ist schon von sogenanntem Cyber-Grooming betroffen gewesen. Das zeigt eine Studie der Landesanstalt für Medien NRW. Diana Kramer mit den Details.
6: Beim Cybergrooming versuchen Erwachsene gezielt, Kinder und Jugendliche im Netz zu manipulieren. In den meisten Fällen werden Minderjährige in Chats aufgefordert, Bilder oder Videos von sich zu schicken, sich vor der Kamera auszuziehen oder sich im echten Leben zu treffen. Vor allem 14- bis 17-Jährige machen diese Erfahrungen, aber ihre Zahl ist laut der Studie gesunken.
18: Es ist Wahlkampf in den USA. Präsident Trump verspricht den Wählerinnen und Wählern, die für seine Republikaner stimmen, Geld. Konkret sollen sie $5,000 bekommen, wenn die Republikaner bei den Zwischenwahlen beide Kammern im Kongress halten. Zwei Probleme. Erstens, das würde die USA über $1 Billion kosten. Und zweitens, ob es rechtlich zulässig ist, ist auch unklar. 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
22: Heute Nachmittag zeigt sich Bad Krozingen mit angenehmen 21 Grad und wolkenlosem Himmel. In St. Blasien, wo die Temperaturen ähnlich sind, bleibt es bewölkt. Morgen früh sind im Breisgau bis zu 12 Grad zu erwarten. Der Tageshöchstwert erreicht 26 Grad, wobei die Bewölkung stark ausgeprägt sein wird.
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22: A5 Basel Richtung Karlsruhe zwischen Iffringen-Kirchen und Dreieck Neuenburg. 2 Kilometer Stau, mindestens 9 Minuten Zeitverlust. B31 Donaueschingen Richtung Freiburg zwischen Kirchzarten und Littenweiler. Dichter Verkehr, mindestens 11 Minuten Zeitverlust. Freiburg B31 zwischen Ganterknoten und Kaiserbrücke. Dichter Verkehr, ungefähr 5 Minuten Zeitverlust. Gute Fahrt und kommt sicher an euer Ziel.
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22: Geblitzt wird in Neuenburg am Rhein beim Bahnhof. Hier sind 30 erlaubt. Ebenfalls kontrolliert wird auf der L181 in Höhe Villingen-Schwenningen. Hier sind 50 erlaubt. Und zuletzt haben wir noch eine Kontrolle in Höhe von Hartheim am Rhein auf der A5. Erlaubt sind 120.
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23: Der Donnerstag mit eurem Lieblingssender im Radio, unterwegs in Richtung Kaffeepause und im Radio eine Abwechslungssause. Da haben wir Tina Turner aus einem Soundtrack zum Film Mad Max unter der Donnerkuppel. Da hat sie selber mitgespielt. Meine Güte, das waren noch Filme. Oder We Don't Need Another Hero. Doppelten Applaus, nämlich Applaus, Applaus gibt es für alle Ladies in Baden mit oder ohne Beulenhut von den Sportfreunden Stiller. Und was Neues habe ich auch dabei von Martin Garrix with a little help from Ed Sheeran. Hier ist Repeat It.
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2: Fingertips von Tom Gregory hat für mich immer eine ganz besondere Bedeutung. Die Zeile "Hör nie auf, für mich zu singen, Liebste, und lass meine Fingerspitzen dir die schönsten Melodien entlocken" hat echt eine Magie, die mich jedes Mal neu fesselt. Es geht dabei um mehr als nur Musik. Es geht um eine Verbindung, die über Worte hinausgeht. Ich erinnere mich an einen Sommerabend, als ich mit einer lieben Freundin im Garten sitze, das Glas Wein in der Hand und der Song läuft im Hintergrund. Wir sprechen nicht viel, aber in diesem Moment gibt es dieses stimmige Gefühl, dass Worte oft nicht mehr nötig sind, um sich zu verstehen. Und da war sie wieder, diese Zeile, die mich daran erinnert, wie oft Musik die tiefsten Verbindungen in unserem Leben herstellen kann. Ganz sanft, fast unmerklich mit den Fingern, die die richtigen Töne finden. Und genau das liebe ich an diesem Stück.
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18: Am Nachmittag zeigt sich Lahr mit angenehmen 22 Grad und wolkenlosem Himmel. In der Ortenau wird es morgen früh bis zu 12 Grad kühl. Der Tageshöchstwert erreicht 26 Grad, wobei der Himmel stark bewölkt ist.
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1: A5 Basel Richtung Karlsruhe zwischen Effringenkirchen und Dreieck Neuenburg. 1 Kilometer Stau, mindestens 7 Minuten Zeitverlust. B31 Donaueschingen Richtung Freiburg zwischen Kirchzarten und Littenweiler. Dichter Verkehr, mindestens 17 Minuten Zeitverlust. Freiburg B31 zwischen Ganterknoten und Schwabentorbrücke. Dichter Verkehr.
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1: Geblitzt wird in Mülheim im Markgräflerland in der Ölbergstraße. Hier sind 30 erlaubt. Auch in Freiburg wird auf der Padua-Allee geblitzt. Außerdem wird auf der Tel Aviv-Jafo-Allee in Freiburg geblitzt. Die Höchstgeschwindigkeit beträgt dort 80.
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23: Mit Helen Martin, guten Tag. Der Verband der Hausärztinnen und Hausärzte macht Druck. Er fordert schnelle Reformen, damit die hausärztliche Versorgung stabilisiert wird. Co-Verbandchef Blumenthal-Bayer hat Gesundheitsminister Linnemann aufgefordert, zu handeln. Ansonsten könnte in Teilen von Deutschland die hausärztliche Versorgung zusammenbrechen. Zu den Forderungen des Verbands gehören zum Beispiel weniger Bürokratie und bessere Rahmenbedingungen für die Praxen. Im Bundestag wird heute über den Haushalt fürs nächste Jahr debattiert. Innenminister Dobrindt hat dabei den Etat für sein Ressort verteidigt. Das Geld sei zum Beispiel für die Cyberabwehr und den Umbau der Nachrichtendienste nötig, so der CSU-Politiker. Fast 17 Milliarden Euro will Dobrindt haben, fast eine Milliarde mehr als dieses Jahr. SPD und Linke kritisieren, dass ausgerechnet bei politischer Bildung gekürzt werden soll, gerade nach dem AfD-Erfolg in Sachsen-Anhalt. Der Fall Marius Borg-Høiby wird neu verhandelt. Nach dem Urteil gegen den Sohn von Norwegens Königin Mette-Marit hat ein Gericht die Berufung zugelassen. Ein Termin steht noch nicht fest. Sigrid Harms berichtet aus Oslo.
24: Marius Borg-Høiby war im Juni unter anderem wegen zwei Vergewaltigungen und häuslicher Gewalt zu 4 Jahren Haft verurteilt worden. Für 2 andere Fälle wurde er freigesprochen. Diese werden voraussichtlich nicht neu verhandelt werden. Der 29-Jährige befindet sich in Untersuchungshaft, die er mit Fußfesseln auf dem Gut Skaugum, dem Wohnsitz des Königspaares, verbringen darf. Gestern nahm er an der Beerdigung des norwegischen Königs Harald teil.
23: Und noch zum Fußball. Da starten heute auch die letzten beiden deutschen Mannschaften in den ersten Spieltag der Champions League. Der FC Bayern hat den FK Bodø/Glimt aus Norwegen zu Gast. Leipzig muss in Italien gegen Como ran. Anpfiff bei beiden Partien ist um 21 Uhr. 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
25: Am Nachmittag zeigt das Wetter in Weil am Rhein angenehme 22 Grad bei wolkenlosem Himmel. Auf dem Belchengipfel sind es 15 Grad, ebenfalls fast wolkenlos. Für Freitagmorgen werden in der Rheinebene bis zu 12 Grad erwartet. Der Tageshöchstwert erreicht 27 Grad, wobei der Himmel stark bewölkt sein wird.
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25: A5 Basel Richtung Karlsruhe zwischen Efringen-Kirchen und Dreieck Neuenburg. 3 Kilometer Stau, mindestens 10 Minuten Zeitverlust. A5 Basel Richtung Karlsruhe zwischen Offenburg und Appenweier. 1 Kilometer Stau. B31 Donaueschingen Richtung Freiburg zwischen Kirchzarten und Schwabentorbrücke. Dichter Verkehr, mindestens 9 Minuten Zeitverlust. Wir wünschen eine sichere Fahrt. Kommt gut an euer Ziel.
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25: Auf der Bundesstraße bei Rheinfelden steht ein Blitzer. 60 sind hier erlaubt. In Höhe Hartheim am Rhein wird gerade auf der A5 geblitzt. Letzter Blitzer für den Moment. Höhe Bad Krozingen auf der B3. Hier gelten 70.
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2: Also wir sprechen ja immer mit sehr interessanten Menschen hier aus Südbaden, aus unserer Region. Anja aus Mundingen zum Beispiel, sie arbeitet da, wo man wahrscheinlich jeden Tag Gefahr läuft, sich neu zu verlieben. Und zwar im Tierheim. Sie hat ihre Leidenschaft zum Beruf gemacht und erzählt Julika Goldschmidt auch, dass dort jeder mit einem Hund Gassi gehen kann. Hundeerfahrung braucht ihr übrigens nicht. Wie das funktioniert und ob aus einem Spaziergang manchmal vielleicht doch mehr wird, gleich in 10 Minuten bei Julika Goldschmidt trifft. Außerdem ein bisschen Musik mit Michael Patrick Kelly und Wonders und Christos Arandi. Wir fiebern den alten guten Zeiten entgegen. Good Old Days.
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1: Hallo, ich bin die Anja aus Munding und ich habe meine Leidenschaft zum Beruf gemacht und arbeite im Tierheim.
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2: Man kann ja auch sich für Gassigänge melden, richtig? Ist das bei euch auch der Fall?
1: Genau, das stimmt. Wir haben Gassi-Geh-Zeiten, die stehen bei uns auf der Homepage und da ist jeder eingeladen, vorbeizukommen und mit einem Hund spazieren zu gehen. Voraussetzung ist lediglich, dass jemand, der volljährig ist, dabei ist. Hundeerfahrung ist nicht zwingend vonnöten und wir freuen uns einfach, wenn wir so viele Hunde wie möglich halt auch mal für einen schönen Spaziergang losschicken können.
2: Ich hätte ja Sorge, dass ich mich Schock verliebe und es dann nicht beim Spaziergang bleibt, sondern ich direkt sage, so, der zieht jetzt bei uns ein. Aber es ist ja eigentlich für euch der Best Case, oder?
1: Genau, also es passiert auch immer wieder, dass sich Gassigänger dann in ein Tier verlieben und das dann später adoptieren. Wir machen halt für jedes Tier auch eine Vorkontrolle, das heißt herkommen und mitnehmen gibt es halt leider in keinem einzigen Fall.
2: Aber das ist ja auch genau richtig so. Mhm. Die Geschichte soll sich ja nicht wiederholen, ne? Also dass
1: genau
2: dann wenig später das Tier vielleicht im schlimmsten Fall wieder abgegeben wird. Also welche Kriterien muss man erfüllen, damit man ein Tier adoptieren darf?
1: Also es ist ganz unterschiedlich. Es kommt immer ein bisschen auch auf das Tier an. Wenn das so ein Handicap-Tier zum Beispiel ist, wo wir vielleicht uns ein ebenerdiges Zuhause wünschen, wo das Tier keine Treppen laufen muss, dann gucken wir da einfach mal. Die Vorkontrolle an sich ist auch mehr so eine beratende Sache, gerade bei Katzen. Wenn Leute eine Katze adoptieren, vielleicht das erste Mal ein Haustier haben, dass man Tipps geben kann, wie kann man eine Wohnung katzensicher machen, wo stellt man am besten das Fressen auf, wo kann die Katzentoilette hinkommen, wo hat das Tier einen Rückzugsort, wie macht man die Eingewöhnung. Also es ist viel Beratung und eigentlich weniger so diese klassische Kontrolle mit Klemmbrett und Strichliste.
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7: Mit Helen Martin, guten Tag. Der Verband der Hausärztinnen und Hausärzte macht Druck. Er fordert schnelle Reformen, damit die hausärztliche Versorgung stabilisiert wird. Co-Verbandchef Blumenthal-Bayer hat Gesundheitsminister Linnemann aufgefordert zu handeln. Ansonsten könnte in Teilen von Deutschland die hausärztliche Versorgung zusammenbrechen. Zu den Forderungen des Verbands gehören zum Beispiel weniger Bürokratie und bessere Rahmenbedingungen für die Praxen. Im Bundestag wird heute über den Haushalt fürs nächste Jahr debattiert. Innenminister Dobrindt hat dabei den Etat für sein Ressort verteidigt. Das Geld sei zum Beispiel für die Cyberabwehr und den Umbau der Nachrichtendienste nötig, so der CSU-Politiker. Fast 17 Milliarden Euro will Dobrindt haben, fast 1 Milliarde mehr als dieses Jahr. SPD und Linke kritisieren, dass ausgerechnet bei politischer Bildung gekürzt werden soll, gerade nach dem AfD-Erfolg in Sachsen-Anhalt. Der Fall Marius Borg-Høiby wird neu verhandelt. Nach dem Urteil gegen den Sohn von Norwegens Königin Mette-Marit hat ein Gericht die Berufung zugelassen. Ein Termin steht noch nicht fest. Sigrid Harms berichtet aus Oslo.
8: Marius Borg-Høiby war im Juni unter anderem wegen 2 Vergewaltigungen und häuslicher Gewalt zu 4 Jahren Haft verurteilt worden. Für 2 andere Fälle wurde er freigesprochen. Diese werden voraussichtlich nicht neu verhandelt werden. Der 29-Jährige befindet sich in Untersuchungshaft, die er mit Fußfesseln auf dem Gut Skaugum, dem Wohnsitz des Königspaares, verbringen darf. Gestern nahm er an der Beerdigung des norwegischen Königs Harald teil.
7: Und noch zum Fußball. Da starten heute auch die letzten beiden deutschen Mannschaften in den ersten Spieltag der Champions League. Der FC Bayern hat den FK Bodø/Glimt aus Norwegen zu Gast. Leipzig muss in Italien gegen Como ran. Anpfiff bei beiden Partien ist um 21 Uhr. 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
10: Am Nachmittag zeigt sich in Kirchzarten ein angenehmes Wetter mit 21 Grad und wolkenlosem Himmel. Für den morgigen Früh sind im Breisgau Temperaturen von bis zu 11 Grad zu erwarten. Der Tageshöchstwert liegt bei 25 Grad, allerdings wird der Himmel stark bewölkt sein.
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10: A5 Basel Richtung Karlsruhe zwischen Effringen-Kirchen und Dreieck Neuenburg. 2 Kilometer Stau, mindestens 10 Minuten Zeitverlust. B34 Basel Richtung Schaffhausen zwischen Albruck und Grenzübergang Rheinbrücke. Dichter Verkehr, mindestens 13 Minuten Zeitverlust. B31 Donaueschingen Richtung Freiburg zwischen Kirchzarten und Littenweiler. Dichter Verkehr, mindestens 5 Minuten Zeitverlust.

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1: Geblitzt wird Höhe Villingen-Schwenningen auf der L181. Hier sind 50 erlaubt. Auch in Blumberg wird in der Höhenstraße geblitzt. Außerdem wird auf der Bundesstraße bei Rheinfelden kontrolliert. Erlaubt sind 60.
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Also den nächsten Song kann man kaum hören, ohne direkt an Top Gun zu denken. Hier ist Baden FM am Donnerstag. Kenny Loggins, Dangerous Zone 1986 für den Soundtrack zum Film und ist seitdem gefühlt der Inbegriff von Sonnenbrille, Kampfjet und Vollgas. Und jetzt am Donnerstag hier bei uns bei Baden FM, Dangerous Zone.

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Jetzt euer Lieblingssong von Taylor Swift bei Baden FM.

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20: Mit Helen Martin, guten Tag. Per Gesetz sind Krankenkassen verpflichtet, bei Finanzanlagen Verluste möglichst auszuschließen. Zuletzt hatten sich etliche Kassen aber erheblich verzockt. Neue Zahlen der Bundesregierung zeigen, dass das Ausmaß der Verluste noch viel größer ist als bisher bekannt. Mehr dazu von Tanja Wagner.
0: Schon bis Ende letzten Jahres mussten Wertberichtigungen von rund 400 Millionen Euro vorgenommen werden, heißt es von der Bundesregierung. Das Geld von versicherten und einzahlenden Medizinern durch unsichere Investments, vor allem in Immobilienfonds, futsch. Und auch für dieses Jahr haben einige Kassen weitere Verluste angekündigt. In Medienberichten war von über 1,1 Milliarde Euro die Rede.
20: Die Bahn will wichtige Strecken sanieren, damit Züge in Zukunft zuverlässiger fahren. Allerdings wird die Generalsanierung länger dauern als geplant. Das hat Konzernchefin Paller jetzt mitgeteilt. Laut ihr geht es darum, die zeitliche Abfolge und regionale Belastungen besser zu regeln. Eigentlich sollen insgesamt rund 40 vielbefahrene Strecken bis 2036 fertig sein. Ob das hinhaut, ist unklar. Jens Spahn ist ja seit Ende Juli den Posten als Unionsfraktionschef los, weil er und sein Mann über eine Leihmutter ein Baby bekommen haben. Das ist in Deutschland verboten und die Union ist generell gegen Leihmutterschaft. Jetzt hat sich Spahn bei seinen Parteifreunden in seinem Wahlkreis entschuldigt. In seinem Brief schreibt er, dass er zu feige gewesen sei, offen Farbe zu bekennen. Außerdem habe er eine schwierige Debatte vermeiden wollen. Schon überlegt, was es heute zum Abendessen gibt? Vielleicht ja Fisch, der ist nämlich wieder beliebter geworden, genauso wie Meeresfrüchte. Letztes Jahr hat jede und jeder Deutsche im Schnitt fast 14 Kilo Fisch und Meeresfrüchte gegessen, über 1,5 Kilo mehr als noch 2024. Lieblingsfisch bleibt der Lachs, gefolgt von Alaska-Seelachs, Thunfisch, Hering und Garnelen. 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
22: Am Nachmittag zeigt sich das Wetter in Mülheim mit angenehmen 22 Grad und fast wolkenlosem Himmel. In Titisee wurden zur gleichen Zeit 18 Grad gemessen, ebenfalls bei nahezu wolkenlosem Wetter. Morgen früh wird es im Markgräflerland bis zu 12 Grad kühl sein. Im Laufe des Tages steigen die Temperaturen auf bis zu 26 Grad. Jedoch ist mit starker Bewölkung zu rechnen.
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22: A98 Schaffhausen Richtung Weil am Rhein zwischen Lörrach Ost und Binzen. 2 Kilometer Stau, mindestens 19 Minuten Zeitverlust. A5 Basel Richtung Karlsruhe zwischen Efringenkirchen und Dreieck Neuenburg, 2 Kilometer Stau, mindestens 9 Minuten Zeitverlust. A5 Basel Richtung Karlsruhe zwischen Freiburg-Mitte und Theningen, 2 Kilometer Stop-and-Go, ungefähr 5 Minuten Zeitverlust. B33 Donaueschingen Richtung Offenburg zwischen Hausach-West und Schnellingen, dichter Verkehr, mindestens 11 Minuten Zeitverlust.
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22: Blitzer in Freiburg in der Hermann-Mitsch-Straße. Hier sind 50 erlaubt, auch auf der A5. Höhe Neuenburg am Rhein wird derzeit kontrolliert. Außerdem wird in der Höhenstraße in Blumberg geblitzt. Die Höchstgeschwindigkeit beträgt dort 50.
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23: Also Vereinsfeste sehen von außen immer ganz entspannt aus. Aber irgendwer muss halt vorher die Bänke stellen, den Kuchen backen, die Getränke schleppen und am Ende auch noch wieder alles wegräumen. Und genau diese Leute wollen wir bei Baden FM jetzt mal feiern. Wie ihr euch mit eurem Verein für Badens schönste Vereinsfeier bewerben könnt. In 10 Minuten gibt's die kleine, aber feine Auflösung. Und ein bisschen Musik haben wir auch noch am Start. Donna Lewis lässt es ganz entspannt angehen. I love you all. Race Forever. Und der Mann voran, Ray Dalton. Blood Running, jetzt aktueller Song.
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0: 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Und das alles in der Freizeit. 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
12: Mit Helen Martin, guten Tag. Per Gesetz sind Krankenkassen verpflichtet, bei Finanzanlagen Verluste möglichst auszuschließen. Zuletzt hatten sich etliche Kassen aber erheblich verzockt. Neue Zahlen der Bundesregierung zeigen, dass das Ausmaß der Verluste noch viel größer ist als bisher bekannt. Mehr dazu von Tanja Wagner.
13: Schon bis Ende letzten Jahres mussten Wertberichtigungen von rund 400 Millionen Euro vorgenommen werden, heißt es von der Bundesregierung. Das Geld von versicherten und einzahlenden Medizinern durch unsichere Investments, vor allem in Immobilienfonds, futsch. Und auch für dieses Jahr haben einige Kassen weitere Verluste angekündigt. In Medienberichten war von über 1,1 Milliarde Euro die Rede.
12: Die Bahn will wichtige Strecken sanieren, damit Züge in Zukunft zuverlässiger fahren. Allerdings wird die Generalsanierung länger dauern als geplant. Das hat Konzernchefin Paller jetzt mitgeteilt. Laut ihr geht es darum, die zeitliche Abfolge und regionale Belastungen besser zu regeln. Eigentlich sollen insgesamt rund 40 vielbefahrene Strecken bis 2036 fertig sein. Ob das hinhaut, ist unklar. Jens Spahn ist ja seit Ende Juli den Posten als Unionsfraktionschef los, weil er und sein Mann über eine Leihmutter ein Baby bekommen haben. Das ist in Deutschland verboten und die Union ist generell gegen Leihmutterschaft. Jetzt hat sich Spahn bei seinen Parteifreunden in seinem Wahlkreis entschuldigt. In seinem Brief schreibt er, dass er zu feige gewesen sei, offen Farbe zu bekennen. Außerdem habe er eine schwierige Debatte vermeiden wollen. Schon überlegt, was es heute zum Abendessen gibt? Vielleicht ja Fisch, der ist nämlich wieder beliebter geworden, genauso wie Meeresfrüchte. Letztes Jahr hat jede und jeder Deutsche im Schnitt fast 14 Kilo Fisch.

0: Fisch und Meeresfrüchte gegessen. Über 1,5 Kilo mehr als noch 2024. Lieblingsfisch bleibt der Lachs, gefolgt von Alaska-Seelachs, Thunfisch, Hering und Garnelen. 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
4: Heute Nachmittag zeigt sich der Schluchsee bei milden 17 Grad unter wolkigem Himmel. Am Freitagmorgen ist mit Temperaturen von bis zu 7 Grad im Schwarzwald zu rechnen. Im Laufe des Tages steigen die Werte auf maximal 21 Grad, begleitet von starker Bewölkung.
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4: A5 Basel Richtung Karlsruhe zwischen Dreieck Weil am Rhein und Dreieck Neuenburg. 3 Kilometer Stau, mindestens 12 Minuten Zeitverlust. A5 Basel Richtung Karlsruhe zwischen Freiburg-Mitte und Theningen. 8 Kilometer Stop'n'Go, mindestens 9 Minuten Zeitverlust. B31 Donaueschingen Richtung Freiburg. Zwischen Kirchzarten und Littenweiler dichter Verkehr, mindestens 8 Minuten Zeitverlust. Lörrach B317 zwischen Lörrach-Mitte und Tumringer Straße dichter Verkehr, mindestens 8 Minuten Zeitverlust. Wir wünschen eine sichere Fahrt, kommt gut an euer Ziel.
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4: In Mühlenbach in der Hauptstraße steht ein Blitzer. Erlaubt sind 40, auch in Freiburg. Wird auf der Tel Aviv-Jafo-Allee geblitzt. Unsere letzte Meldung, Höhe Schopfheim wird gerade auf der B317 im 70-Bereich kontrolliert.
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Also jetzt bitte nicht erschrecken. Dieses Geräusch hier sollte euch bekannt vorkommen. Heute Morgen um 11 Uhr ging es einmal quer durch Deutschland rund. Beim bundesweiten Warntag haben Bund, Länder und Kommunen getestet, ob unsere Warnsysteme im Ernstfall funktionieren. Dafür kamen Meldungen übers Handy, per Cell-Broadcast und Warn-Apps. Dazu wurden ja auch je nach Ort Sirenen ausgelöst und auch Radio, Fernsehen und digitale Anzeigetafeln mit eingebunden. Gegen 11.45 Uhr gab es dann wieder die Entwarnung. Und wenn ihr in einer vollen Bahn plötzlich wirklich alle Handys gleichzeitig losbrüllen habt hören, dann merkt man immerhin, Aufmerksamkeit erzeugen funktioniert.

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Jetzt euer Lieblingssong von Ed Sheeran bei Baden FM.

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18: Mit Helen Martin, guten Tag. Es gibt neue Details zum mutmaßlichen Stromsaboteur. Ermittler haben laut NRW-Innenminister Reul im Wohnwagen des 48-Jährigen ein Notizbuch gefunden. Darin hatte der Mann handschriftlich mehr als 160 weitere Anschlagsziele vermerkt. Mittlerweile ermittelt die Bundesanwaltschaft. Tanja Wagner.
19: Es seien durch die Festnahme des Verdächtigen womöglich immer weitere Anschläge auf die Stromnetze verhindert worden, gibt sich der NRW-Innenminister überzeugt. Inzwischen wissen die Fahnder auch von 7 Lagern des Mannes. Über 40 Abschussvorrichtungen für Raketen wurden in NRW, Brandenburg und Sachsen sichergestellt. In einem seiner Bekennerschreiben gibt der Mann den Kampf gegen die Stromerzeugung aus fossilen Brennstoffen als Motiv an.
18: Nach der Landtagswahl in Sachsen-Anhalt ist vor der Landtagswahl in Mecklenburg-Vorpommern. Die ist am 20. September. Und da schaut es in aktuellen Umfragen für die CDU alles andere als gut aus. Nur noch bei 7% liegt die CDU in der Insa-Umfrage, also nicht weit von der 5%-Hürde entfernt. Die AfD kommt in der Umfrage auf 36%, gefolgt von der SPD mit 33%. In der EU hat es im ersten Halbjahr erneut weniger Asylanträge gegeben. Rund 332.000 Anträge wurden gezählt, fast 17% weniger als im Vorjahreszeitraum. Deutschland ist nach wie vor nicht mehr Spitzenreiter bei Asylanträgen, sondern Frankreich. Dass es weniger Anträge gab, liegt laut der EU-Asylagentur daran, dass weniger Menschen aus Syrien, Kolumbien, der Ukraine und der Türkei Asylanträge gestellt haben. Neue Runde im Høiby-Skandal. Der älteste Sohn von Norwegens Königin Mette-Marit bekommt einen Berufungsprozess. Høiby war im Juni wegen 2 Vergewaltigungen, häuslicher Gewalt und einer ganzen Reihe weiterer Straftaten zu 4 Jahren Haft verurteilt worden. Ein Termin für das neue Verfahren steht noch nicht fest. 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
22: Heute Nachmittag zeigt sich das Wetter in Iringen mit angenehmen 22 Grad und wolkenlosem Himmel. Ähnliche Temperaturen sind auch in Basel zu beobachten, wo es ebenfalls wolkenfrei ist. Morgen früh wird es im Kaiserstuhl bis zu 12 Grad kühl, während die Temperaturen tagsüber auf maximal 26 Grad ansteigen. Der Himmel wird stark bewölkt sein.
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22: A5 Basel Richtung Karlsruhe zwischen Dreieck Weil am Rhein und Dreieck Neuenburg 3 Kilometer Stau, mindestens 12 Minuten Zeitverlust. A5 Basel Richtung Karlsruhe zwischen Freiburg-Mitte und Teningen. 6 Kilometer Stop-and-Go, mindestens 8 Minuten Zeitverlust. B33 Donaueschingen Richtung Offenburg zwischen Hausach-West und Schnellingen. Dichter Verkehr, mindestens 10 Minuten Zeitverlust. Fahrt vorsichtig und passt auf euch auf.
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22: Geblitzt wird in Blumberg in der Höhenstraße. Hier sind 50 erlaubt. Auch in Schopfheim wird in der Hauptstraße geblitzt. Außerdem wird auf der L181 bei Villingen-Schwenningen kontrolliert. Erlaubt sind 50.
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1: Gleich gibt's wieder einen Song, bei dem Lennart aus dem Baden-FM-Team natürlich nicht einfach nur sagt, finde ich gut. Bei Coldplay mit Viva La Vida steckt schon im Titel eine Geschichte. Chris Martin hat den Namen in Mexiko auf einem Bild von Frida Kahlo entdeckt und sofort gedacht, den muss ich irgendwann für einen Song benutzen. Warum genau der bei Lennart hängen geblieben ist, das hört ihr gleich bei Lennarts Lieblingssongs. Und Teddy Swims gibt uns den aktuellen Mix. Jetzt neuer Song, Mr. Know It All.
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2: Nicht nur die Liebe trifft mitten ins Herz, manchmal auch Musik. Für mich ist Viva La Vida von Coldplay genau so ein Song. 2008, als er rauskommt, bin ich gerade auf einer großen Reise. Dieses Mal durch Europa. Ich weiß noch genau, wie ich mit meinem Motorrad auf der Fähre Richtung Kreta schipper. Dort angekommen, befahre ich Kretas atemberaubende Küstenlandschaft. Und aus den Kopfhörerlautsprechern volle Pulle Viva La Vida. Der Song, der die Geschichte eines gestürzten Königs erzählt, passt für mich perfekt zu diesem Gefühl von Freiheit und der Erkenntnis, wie vergänglich Macht und Ruhm sein können. Viva la vida, es lebe das Leben. Übrigens, mit diesem Song im Rücken legt der FC Barcelona damals eine historische Siegesserie hin. Trainer Pep Guardiola, selbst Coldplay-Fan, wählt ihn als Hymne für sein Team. Na, dann sage ich mal SC Freiburg vor, mit Coldplay noch ein Tor.
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3: Mit Helen Martin, guten Tag. Es gibt neue Details zum mutmaßlichen Stromsaboteur. Ermittler haben laut NRW-Innenminister Reul im Wohnwagen des 48-Jährigen ein Notizbuch gefunden. Darin hatte der Mann handschriftlich mehr als 160 weitere Anschlagsziele vermerkt. Mittlerweile ermittelt die Bundesanwaltschaft. Tanja Wagner.
4: Es seien durch die Festnahme des Verdächtigen womöglich immer weitere Anschläge auf die Stromnetze verhindert worden, gibt sich der NRW-Innenminister überzeugt. Inzwischen wissen die Fahnder auch von 7 Lagern des Mannes. Über 40 Abschussvorrichtungen für Raketen wurden in NRW, Brandenburg und Sachsen sichergestellt. In einem seiner Bekennerschreiben gibt der Mann den Kampf gegen die Stromerzeugung aus fossilen Brennstoffen als Motiv an.
3: Nach der Landtagswahl in Sachsen-Anhalt ist vor der Landtagswahl in Mecklenburg-Vorpommern. Die ist am 20. September. Und da schaut es in aktuellen Umfragen für die CDU alles andere als gut aus. Nur noch bei 7% liegt die CDU in der Insa-Umfrage, also nicht weit von der 5%-Hürde entfernt. Die AfD kommt in der Umfrage auf 36%, gefolgt von der SPD mit 33%. In der EU hat es im ersten Halbjahr erneut weniger Asylanträge gegeben. Rund 332.000 Anträge wurden gezählt, fast 17% weniger als im Vorjahreszeitraum. Deutschland ist nach wie vor nicht mehr Spitzenreiter bei Asylanträgen, sondern Frankreich. Dass es weniger Anträge gab, liegt laut der EU-Asylagentur daran, dass weniger Menschen aus Syrien, Kolumbien, der Ukraine und der Türkei Asylanträge gestellt haben. Neue Runde im Høiby-Skandal. Der älteste Sohn von Norwegens Königin Mette-Marit bekommt einen Berufungsprozess. Høiby war im Juni wegen 2 Vergewaltigungen, häuslicher Gewalt und einer ganzen Reihe weiterer Straftaten zu 4 Jahren Haft verurteilt worden. Ein Termin für das neue Verfahren steht noch nicht fest. 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
6: Am Abend zeigt sich Freiburg von seiner besten Seite mit angenehmen 22 Grad und wolkenlosem Himmel. In der Nacht sinken die Temperaturen im Breisgau auf bis zu 11 Grad. Morgen wird es dann tagsüber maximal 25 Grad warm, wobei der Himmel stark bewölkt ist.
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6: A5 Basel Richtung Karlsruhe. Zwischen Dreieck Weil am Rhein und Dreieck Neuenburg 3 Kilometer Stau. Mindestens 13 Minuten Zeitverlust. A5 Basel Richtung Karlsruhe, zwischen Freiburg-Mitte und Theningen, 5 Kilometer Stau, mindestens 12 Minuten Zeitverlust. B33 Donaueschingen Richtung Offenburg, zwischen Hausach-West und Schnellingen, dichter Verkehr, mindestens 9 Minuten Zeitverlust. B415 Lahr Richtung Biberach im Kinzigtal, zwischen Lahr und Lahr-Mietersheim B3, dichter Verkehr, mindestens 7 Minuten Zeitverlust. B317 Lörrach Richtung Tottnau zwischen Lörrach-Hauingen und Steinen-Höllstein dichter Verkehr, mindestens 6 Minuten Zeitverlust. Gute Fahrt und kommt sicher an euer Ziel.
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6: Auf der L100.

0: 281 in der Nähe von Villingen-Schwenningen wird geblitzt. Ihr dürft 50 fahren. Auch auf der B317 Höhe Schopfheim wird derzeit kontrolliert. Außerdem wird in der Flugplatzstraße in Lahr geblitzt. Die Höchstgeschwindigkeit beträgt dort 30.
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1: 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Ich war Kriminalhauptkommissar, bin seit 3,5 Jahren im Ruhestand und genieße mein Dasein in Ehrenkirchen südlich von Freiburg.
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1: Es sind jetzt schon 3,5 Jahre, die ich diese Zeit genießen darf. Es rast nur so, ne? Man kann sich schon gut neu erfinden.
2: Ja.
1: Ich habe natürlich auch die Augen offen und Blick, was geschieht um mich herum. Es gibt in der Nähe meines Wohnortes eine Reha-Klinik, die haben ein Schwimmbad, so ein Bewegungsbad nennt man das dort. Und das sind Reha-Gäste, die auch körperlich zum Teil eingeschränkt sind. Mhm. Und das suchten die eine Schwimmaufsicht. Also jemand, der fit ist, der körperlich fit ist, der gesund ist, der sich an den Beckenrand sitzt und einfach guckt, ist alles in Ordnung. Und das mache ich auch noch nebenher. Einmal in der Woche am Abend gehe ich dann in dieses Bewegungsbad und habe dann praktisch so die Schwimmaufsicht. Und da habe ich es mit Menschen zu tun, die in Kur sind, die alle gechillt sind, die nett sind, die freundlich sind, die einen in ein Gespräch einbinden, die dann natürlich dann auch fragen, Mensch, Sie sind doch von hier. Ich bin jetzt für 3-4 Wochen hier in einer Reha-Klinik. Können Sie mir Freizeittipps geben? Wo kann ich denn hin? Was ist denn hier los in der Region? Das ist auch so eine schöne Sache, wo man mit Menschen aus ganz Deutschland ins Gespräch kommt hier.
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17: Mit Helen Martin, guten Abend. Nach dem Brandanschlag in München und dem Drohnenfund in Leipzig mahnt Bundesinnenminister Dobrindt vor weiteren hybriden Angriffen durch Russland, zum Beispiel durch Cyberangriffe und die Beeinflussung der öffentlichen Meinung. Dobrindt spricht von Saboteuren und sogenannten Wegwerfagenten, also Helfer, die nach ihrem Einsatz fallen gelassen werden. Von so einem Fall geht der Innenminister beim Brandanschlag auf ein Firmengebäude mit Rüstungsunternehmen in München aus. Der Hausärztinnen- und Hausärzteverband warnt vor einem möglichen Zusammenbruch der Versorgung. Bundesgesundheitsminister Linnemann müsse umgehend handeln, fordert der Co-Vorsitzende Blumenthal-Bayer. Tanja Wagner hat die Details.
18: Schon jetzt ist die Versorgung in einigen Teilen Deutschlands stark unter Druck. Jeder Vierte gibt in einer Umfrage des Hausärzteverbands an, dass sich die Situation in den letzten 5 Jahren verschlechtert hat. Mehr als 60% der Mediziner erwarten längere Wartezeiten und weniger Zeit für ihre Patienten. Deshalb fordert der Verband vom Gesundheitsminister bessere Rahmenbedingungen und weniger Bürokratie.
17: Mehrere Sabotageangriffe hatte es auf das deutsche Stromnetz gegeben. Jetzt hat die Bundesanwaltschaft die Ermittlungen gegen den Verdächtigen übernommen. Hintergrund sei die besondere Bedeutung, heißt es dazu von der Karlsruher Behörde. Zuvor hatte NRW-Innenminister Reul mitgeteilt, dass man im Wohnmobil des Verdächtigen ein Notizbuch gefunden hat. Darin sollen über 160 mögliche Sabotageziele notiert gewesen sein. In der Fußball-Champions League starten heute auch der FC Bayern und Leipzig in die Saison. Die Bayern haben Bodø Glimt aus Norwegen zu Gast. Leipzig muss in Italien bei Como ran. Los geht's um 21 Uhr. Und der französische Fußballverband hat FIFA-Präsident Infantino das Vertrauen für seine angepeilte Wiederwahl entzogen. Hintergrund sind Infantinos mittlerweile geplatzten Investorenpläne. 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
20: Am Abend zeigt sich klar mit angenehmen 22 Grad und fast wolkenlosem Himmel. In Schluchsee sind es derzeit 17 Grad, ebenfalls bei nahezu wolkenlosem Wetter. Morgen früh ist in der Ortenau mit Temperaturen bis zu 12 Grad zu rechnen. Im Laufe des Tages wird es dann höchstens 26 Grad erreichen, allerdings bei starker Bewölkung.
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20: A5 Basel Richtung Karlsruhe zwischen Dreieck Weil am Rhein und Dreieck Neuenburg. 4 Kilometer Stau, mindestens 14 Minuten Zeitverlust. A5 Basel Richtung Karlsruhe zwischen Freiburg-Mitte und Teningen. 5 Kilometer Stop-and-Go, mindestens 7 Minuten Zeitverlust. B31 Freiburg Richtung Donaueschingen. Zwischen Kirchzarten und Buchenbach-Falkensteig. Dichter Verkehr, mindestens 8 Minuten Zeitverlust.
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20: Auf der B314 in der Nähe von Eggingen wird geblitzt. Ihr dürft 100 fahren. Auch in Rümingen wird in der Lörracher Straße geblitzt. Außerdem wird in der Höhenstraße in Blumberg geblitzt. Die Höchstgeschwindigkeit beträgt dort 50.
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21: Also bei Flitterwochen denkt man ja automatisch an Hochzeit, Urlaub und bei dem Wort Flitter irgendwie auch ein bisschen Glitzer und Romantik. Aber genau daher kommt der Name wahrscheinlich überhaupt nicht. Was Flitterwochen ursprünglich bedeutet haben könnten und warum das Wort viel älter ist als der typische Honeymoon-Urlaub, das klären wir gleich im Baden FM. Aha-Moment. Außerdem Gossip, Move in the Right Direction und Harry Styles. Aktueller Song gefällt mir ziemlich gut. American Girls.
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1: Flitterwochen gehören für viele zur Hochzeit dazu. Aber die Flitterwochen haben nichts mit glitzerndem Flitter zu tun. Zumindest der Name nicht. Das Wort könnte auf alte deutsche Begriffe zurückgehen, die so viel wie liebkosen, flüstern oder heimlich miteinander lachen bedeuteten. Flitterwochen beschreiben also die Zeit direkt nach der Hochzeit, in der sich frisch Verheiratete besonders viel Aufmerksamkeit und Zärtlichkeit schenken. Und vielleicht ist der Name bis heute eine schöne Erinnerung daran, worauf es in den ersten Wochen nach der Hochzeit ankommt. Gemeinsam lachen, Zeit miteinander verbringen und das neue Kapitel genießen. Eure Mariella Miskial.
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9: Mit Helen Martin, guten Abend. Nach dem Brandanschlag in München und dem Drohnenfund in Leipzig warnt Bundesinnenminister Dobrindt vor weiteren hybriden Angriffen durch Russland, zum Beispiel durch Cyberangriffe und die Beeinflussung der öffentlichen Meinung. Dobrindt spricht von Saboteuren und sogenannten Wegwerfagenten, also Helfer, die nach ihrem Einsatz fallen gelassen werden. Von so einem Fall geht der Innenminister beim Brandanschlag auf ein Firmengebäude mit Rüstungsunternehmen in München aus. Der Hausärztinnen- und Hausärzteverband warnt vor einem möglichen Zusammenbruch der Versorgung. Bundesgesundheitsminister Lindemann müsse umgehend handeln, fordert der Co-Vorsitzende Blumenthal-Bayer. Tanja Wagner hat die Details.
10: Schon jetzt ist die Versorgung in einigen Teilen Deutschlands stark unter Druck. Jeder Vierte gibt in einer Umfrage des Hausärzteverbands an, dass sich die Situation in den letzten 5 Jahren verschlechtert hat. Mehr als 60% der Mediziner erwarten längere Wartezeiten und weniger Zeit für ihre Patienten. Deshalb fordert der Verband vom Gesundheitsminister bessere Rahmenbedingungen und weniger Bürokratie.
9: Mehrere Sabotageangriffe hatte es auf das deutsche Stromnetz gegeben. Jetzt hat die Bundesanwaltschaft die Ermittlungen gegen den Verdächtigen übernommen. Hintergrund sei die besondere Bedeutung, heißt es dazu von der Karlsruher Behörde. Zuvor hatte NRW-Innenminister Reul mitgeteilt, dass man im Wohnmobil des Verdächtigen ein Notizbuch gefunden hat. Darin sollen über 160 mögliche Sabotageziele notiert gewesen sein. In der Fußball-Champions League starten heute auch der FC Bayern und Leipzig in die Saison. Die Bayern haben Bodø Glimt aus Norwegen zu Gast. Leipzig muss in Italien bei Como ran. Los geht's um 21 Uhr. Und der französische Fußballverband hat FIFA-Präsident Infantino das Vertrauen für seine angepeilte Wiederwahl entzogen. Hintergrund sind Infantinos mittlerweile geplatzten Investorenpläne. 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
12: Am Abend zeigt das Thermometer in Lenzkirch angenehme 18 Grad bei fast wolkenlosem Himmel. Morgen früh kühlt es im Schwarzwald auf bis zu 7 Grad ab. Im Laufe des Tages steigen die Temperaturen dann auf höchstens 21 Grad, wobei der Himmel stark bewölkt sein wird.
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12: A5 Basel Richtung Karlsruhe zwischen Dreieck Weil am Rhein und Dreieck Neuenburg 3 Kilometer Stau, mindestens 12 Minuten Zeitverlust. Freiburg B3, Zehringer Straße zwischen Komturplatz und Zehringen, dichter Verkehr, ungefähr 5 Minuten Zeitverlust. Fahrt vorsichtig und passt auf euch auf.
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1: In Röhmingen, in der Lörracher Straße, steht ein Blitzer. Erlaubt sind 30. In Höhe Neuenburg am Rhein wird gerade auf der A5 geblitzt. Abschließend noch ein Blitzer auf der B31A in Höhe Freiburg. Erlaubt sind 100.
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18: Mit Helen Martin. Guten Abend.
16: So eine Meldung gibt es aus Deutschland eher selten. Es hat ein Erdbeben gegeben, und zwar an der Grenze zwischen Baden-Württemberg und Rheinland-Pfalz. Das Beben hatte laut den Behörden eine Stärke von 3,3 bzw. 3,4. Die Mannheimer Polizei berichtet von mehreren Erschütterungen. In Worms zum Beispiel sind mehrere Notrufe eingegangen. Verletzte oder Schäden sind, Stand jetzt, nicht bekannt. Die Bahn drückt bei ihren Generalsanierungen auf die Bremse. Die Überarbeitung des bisher stehenden Konzepts werde momentan mit dem Verkehrsministerium abgestimmt. Diana Kramer mit den Einzelheiten.
18: Die Bahn hat jetzt auch ein Pünktlichkeitsproblem bei der Streckensanierung. Eigentlich sollte die ja langfristig dafür sorgen, dass Züge pünktlicher sind. Aber die Pläne, 4 Sanierungen pro Jahr zu schaffen, waren offenbar zu ambitioniert. Hier soll das Tempo nun gedrosselt werden. Genaue Jahreszahlen nannte die Bahnchefin nicht. Ursprünglich sollten rund 40 Strecken bis Anfang der 2030er Jahre auf Vordermann gebracht werden. Zuletzt war aber schon von 2036 die Rede.
16: Einmal im Jahr soll der bundesweite Warntag zeigen, ob die Menschen in Deutschland im Notfall schnell genug gewarnt werden können. Heute um 11 Uhr war es wieder soweit. Handys, Sirenen, Lautsprecher oder auch das Radio haben Probewarnungen rausgegeben. Bundesinnenminister Dobrindt ist zufrieden damit, wie es gelaufen ist. Auf der Website warntag-umfrage.de kann man jetzt seine persönlichen Erfahrungen angeben. Wer kleine Kinder hat, der kennt sie bestimmt, Tonyboxen. Da geht's um kleine Figuren, die Musik und Geschichten abspielen. Jetzt haben aber Bots den Weihnachtsverkaufsstart der Tonys lahmgelegt. Kunden hatten schon volle Warenkörbe, plötzlich waren die leer. Wiederverkäufer hätten sich mit automatisierten Programmen offenbar massenhaft Ware gesichert und die Seite überlastet, sagt die Firma und entschuldigt sich. 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
19: Heute Abend zeigt sich das Wetter in Endingen von seiner besten Seite mit angenehmen 22 Grad und wolkenfreiem Himmel. In Furtwangen sind es bei unbedecktem Himmel kühlere 15 Grad. Am Freitagmorgen erwarten wir im Kaiserstuhl bis zu 12 Grad, während die Tageshöchsttemperatur 26 Grad erreichen wird, begleitet von starker Bewölkung.
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19: A5 Basel Richtung Karlsruhe, zwischen Iffringen-Kirchen und Dreieck Neuenburg, 3 Kilometer Stau, mindestens 12 Minuten Zeitverlust. Fahrt vorsichtig und passt auf euch auf.
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19: Auf der A5 in der Nähe von Hartheim am Rhein wird geblitzt. Ihr dürft 120 fahren. In Höhe Bad Krotzingen wird gerade auf der B3 geblitzt. In Lahr stehen Sie gerade in der Flugplatzstraße. Erlaubt sind 30.
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20: Ich bin stolz, ich bin sehr stolz, aber ich bin auch gleichzeitig ein bisschen aufgeregt. Heute Abend ist für uns Radiomacher von Baden FM ein ganz besonderer Abend, denn wir sind für den Deutschen Radiopreis 2026 in Hamburg nominiert. Der findet heute Abend statt. Gleich zweimal, einmal Judika Goldschmidt und Noah Schönberger. Das wird sehr, sehr spannend, ob wir da gewinnen und ob wir das Ding nach Hause holen. Durch den Abend führt die Moderatorin Katrin Bauernfeind und mit ihr sprechen wir gleich, was sie selbst so nach all den Jahren beim Radiopreis immer noch überrascht und warum wir heute wirklich alle Daumen brauchen. Bitte drückt uns die Daumen. Wir fiebern ein bisschen Musik mit Musik entgegen. Ed Sheeran ist mit dabei, Perfect. Und Nico Santos macht den Start. Right, don't you say, jetzt.
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0: Also heute Abend wird bei uns im Baden FM-Team wahrscheinlich ein bisschen schwer, so zu tun, als wäre der Abend ganz entspannt. Ja, in Hamburg wird heute der Deutsche Radiopreis 2026 verliehen. Und wir sind tatsächlich zweimal nominiert. Einmal unser Noah mit den Mini-Radiomachern als beste Sendung und Julika Goldschmidt mit dem Thema Plötzlich Tod, Erste Hilfe, Zweite Chance. Sie ist für das beste Interview nominiert mit einer Geschichte, die bei uns in Baden wirklich viel bewegt hat. Durch den Abend führt wieder Katrin Bauernfeit. Sie moderiert den Radiopreis inzwischen seit einigen Jahren. Aber ich wollte mal von ihr wissen, gibt es da überhaupt noch irgendwas, das einen überraschen kann bei so einem Preis jedes Jahr?
1: Ja, jeder freut sich und jede freut sich natürlich dann trotzdem immer noch mal anders. Also das dabei zu sein, wenn Menschen dann diesen Preis bekommen und die Arbeit sich ausgezahlt hat oder der nächste Karriereschritt eingeläutet werden kann, wie bei den NewcomerInnen oder so. Das ist einfach so schön, dabei zu sein. Also ich bin ja einfach eigentlich ja auch Teilhaberin großer Freude und bin da auch ein bisschen Nutznießerin, indem ich da einfach daneben stehen darf. Und das macht einfach jedes Jahr aufs Neue Spaß. Das ist das Herz des Radiopreises und das macht es am Ende auch aus.
0: Ja, mit dabei sind unter anderem Ray Garvey, Johannes Oerding und Peter Maffay und wir natürlich auch. Das bedeutet, hier bei Baden FM begleiten wir den Abend natürlich ebenfalls. Und jetzt brauchen wir eigentlich nur noch eins von euch. Alle verfügbaren Daumen, die es gibt aus Südbaden für Julika und Noah. Viele Grüße nach Hamburg. Holt das Ding nach Hause.

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0: bis zu 9 Grad ab. Am Tag erwartet uns dann eine maximale Temperatur von 22 Grad, begleitet von starker Bewölkung.
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0: A5 Basel Richtung Karlsruhe, zwischen Effringen-Kirchen und Dreieck Neuenburg, 1 Kilometer Stau, mindestens 7 Minuten Zeitverlust. Fahrt vorsichtig und passt auf euch auf.
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0: Geblitzt wird in Ehrenkirchen in der Lazarus-Schwendi-Straße. Hier sind 30 erlaubt. Auf der A5 bei Hartheim am Rhein gibt es eine weitere Kontrolle. In Blumberg stehen sie gerade in der Höhenstraße. Erlaubt sind 50.
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1: Hi, ich bin Julika und 45 Jahre alt.
2: Hi, ich bin Amelie und ich bin 24.
3: Amelie, weißt du, was ein Furby ist?
2: Ich bin mir nicht ganz sicher, aber sind das so kleine Fellfiguren?
1: Jein, also ja, Fellfiguren stimmt, aber so klein waren die gar nicht. Nee, die waren so, würde ich mal sagen, Honigmelonen groß.
2: Sind das diese runden?
1: Ja.
2: Die aussahen wie Vögel mit so Schnäbeln?
1: Ja. Gab's die tatsächlich in deiner Kindheit und Jugend auch?
2: Ich denke schon, sonst könnte ich mich daran nicht erinnern.
1: Ja, ich glaube
2: aber
1: auch.
2: Aber ich glaube, der Hype war bei mir dann tatsächlich nicht mehr so groß. Also
1: erzähl gerne.
4: Warum waren die so beliebt?
1: Ja, keine Ahnung, weil die einfach total süß waren und die interagieren ja auch so ein bisschen mit einem.
2: So.
1: Die können sprechen, Furbisch.
2: Müsste
1: man lernen.
2: Ich kann kein Furbisch.
1: Leider nicht. Und singen können die auch. Und ich habe mir einen Furby gewünscht, auch in den 90ern. Und jetzt kommt der etwas befremdliche Teil. Ich war 16.
2: Du, das waren damals einfach andere Zeiten gewesen,
1: andere Zeiten. Und meine lieben Freundinnen haben mir den Furby geschenkt zum Geburtstag. Und ich war im siebten Himmel. Ich fand das so cool. Aber weißt du, das war, wie heißen diese Labubus?
2: Ja, aber die Labubus, die können ja nicht reden.
1: Ja, aber das ist ja auch ein Stofftier und erwachsene Menschen trinken komplett durch wegen
2: das
1: dieser
2: stimmt,
1: Viecher.
2: Das
1: ne?
2: stimmt, absolut.
1: Und ich glaube, ein ähnliches Phänomen war das mit den Furbys. Und das Lustige ist, dass mein Sohn mich angebettelt hat, ob er nicht einen Furby haben kann.
2: Nein!
1: Und jetzt ist wieder ein Furby im Haus.
2: Wer spielt mehr damit? Du oder dein Sohn?
1: Keiner. Wie es ist mit Spielzeug. Es wird sich sehr gewünscht und landet dann in der Ecke.
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1: Gut eine Woche vor der Landtagswahl in Mecklenburg-Vorpommern und der Abgeordnetenhauswahl in Berlin gibt es aktuelle Vorwahlumfragen. In Mecklenburg-Vorpommern käme die AfD auf 38% der Stimmen, die SPD liegt bei 33%. Aus Berlin Sabine Henkel.
2: Die AfD hat 3 Punkte gut gemacht, die SPD einen. Die anderen Parteien sind weit abgeschlagen und können in dieser Umfrage auch keine Punkte machen. Die CDU liegt bei 7%, die Linke bei 9% und die Grünen bei 5%. Das BSW wäre nicht im Landtag, 4%. In Berlin ist noch sehr viel mehr offen. Die Linke liegt in Berlin knapp vor der CDU. Linke 21, CDU 20%. Die AfD kommt unverändert auf 18, die Grünen auf 16%, die SPD dann mit 12%.
1: Nach den Sabotageangriffen auf das deutsche Stromnetz ermittelt jetzt die Bundesanwaltschaft gegen den Verdächtigen, den die Polizei vorgestern festgenommen hatte. Die Karlsruher Behörde habe den Fall wegen der besonderen Bedeutung übernommen, sagte eine Sprecherin. Aus Baden-Baden, Holger Schmidt.
3: Generalbundesanwalt Jens Rommel sieht mehrere Gründe, um das Verfahren an sich zu ziehen und die Leitung der Ermittlungen von den brandenburgischen und nordrhein-westfälischen Behörden zu übernehmen. Rommel sieht in den Taten eine sogenannte verfassungsfeindliche Sabotage und zudem eine besondere Bedeutung des Falls, weil die Tatserie wohl länderübergreifend angelegt war und mit der Stromversorgung die sogenannte kritische Infrastruktur angegriffen wurde.
1: Nach der Landtagswahl in Sachsen-Anhalt, die AfD ja deutlich gewonnen hat, gibt es wieder Diskussionen über ein mögliches AfD-Verbotsverfahren. Davon hält Bundeskanzler Merz allerdings nichts. Man könne mit einem Verbot nicht die Probleme lösen, die AfD-Wähler in Deutschland sehen, meint Merz. Sein Parteikollege, Nordrhein-Westfalens Ministerpräsident Wüst, sieht das anders. Er will von einer Expertengruppe prüfen lassen, ob die Positionen der AfD verfassungsgemäß sind. Viele Smartphones haben heute Vormittag um 11 Uhr einen Warnton abgegeben. Sirenen haben geheult und im Fernsehen und Radio liefen Warndurchsagen. Hintergrund war der bundesweite Warntag und den hat Bundesinnenminister Dobrindt als Erfolg bezeichnet. Unsere Warnsysteme funktionieren zuverlässig, hat er gesagt. Auf der Website warntag-umfrage.de können Bürgerinnen und Bürger jetzt ihre persönlichen Erfahrungen mitteilen.
4: Gleich 6 deutsche Spielerinnen trafen zweistellig und sie verteidigten mit aller Leidenschaft, die sie hatten, gegen einen scheinbar übermächtigen Gegner. Belgien versuchte alles, aber das deutsche Team war in der eigenen Halle vor knapp 13.000 begeisterten Zuschauern am Ende einfach besser und steht jetzt am Samstag im Halbfinale gegen Frankreich.
1: Da kam der Ton leider zu früh. Das war das Spiel Deutschland gegen Belgien im Basketball. Da ist Deutschland nämlich überraschend ins Halbfinale eingezogen. Das waren die Nachrichten.
5: Es ist ganz genau 8:03. Hier ist der Verkehrsservice für euch. Staut auf stockender Verkehr. A1 Bremen Richtung Osnabrück zwischen dem Dreieck Stur und Wildeshausen Nord. Wegen einer Nachtbaustelle bis morgen 6 Uhr eine Sperrung. Umleitung führt euch über die A28 und die A29. A3 Nürnberg Richtung Linz zwischen Passau Nord und Passau Süd. 6 Kilometer stockender Verkehr. A3 Passau Richtung Nürnberg zwischen Hengersberg und dem Kreuz Deggendorf. 6 Kilometer stockender Verkehr. A3 Nürnberg Richtung Frankfurt zwischen Würzburg-Randersacker und Würzburg-Kist. 5 Kilometer Stau wegen Bauarbeiten. A7 Hannover Richtung Kassel zwischen Hedemünden und Lutherberg. 4 Kilometer Stop and Go im Baustellenbereich.
6: Die A9 Nürnberg Richtung München zwischen Garching Süd und München-Fröttmanning Süd. 4 Kilometer Stau. A14 Leipzig Richtung Halle zwischen dem Schkeuditzer Kreuz und Gröbers. Stau nach dem Unfall. Und die A99 Autobahnring München Richtung München-Nord zwischen Hohenbrunn und Kirchheim bei München. 6 Kilometer stockender Verkehr. Das war die letzte Meldung, gute Fahrt.
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5: Einen schönen Donnerstagabend wünschen wir euch. Und dieser Donnerstagabend, der klingt heute ein bisschen anders, als ihr es vielleicht gewohnt seid. Denn wir sind deutschlandweit zu hören und das ist die Show zum Deutschen Radiopreis 2026.
6: Wir nehmen euch mit hinter die Kulissen der Preisverleihung heute Abend mit vielen Promis, mit Gewinnerinnen und Gewinnern, die jetzt noch gar nichts von ihrem Glück wissen.
5: Und natürlich gibt's auch Live-Musik. Heute Abend treten einige Bands und Musikerinnen und Musiker auf. Ray Garvey mit dabei, Newcomerin Tiffany Harris, Peter Maffay zusammen mit Johannes Oerding, das DJ-Duo Fast Boys mit dabei und Sahide.
6: Und Leonie war vor 4 Jahren auch live auf der Bühne beim Deutschen Radiopreis. Und wie es sich für sie angefühlt hat, ihre eigene Musik zum ersten Mal im Radio zu hören, das beschreibt sie so.
7: Das war ein sehr, sehr schönes Gefühl. Ich kann mich noch erinnern, es war zu Hause in Bayern bei meinen Eltern und ich habe es im Radio gehört und war so, oh mein Gott, Mama, Papa, alle irgendwie ganz wild gemacht und hatte Gänsehaut und auch ein bisschen Tränen in den Augen, muss ich sagen. Und auch nach wie vor jetzt ist

0: Smith, auch eine Herausforderung für den ein oder anderen Radiomoderator oder die Moderatorin. Großartiger Song, Stay war das. Schön, dass ihr mit dabei seid. Der Donnerstagabend, der heute ein bisschen anders klingt, als ihr es vielleicht gewohnt seid. Denn hier ist die große deutschlandweite Radioshow zum Deutschen Radiopreis 2026. Wir sind Caro Fanknowski und Jens Hartland und wir holen den Deutschen Radiopreis heute direkt zu euch nach Hause, ins Auto, zur Arbeit oder egal, wo ihr seid.
1: Und zwar wirklich deutschlandweit und sogar bis nach Mallorca. 34 Sender, eine gemeinsame Show. Wir nehmen euch mit dahin, wo ihr sonst nicht mit dabei seid, hinter die Kulissen. Wie nervös sind die Nominierten? Wie fühlt sich das an, wenn du gerade den Deutschen Radiopreis gewonnen hast? Was passiert abseits der Bühne? Und nein, ganz wichtig natürlich, wir feiern vor allem heute das, was uns alle verbindet, die Liebe zum Radio. Schön, dass ihr mit dabei seid. Radio ist ja für viele von uns so viel mehr als Musik, Nachrichten und Verkehr.
0: Manchmal reicht ja ein Song, eine Stimme oder ein einziger Satz und plötzlich weißt du wieder ganz genau, wo du damals warst und was du gerade gemacht hast. Und genau um diese Momente, diese ganz persönlichen Radiomomente, geht's jetzt.
2: Tatsächlich 9/11. Da war ich auf dem Weg zu einem Arzttermin und es gab kein anderes Thema mehr.
3: Mein Radiomoment war während Corona. Ich war den ersten Tag im Homeoffice. Man fühlte sich ein bisschen unsicher. Wie geht's jetzt weiter? Was kommt noch alles auf uns zu? Und als ich morgens dann das Radio angemacht habe und das Team fröhlich war wie immer, da dachte ich, jetzt doch, alles wird gut.
4: Eine der schönsten Zeiten war in den 90ern, als Dortmund dann deutscher Meister wurde. Mein Bruder absoluter Fan. Und als wir das vom Radio verfolgt haben.
5: Ich wollte immer gerne Lieder von den Backstreet Boys aufnehmen.
0: Ja. Jetzt hast du nochmal die Gelegenheit dazu. Record und Play am Kassettenrekorder gleichzeitig drücken. Für alle unter 25, fragt eure Eltern, was das bedeutet. Die Backstreet Boys, quit playing games with my heart. Und jetzt habe ich schon mal wieder vorne drauf gelabert. Es tut mir leid. Viel Spaß und schönen Abend.

0: damit. Und jetzt wird's ernst. Die Verleihung des Deutschen Radiopreises 2026 ist gestartet.
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2: Und damit sage ich herzlich willkommen. Es ist der Deutsche Radiopreis 2026.
0: Ja, das wird ein spannender Abend mit Moderatorin Katrin Bauerfeind und natürlich ist Thorsten Schorn auch wieder mit dabei. Und ihr hört jetzt hier gerade die deutschlandweite Radioshow zu dieser Verleihung. Wir sind Caro und Jens und begleiten euch aus Hamburg durch den Abend.
3: Und während wir hier im Studio sitzen, flitzt unser Reporter André Schünke über den roten Teppich. Da ist es inzwischen ein bisschen leerer geworden, weil die Preisverleihung, die läuft ja jetzt. Aber kurz vor Beginn hat er noch Miss Tagesschau getroffen, Susanne Daubner.
4: Susanne, hast du heute überhaupt schon Radio gehört? Vielleicht mal ganz kurz.
5: Also du, wenn ich im Auto sitze sowieso, da gibt es gar nichts anderes. Und was ich am Radio so toll finde, dass man eben wirklich nicht abgelenkt ist. Oh, was hatten die heute an und hat die einen schlechten Tag gehabt, keine gute Nacht. Nein, es ist alles nicht wichtig. Es ist wirklich reine Information und natürlich frage ich mich manchmal auch, Mensch, ich finde seine Stimme cool und wie alt ist der eigentlich oder wie sieht denn der aus? Also von der Stimme her würde ich mich gerne mal mit ihm verabreden, aber ich stehe total auf Stimme. Ja. Also Mann mit einer hohen Stimme oder so, das ginge gar nicht.
4: Warst du bei mir schockiert?
5: Ja, wieso? Die kommt ja von ganz unten. Also die Stimme ist doch toll.
0: Genau so. Bin ich der Einzige oder habt ihr auch das Gefühl, dass da irgendwie so ein bisschen Liebe in der Luft liegt?
3: Ein bisschen schon. Der Deutsche Radiopreis 2026 wird verliehen im Theater an der Elbe in Hamburg. Und die ersten Preise und Reaktionen der Preisträgerinnen und Preisträger, die bekommt ihr noch in dieser Stunde.
0: Jetzt hören wir uns erstmal Maroon 5 an. Wir wünschen euch einen wunderschönen guten Abend. Hier ist This Love.

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1: Ja, so schön, dass ihr mit dabei seid. Wir begleiten euch durch diesen besonderen Abend. Ihr hört die deutschlandweite Show zum Deutschen Radiopreis. Der wird ja heute Abend in Hamburg verliehen. 34 Radiostationen aus ganz Deutschland sind jetzt hier bei dieser Show mit dabei. Liebe Grüße an alle, die gerade zuhören und mit uns gemeinsam das Radio feiern.
2: Und wir gucken gleich mal auf die Outfits, was so beim Radiopreis getragen wird. Vorher gibt's aber Musik von einer Frau, an der man wirklich im Radio seit Jahren eigentlich überhaupt nicht vorbeikommt. Wollen wir auch nicht. Taylor Swift. Und die kennt den Deutschen Radiopreis sogar ziemlich gut.
1: Ja, 2014 war sie hier in Hamburg zu Gast, hat Shake It Off live auf der Bühne des Radiopreises performt. Und bei dieser Gelegenheit hat Taylor Swift auch ein bisschen Deutsch gelernt. Und sagen wir mal so, für eine Karriere als Deutschlehrerin hätte es vermutlich noch nicht ganz gereicht.
3: Ich liebe deutsches Radio.

0: schöne Menschen in Hamburg.
1: Das kann nur eins bedeuten. Es ist wieder soweit. Der Deutsche Radiopreis 2026 wird verliehen.
0: Ja, und wir sind ganz nah mit dabei mit der deutschlandweiten Radioshow dazu. Caro und Jens hier, schön, dass ihr mit dabei seid. Wir sind auch schick angezogen. Das ist bloß das Radioproblem. Ihr seht's halt nicht. Wir begleiten euch durch den Abend heute.
1: Ja, das ist ein ganz besonderer Abend für das Medium Radio. Im Theater an der Elbe ist die große Preisverleihung gestartet. Und mittendrin sind den ganzen Abend für euch unsere Radiopreisreporter.
0: Ja, und die sind vor allem auf dem roten Teppich unterwegs gewesen. Und ich sag mal so, da kommt gleich, eigentlich keiner an den Mikrofonen vorbei. Zum Beispiel bei der Frage, wenn dein Outfit ein Radiosong wäre, ja, welches Genre wäre das? Und die Antworten, die sind richtig gut.
2: Selbstverständlich Melodic Death Metal aus Schweden. Das ist gar keine Frage.
3: Hot Black Music.
4: Disco. Ja, Funk und Disco würde ich sagen.
5: Wahrscheinlich so ein bisschen was Klassisches im Hintergrund, aber mit modernen Interpretationen in Form von so Techno-Beat drauf. Weil mein Drip ist so ein bisschen farbig. Er ist sehr klassisch gewählt mit Westen und Anzug. So. Ich fühle mich sehr schick, aber ich bin halt immer noch atzig drauf. Deswegen ist das die Kombi.
3: Bruno Mars Musik.
2: Oder die Eiskönigin vielleicht. Ich muss sagen,
3: Eiskönigin, ja, das würde auch Sinn ergeben.
2: Du hast ein wunderschönes, hellblaues, langes Kleid an. Du siehst toll aus.
3: Dankeschön.
2: Hab einen tollen Abend.
3: Dankeschön.
1: Also die Outfits passen schon mal perfekt zum Abend. Jetzt fehlen ja nur noch die Preisträger. Und die gibt's ja gleich bei uns. Also unbedingt dranbleiben bei der deutschlandweiten Radioshow zum Deutschen Radiopreis 2026.

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1: Und die ersten Preise sind vergeben.
2: Der Deutsche Radiopreis 2026 in der Kategorie Bestes Informationsformat geht an WDR 2, Massimo Bognani und Adrian Breda, Inside Cum-Ex, Jagd auf die Steuermafia.
3: Wow, Wahnsinn, was für eine Ehre. Also der erste große Dank geht natürlich an das großartigste Team, das hinter diesem Podcast steckt. Und immer wieder, wenn es um Cum-Ex, diesen größten deutschen Steuerskandal geht, da fällt immer ein Satz: Die Kleinen hängt man, die Großen lässt man laufen. Und ich finde, gerade für unseren Job als Journalisten ist es so wichtig, dass dieser Satz gerade für uns nicht gilt. Dass wir uns nicht abschrecken lassen, wenn ein Thema sehr groß und sehr komplex ist. Und selbst wenn es so einen furchtbaren Namen auf Latein auch noch hat. Und es ist auch wichtig, dass wir uns nicht abschrecken lassen, wenn auf der anderen Seite Politiker, Banker, Anwälte stehen, die uns unter Druck setzen. Also lasst uns weiter die dicken Bretter bohren. Das ist, glaube ich, wichtiger denn je.
1: Glückwunsch an WDR 2. Ja, es geht Schlag auf Schlag im Theater an der Elbe in Hamburg.
0: Lutz van der Horst war Laudator in der Kategorie Bestes Entertainment.
4: Der Deutsche Radiopreis 2026 für das beste Entertainment geht an NDR 2, Andreas Altenburg, Bam Bam Bam, Frage versus Rude.
1: Und zack, schon sind Bjarne Mädel und Andi Altenburg schon bei unserem Reporter André Schünke.
5: Andi, das ist ja jetzt nicht dein erster Radiopreis, ne? Der wievielte ist es?
6: Der dritte.
5: Du musst schon zählen im Kopf, ne?
6: Nein.
5: Könntest.
6: Das war jetzt geschwind. Obwohl, 6 Nominierungen, 3 Radiopreise.
5: Könntest du dich an dieses Gefühl gewöhnen?
6: Ich glaube, daran gewöhnt man sich nie. Also man ist vielleicht nicht mehr so aufgeregt, aber es sind ja auch unterschiedliche Projekte, mit denen man an den Start geht. Und so ein bisschen Anerkennung hält ja auch gesund, sagt man. Und sowas, es gibt Schlimmeres, glaube ich.
5: Andi, man kann sowas aber nicht alleine machen. Vielleicht nochmal Grüße an wen noch?
6: An ganz NDR 2. Die tragen mich hier sowieso schon durch das ganze preiswürdige Jahr durch. Und natürlich auch an Bjarne und an Olli, ganz besonders, Olli Dittrich ganz besonders, die ich ja vom Film abgezwackt habe für dieses schöne Projekt. Und das sind auch wirklich Hörfunk-Koryphäen, muss man sagen. Das ist also eine ganz besondere Arbeit. Da trete ich auch gerne, was Sprechen angeht, ein bisschen in den Hintergrund.

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1: Gut eine Woche vor der Landtagswahl in Mecklenburg-Vorpommern und der Abgeordnetenhauswahl in Berlin deuten Vorwahlumfragen auf ein knappes Rennen hin. Besonders in Berlin liegen die Parteien eng beieinander. Aus Hamburg, Karl Schreiber.
2: Die Linke in Berlin liegt laut einer Infratest-DiMAP-Umfrage der ARD mit 21% knapp vor der CDU mit 20%. Dahinter landen AfD mit 18, Grüne mit 16 und SPD mit 12%. In Berlin regiert aktuell ein Bündnis aus CDU und SPD. Auch in Mecklenburg-Vorpommern bleibt es ein enges Rennen, wenn auch nicht ganz so knapp wie in Berlin. Im Schweriner Landtag käme laut der Umfrage die AfD auf 38% und die SPD auf 33%. Die anderen Parteien, CDU, Linke, Grüne und BSW, sind weit abgeschlagen.
1: Nach den Angriffen auf das Stromnetz in mehreren Bundesländern laufen die Ermittlungen. Die hat die Bundesanwaltschaft jetzt übernommen. Laut Behörde geht es um den Verdacht verfassungsfeindlicher Sabotage. Die Polizei hatte vorgestern einen Verdächtigen festgenommen. Der 48-Jährige soll in mehreren Bundesländern versucht haben, einen Kurzschluss an Hochspannungsleitungen auszulösen. In Bekennerschreiben, die vom Verdächtigen stammen sollen, werden die Taten mit Protest gegen die Kohleverstromung begründet. Heute Vormittag um 11 Uhr haben viele Smartphones in Deutschland Alarm geschlagen und Sirenen haben geheult beim bundesweiten Warntag. Bundesinnenminister Dobrindt und das zuständige Bundesamt haben kurz danach ein positives Fazit gezogen. Aus Bonn, Sebastian Tittelbach.
3: Die Warnsysteme hätten funktioniert und die Bevölkerung auf den unterschiedlichsten Wegen erreicht. Dazu gehörten auch Meldungen im Radio und Fernsehen oder Anzeigen auf digitalen Werbeflächen. Im zuständigen Bundesamt für Bevölkerungsschutz und Katastrophenhilfe in Bonn ist man überzeugt, dass so im Ernstfall Millionen von Bürgern gewarnt werden können. Die eigentliche Auswertung läuft nun an. Auf einer Internetseite des Bundesamts kann jeder eine Woche lang online angeben, wie schnell und auf welchem Weg man die Warnmeldung erhalten hat.
1: Zum ersten Mal überhaupt haben die deutschen Basketballfrauen es bei einer WM ins Halbfinale geschafft. 93-74 für Deutschland stand es am Ende gegen die Favoritinnen aus Belgien. Aus Berlin, Armin Lehmann.
4: Das ist wirklich eine Sensation. Das muss man in aller Deutlichkeit sagen. Bei all den Verletzungssorgen, die das deutsche Team hatte, dann die Auftaktniederlage gegen Spanien und jetzt stehen sie im Halbfinale. Es war ein unglaubliches Spiel gegen die Belgierinnen. Von Beginn an war das deutsche Team voll da. Die Fans, die knapp 13.000 in der Halle, standen komplett hinter der deutschen Mannschaft und am Ende haben sie sich dann tatsächlich sensationell gegen die Belgierinnen durchgesetzt.
1: Ja, und im Halbfinale übermorgen geht es für Deutschland dann gegen Frankreich. Und noch zum Fußball. Jetzt gerade starten Bayern München und RB Leipzig als letzte deutsche Teams in die neue Saison der Champions League. Bayern spielt gegen Bodø Glimt aus Norwegen. Die Leipziger müssen auswärts ran bei Como in Italien.
5: Es ist ganz genau 21 Uhr und 3 Minuten und hier ist der Verkehrsservice für euch. Wir fangen an mit der A1 Bremen Richtung Osnabrück, die ist zwischen dem Dreieck Stur und Wildeshausen Nord wegen einer Nachtbaustelle gesperrt. Das Ganze dauert bis morgen früh 6 Uhr. Eine Umleitung ist eingerichtet. Fahrt bitte über die A28 und die A29. A3 Nürnberg Richtung Linz zwischen Passau Nord und Passau Süd, 6 Kilometer stockender Verkehr. A7 Hannover Richtung Kassel zwischen Hedemünden und Lutherberg, 4 Kilometer stockender Verkehr im Baustellenbereich.
6: Die A8 Salzburg Richtung München zwischen Rosenheim und Bad Aibling, 5 Kilometer Stau an der Nachtbaustelle. A9 Nürnberg Richtung München zwischen Garching Süd und München Frottmanning Süd, 4 Kilometer Stau. Und die letzte Meldung kommt von der A516 Abzweig Oberhausen. Die ist zwischen dem Kreuz Oberhausen und Oberhausen stärker gerade wegen Bauarbeiten bis um 5 morgens gesperrt. Umleitungen sind ausgeschildert. Gute Fahrt.
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5: Einen schönen guten Abend aus Hamburg. Hier findet ja der Deutsche Radiopreis 2026 statt. Wir sind mittendrin in der Verleihung und wir beide haben uns natürlich auch in Anzug und Abendkleid geschmissen und begleiten euch durch diesen ganz besonderen Abend.
6: Ja, die ersten Gewinnerinnen und Gewinner feiern ihre Preise. Gleich gibt's mehr davon. Und wir feiern heute gemeinsam das, was uns natürlich alle verbindet. Die Liebe zum Radio.
5: Ja, normalerweise machen wir Radio bei unterschiedlichen Sendern für unterschiedliche Regionen und manchmal natürlich auch als Konkurrenten. Heute Abend machen wir gemeinsam eine Sendung für ganz Deutschland und für Mallorca. Das Inselradio ist auch dabei.
6: Es ist so toll. 2010 gab es den Deutschen Radiopreis zum ersten Mal in Hamburg. Und dieser Künstler, ja, der hat damals einen Sonderpreis bekommen, überreicht von Wladimir Klitschko.
5: Phil Collins hört ihr jetzt bei uns. Can't Stop Loving You. Macht euch einen schönen Abend.

0: 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Der wird heute gerade hier in Hamburg verliehen und wir begleiten euch durch diesen ganz besonderen Abend.
1: Wir, das sind Caro und Jens mit einer Premiere, die es so im Radio noch nie gegeben hat. Heute Abend machen wir gemeinsam eine Sendung für ganz Deutschland. Also öffentlich-rechtliche und private Sender heute vereint. Fühlt sich auch richtig gut an. Ja. Liebe Grüße an alle, die uns jetzt gerade zuhören. Schön, dass ihr mit dabei seid.
0: Ja, und wir wollen natürlich das Medium Radio feiern. Das Schöne daran, es schafft einfach Nähe. Gutes Radio kann ich innerhalb weniger Minuten gut informieren, zum Lachen bringen, überraschen, auch berühren. Ja, und das alles, ohne dass man da auf irgendeinen Bildschirm gucken muss. Und gerade in einer Zeit, in der wir permanent irgendwo drauf gucken sollen, ist das schon eine super Kraft, finde ich.
1: Ja, und wie lange man Radio hört, also wir haben mal unseren Reporter Jan Kuhlmann losgeschickt und Jan sollte mal Pärchen fragen auf der Straße mit folgender Frage: Hörst du mehr Radio oder sprichst du mehr mit deinem Partner? Und das ist bei rausgekommen.
2: Oh. Ich würde sagen, das hält sich die Waage.
1: Dünnes Eis jetzt oder was?
2: Nö, doch, wir erzählen viel eigentlich.
1: Was glaubst du, wie viele Stunden ihr euch tagtäglich unterhaltet?
3: Wir reden schon miteinander.
2: Meine Frau erzählt mir den ganzen Tagesablauf, was er auf der Arbeit erzählt hat. Dann erzählst du mir nochmal zu Hause.
1: Ich bin so leicht genervt, so ein leicht genervter Unterton, den ganzen Tagesablauf.
2: Nein, das ist nicht schlimm, ich habe mich dran gewöhnt.
1: Okay, sag mal, haut mal eine Zahl raus.
2: Na, anderthalb Stunden, eine Woche und am Wochenende bedeuten mehr. Am Wochenende, wenn wir beim Wohnwagen sind, bestimmt 5-6 Stunden.
1: Anderthalb Stunden unter der Woche und am Wochenende mehr. Ja. Rein rechnerisch, statistisch gesehen, hört jeder Deutsche im Schnitt 3 Stunden und 9 Minuten Radio. Jeden Tag. Toll, oder?
0: Ja, toll. Ja, wir freuen uns jetzt auf Ed Sheeran. Der ist bei der Verleihung im Jahr 2012 als Newcomer aufgetreten.

0: wird nicht nur moderiert, heute wird ausgezeichnet. Und wäre schön, wenn wir ausgezeichnet moderieren würden. Aber okay, wir versuchen es mal. Hier ist die bundesweite Radioshow zum Deutschen Radiopreis 2026 aus Hamburg. Und der wird genau jetzt in diesem Moment verliehen.
1: Und es geht Schlag auf Schlag. Die nächsten Preisträger stehen fest. Verkündet von den Laudatoren Peter Maffay, Guido Maria Kretschmer und Nachrichtenfrau Pina Atalay.
2: Ein gutes Musikformat, meine Damen und Herren, liebe Freunde, kuratiert nicht einfach nur Songs. Es erzählt Geschichten, schafft Rituale und gibt Künstlerinnen und Künstlern eine Bühne, die sie sonst vielleicht nicht bekommen würden. Und das gelingt dem diesjährigen Preisträger in der Kategorie Bestes Musikformat mit Bravour. Herzlichen Glückwunsch zum Deutschen Radiopreis 26 RSA.
3: Beste Reportage. Der Deutsche Radiopreis 2026 für die beste Reportage geht an Deutschlandfunk Nova. Britta Wolz und Tanja Günzig, die Lieblingsschülerin. Herzlichen Glückwunsch.
4: Fragen stellen, ja, das kann jeder und jede, aber so zu fragen, das ist eine Kunst. Der Deutsche Radiopreis 2026 für das beste Interview geht an Kiss FM. Melina Sander, Melanie, dieser Star.
1: Herzlichen Glückwunsch an die Kolleginnen und Kollegen von RSA, Deutschlandfunk Nova und Kiss FM.
0: Ja, und wir müssen mal sagen, also es gab sehr viele tolle Dankesreden schon heute Abend, aber eine der tollsten, die hat jetzt schon Melina Sander von Kiss FM gehalten, die Gewinnerin fürs beste Interview, und da hören wir jetzt nochmal rein.
5: Ich freue mich von Herzen, weil Deutschrap und diese Szene es einfach unglaublich verdient hat, viel, viel mehr noch in unsere gesellschaftliche Mitte zu kommen. Da sind so unglaublich tolle Menschen mit so tollen Geschichten. Und ich würde mir wünschen, dass vielleicht dieser Preis und diese Auszeichnung und auch dieses Interview ein bisschen dazu beiträgt, dass der ein oder andere von euch vielleicht mit dem ein oder anderen Vorurteil, was er vielleicht jetzt nicht mehr hat, hier heute den Raum verlässt. Und ja, Mann, dieser Preis ist für Deutschrap. Ich küsse euer Herz.
0: Wir küssen auch euer Herz. Wir sind gerade in Verhandlungen mit unserer Musikredaktion, ob wir jetzt Deutschrap hier reinkriegen, irgendwie ins Programm. Wir arbeiten dran. So, der Deutsche Radiopreis 2026. Alle Gewinne, alle Highlights und die emotionalsten Momente heute Abend hier in der bundesweiten Radioshow für euch.

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1: Ja, einen schönen guten Abend. Wir begleiten euch durch diesen besonderen Abend, der anders klingt als sonst.
2: Ja.
1: Der Deutsche Radiopreis läuft und die ersten Gewinnerinnen und Gewinner halten ihre glücklichen Preise, beziehungsweise halten glücklich ihre Preise schon
2: die
1: in den
2: Preise
1: Händen.
2: Die Preise sind auch glücklich.
1: Ah, das ist toll.
2: Ja, natürlich gibt's auch Live-Musik. Gerade waren die Jungs von Fastboy auf der Bühne. Das sind ja zwei Brüder als DJ-Duo. Kommen aus Franken, leben jetzt in Berlin.
1: Ich war ja früher auch auf der DJ-Schule. Was soll ich sagen? Die beiden haben es geschafft.
2: Ja, Fastboy lieben Radio genauso wie wir. Und die hatten auch einen schönen Moment mit ihrem Papa, als sie sich selbst im Radio gehört haben.
3: Das sind wir gefahren mit unserem Vater. Aber er konnte es nicht glauben, dass auf der Fahrt, dass da Musik lief. Und dann lief ein Song von uns und dann lief ein anderer Song von uns.
4: Sender.
3: Auf einem anderen Sender dann. Und er sagt, hey, ihr habt doch euren iPod angeschlossen. Also, nee, Papa, das ist vom Radio, wir fahren hier gerade. Und dass da drei verschiedene Songs innerhalb der 20 Minuten kamen, auf verschiedenen Sendern, war für ihn kaum zu glauben. Und sowas kann halt auch nur Radio. Das ist halt unglaublich so.
1: Ja, unglaublich. Und jetzt wollen wir sie hören. Hier sind Fastboy, live vom Deutschen Radiopreis mit Waves.

0: Schönen guten Abend. Heute wird der Deutsche Radiopreis in Hamburg verliehen. Ihr hört die große Show dazu deutschlandweit. Caro van Knofsky und Jens Hartland hier. Und wir zwei begleiten euch durch den Abend, nehmen euch mit hinter die Kulissen und feiern mit euch zusammen das Radio.
1: Ach, es ist so schön. Und einer der Laudatoren heute Abend ist ein Mann, der normalerweise ziemlich genau weiß, was gut aussieht. Guido Maria Kretschmer, der Modedesigner, Shopping Queen Chef. Der hat schon den Preis in der Kategorie Beste Reportage übergeben und ist jetzt bei unserem Reporter André Schünke.
0: André, erste wichtige Frage. Hat Guido die Radiobranche modisch schon aufgegeben oder besteht noch Hoffnung?
2: Nee, das würde ich nicht sagen. Ich glaube, diese Non-Visualität hat natürlich auch eine Kraft. Manchmal google ich die Moderatoren, wenn die eine tolle Stimme haben. Wie sehen die eigentlich aus? Und dann denke ich mir, hätte ich mir ganz anders vorgestellt. Aber ich glaube, es ist auch eine große Kraft, dass man eben nicht kommt mit dem Look. Bei einigen finde ich es eigentlich fast schade. Aber ich glaube, beim Radio, wenn ich damit erlebe, ich jetzt nicht unbedingt die fashion-affinsten Leute. Es sind oft so ein bisschen eigenwillige Persönlichkeiten. Aber bis jetzt habe ich fast nur gut angezogene erlebt.
3: Warst du irgendein Outfit, was sich herausheben lässt von heute Abend?
2: Ich habe eins gesehen, wo ich dachte, oh Gott, Berlin-Mitte war das so? Die lebt aber gar nicht da. Die sagt, sie kommt aus Hamburg. Dachte ich, ja, auch nicht schön. Aber die ist noch jung gewesen. Also ich glaube, sonst fand ich alles schön, bis auf diesen einen Look. Aber ansonsten nett, viele nette, gut angezogene Leute.
3: Susanne Daubner hat mir gerade gesagt, sie steht so ein bisschen auf Stimmen auch. Du auch?
2: Ja. Ich auch habe das sehr gern, wenn jemand schön intoniert, dunkel spricht. So, es gibt, die hat ja auch so eine schöne Stimme, die Daubner. Ne? Nee, also ich finde, gute Stimme ist ja im Radio Pflicht. Könnte man sich zumindest vorstellen, dass es so ist. Und ich auch gern, wenn jemand schön, ruhig, entspannt spricht. Toll.

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1: Radio ist für mich immer da, zum Beispiel wenn ich morgens aus der Dusche taumle und Informationen brauche.
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0: die Strumbellas und Spirits. Einen schönen Abend wünschen wir euch am Donnerstag, der heute wahrscheinlich ein bisschen anders klingt, als ihr den kennt, mit Stimmen, die ihr so in der Kombination auch wahrscheinlich noch nie gehört habt. Hier ist sie, die bundesweite Radioshow zum Deutschen Radiopreis 2026. Der wird ja gerade in Hamburg verliehen. Wir beide sind Caro van Knofsky und Jens Hartland und wir freuen uns sehr, euch durch diesen Abend begleiten zu dürfen.
1: Ja, und wir alle haben ja mal angefangen beim Radio. Die ersten Schritte, die ersten Moderationen. Ich weiß noch, wie ich damals als Volontärin von heute auf morgen plötzlich einfach in der Morningshow gelandet bin.
0: Oh, wow.
1: Und dann den Verkehrspunkt lesen sollte. Und? Wie war es bei dir? Also, naja, es war ein bisschen holprig am Anfang. Ne? Ja,
0: ich glaube, das ist wie bei jedem Job, bei dem man neu anfängt. Ne? Der Unterschied ist nur, wenn man beim Radio arbeitet, hören im Optimalfall viele Menschen zu. Mhm. Also ich weiß noch ganz genau, wie das bei mir damals war. Ich hatte am Anfang immer, kennst du das, diese Rotlichtangst?
1: Die habe ich heute auch ein bisschen.
0: Echt jetzt? Also ja. Du hast ganz normal gesprochen, hast dich ganz normal unterhalten, dann warst du im Studio, dann ging das Mikrofon an und dann dieses rote Licht und plötzlich war die Stimme 3 Oktaven höher als normal und hat gezittert und da hast du so hochgesprochen. Hat sich zum Glück bei mir letzte Woche gelegt.
1: Na, ein Glück.
0: So.
1: Ja, und genau deswegen können wir das natürlich mitführen und wir freuen uns ganz besonders mit den Newcomern der Radiobranche und fiebern da richtig mit, denn auch die haben einen Preis bekommen.
2: Der Deutsche Radiopreis 2026 für die beste Newcomerin geht an Sina Wende Bayern 1!
1: Und wie es den ganzen Abend schon so ist, von der Bühne ging es direkt mit dem Preis in der Hand natürlich zu unserem Reporter André Schünke.
3: Herzlichen Glückwunsch, Sina Wende.
4: Vielen Dank.
3: Du standst ja mit so vielen Menschen auf der Bühne, ihr habt euch bestimmt alle auch unterhalten. Glaubst du, die können dir das alle?
4: Ja, also das kann ich dir auf jeden Fall sagen. Wir hatten auch vorher so eine super Stimmung untereinander, haben da hinter der Bühne schon irgendwie getanzt miteinander und waren einfach glücklich, haben Schnick, Schnack, Schnuck gespielt, um uns irgendwie runterzubringen. Und ich glaube, ja, also die Gesichter, in die ich dann auch geguckt habe, die waren alle voller Freude.
3: Hast du damit gerechnet?
4: Ich wusste vorher schon, ich glaube, diese Bundesliga-Show, die ich mache, ist halt einmalig im Vergleich zu den anderen. Deswegen, die Chancen standen nicht schlecht, aber ganz ehrlich, damit rechnet keiner, dass das passiert.
3: Was macht ihr oder was machst du denn anders in deiner Show?
4: Ich glaube, dass ich einfach bin, wie ich bin. Also so, wie ich halt ein Fußballfan bin, wenn ich im Stadion stehe, so stehe ich dann im Radio und fiebere mit und kann kaum glauben, wenn Elversberg mal wieder Gladbach aus dem Stadion schießt. Also das ist einfach der totale Wahnsinn und ich liebe das so sehr, diese Leidenschaft im Radio anderen Leuten auch rüberzubringen und das immer mit einem Lächeln auf den Lippen und ich glaube, das hört man dann.
1: Die Jury hat es auf jeden Fall gehört. Der Deutsche Radiopreis 2026 geht weiter und wir bleiben natürlich den ganzen Abend weiter dran mit der deutschlandweiten Radioshow bei 34 Sendern in Deutschland.
0: Ja, und wir haben noch ein paar Kategorien und ein paar Preise und natürlich auch ein paar Dankesreden. Und natürlich auch Live-Acts, Peter Maffay mit Johannes Oerding zusammen. Da könnt ihr euch drauf freuen.

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1: In gut einer Woche können die Menschen in Mecklenburg-Vorpommern und Berlin über ihre Landesregierungen abstimmen. Neue Vorwahlumfragen deuten auf ein knappes Rennen hin. Vor allem in Berlin liegen die Parteien vor der Wahl zum Abgeordnetenhaus eng beieinander. Aus Hamburg, Karl Schreiber.
2: Die Linke in Berlin liegt laut einer Infratest-DiMAP-Umfrage der ARD mit 21% knapp vor der CDU mit 20%. Dahinter landen AfD mit 18, Grüne mit 16 und SPD mit 12%. In Berlin regiert aktuell ein Bündnis aus CDU und SPD. Der regierende Bürgermeister Kai Wegner von der CDU hatte schon vor Wochen gesagt, dass er nicht mehr antreten wird. Auch in Mecklenburg-Vorpommern bleibt es ein enges Rennen, wenn auch nicht ganz so knapp wie in Berlin. Im Schweriner Landtag käme laut der Umfrage die AfD auf 38% und die SPD auf 33%. Die anderen Parteien, CDU, Linke, Grüne und BSW, sind weit abgeschlagen.
1: In der Schweiz hat es einen schweren Busunfall gegeben. Laut Polizei sind mehrere Menschen ums Leben gekommen, als der Reisebus im Schweizer Kanton Graubünden von der Straße abgekommen und auf die Seite gekippt ist. Genaue Opferzahlen sind noch nicht bekannt. Die Polizei spricht aber von mehreren weiteren Menschen, die verletzt wurden. Medien berichten, es handele sich um eine 48-köpfige Reisegruppe aus den Niederlanden. Deutlich weniger Menschen sind zuletzt illegal in die EU gekommen. Die Zahl der unerlaubten Übertritte sei in den ersten 8 Monaten in diesem Jahr um mehr als ein Drittel zurückgegangen, meldet die EU-Grenzschutzagentur Frontex. Sie spricht von rund 74.000 illegalen Einreisen zwischen Januar und Ende August. Wer Geld anspart, zum Beispiel auf einem Tages- oder Festgeldkonto, für den sind das gute Nachrichten. Die Europäische Zentralbank hat ihre Leitzinsen von 2,25 auf 2,5% erhöht. Viele Banken folgen in der Regel den Zinsentscheidungen der EZB. Die Zentralbank reagiert mit der Anhebung auf die steigenden Verbraucherpreise in der Eurozone. Die hohen Energiepreise seit Beginn des Irankriegs haben vieles teurer gemacht. Zum ersten Mal überhaupt haben die deutschen Basketballfrauen es bei einer WM ins Halbfinale geschafft. 93-74 für Deutschland stand es am Ende gegen die Favoritinnen aus Belgien. Aus Berlin, Armin Lehmann.
3: Das ist wirklich eine Sensation. Das muss man in aller Deutlichkeit sagen. Bei all den Verletzungssorgen, die das deutsche Team hatte, dann die Auftaktniederlage gegen Spanien und jetzt stehen sie im Halbfinale. Es war ein unglaubliches Spiel gegen die Belgierinnen. Von Beginn an war das deutsche Team voll da. Die Fans, die knapp 13.000 in der Halle, standen komplett hinter der deutschen Mannschaft und am Ende haben sie sich dann tatsächlich sensationell gegen die Belgierinnen durchgesetzt.
1: Und noch zum Fußball. Bayern München und RB Leipzig sind als letzte deutsche Teams in die neue Saison der Champions League gestartet. Bayern spielt gegen Bodø Glimt aus Norwegen. Da steht es zur Halbzeit noch 0:0. Und die Leipziger müssen auswärts ran bei Como in Italien und Como führt mit 2:0.
4: Ganz genau, 22 Uhr und 3 Minuten, der Verkehrsservice jetzt für euch. Wir starten mit der A1 Bremen Richtung Osnabrück. Zwischen dem Dreieckstur und Wildeshausen Nord haben wir eine Sperrung wegen einer Nachtbaustelle bis morgen früh 6 Uhr. Umleitung ist eingerichtet, fahrt bitte über die A28 und A29. A2 in Richtung Berlin zwischen Borg-Ost und Thiessen, 2 Kilometer Stau. A7 Hannover Richtung Kassel zwischen Hedemünden und Lutherberg, 4 Kilometer Stop and Go im Baustellenbereich. A8 Salzburg Richtung München zwischen dem Dreieck Inntal und Bad Aiblingen 4 Kilometer Stau.
5: Die A9 Nürnberg Richtung München zwischen Allershausen und Kreuzneufahren mit 2 Kilometer Stau. Die A10 östlicher Berliner Ring, Dreieck Barnim Richtung Dreieck Spreeau, ist in Höhe Berlin Hohenschönhausen wegen eines Schwerlasttransports gesperrt. Und letzte Meldung, die A516 Abzweig Oberhausen ist zwischen Kreuz Oberhausen und Oberhausen Sterkrade wegen Bauarbeiten noch bis morgen früh um 5 gesperrt. Umleitungen sind ausgeschildert. Gute Fahrt.
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5: Einen schönen Donnerstagabend, der heute vielleicht ein bisschen anders klingt, als ihr das so gewohnt seid. Hier ist die große bundesweite Radioshow zum Deutschen Radiopreis 2026. Und heute werden die Menschen ausgezeichnet, die Radio besonders machen. Vor dem Mikro und dahinter.
4: Ja, gleich erfahren wir, wer den Deutschen Radiopreis für die beste Sendung gewinnt. Vorher noch einer, der mit dem Radiopreis schon so seine ganz eigene Geschichte hat. Robbie Williams war nämlich 2012 zu Gast beim Radiopreis, ist aufgetreten und er hat dann nicht nur gesungen, sondern auch für so einen kleinen oder großen Radiopreis-Moment gesorgt, denn er hat kurzerhand den Babybauch von Barbara Schöneberger geküsst, die damals den Abend moderierte.
5: Okay, also ungefragt Babybäuche küssen, das war 2012. Es war noch eine andere Zeit.
4: Eine andere Zeit, ja. Hier ist Robbie Williams für euch mit 4. Wir wünschen euch einen schönen Abend.

0: Moin, schönen Abend. Hier ist die bundesweite Radioshow zum Deutschen Radiopreis 2026. Der wird ja gerade in Hamburg verliehen. Und wir berichten den ganzen Abend von der Preisverleihung. Und wenn wir sagen wir, dann meinen wir uns, Caro van Knofsky und Jens Hadeland.
1: Hallo. Ja, und wenn wir eins aus Erfahrung wissen, dann ja wohl das hier. Auch im Radio läuft nicht immer alles so, wie es laufen soll. Kleiner Auszug aus unseren schönsten oder schlimmsten Pannen.
0: Erzähl also, von deiner.
1: Ich habe mal von der Moderation, also ganz am Anfang, eine Cola getrunken. Ich weiß natürlich jetzt inzwischen, dass man das nicht macht, denn klar, die Luft, die musste ja irgendwann wieder raus. Während
0: ich
1: der Moderation.
0: Ich besorge dir jetzt wirklich jetzt eine Cola für dich her.
1: Nein!
0: Okay, bei mir waren es die Nachrichten, das war meine größte Panne, auch in der Ausbildung, da habe ich Nachrichten gemacht und ich war knapp dran, habe noch schnell die Zettel aus dem Drucker genommen, bin ins Studio gehetzt, erste Meldung vorgelesen, alles gut, dann gucke ich aufs zweite Blatt, leer. Leeres Blatt. Blatt 3 auch leer.
1: Oh,
0: dann habe ich versucht, free zu stylen. Also ich habe versucht, das aus dem Kopf, diese Meldung aus dem Kopf zu hatte, aber sagen wir so, es waren die kürzesten Nachrichten, die da jemals über die Antenne gingen. Es war wirklich
1: ja,
0: schön.
1: Und auch wenn es in dem Moment natürlich extrem peinlich ist, am Ende sind Radio und Pannen doch irgendwie auch die schönsten Momente im Radio.
0: Ja, wir haben ein paar für euch gesammelt.
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3: 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Hoden. 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

0: einen schönen Abend euch. Hier ist die bundesweite Radioshow zum Deutschen Radiopreis 2026 aus Hamburg, der jetzt gerade verliehen wird. Wir sind Caro van Knowski und Jens Hadland und freuen uns sehr, euch begleiten zu dürfen heute Abend.
1: Ja, und seit wenigen Minuten wissen wir, die Kollegen von Gong 96.3 haben den Preis sicher für die beste Programmaktion. Da haben Comedian Bulli Herbig und Rick Hovanian eine ganze Sendung übernommen. Ja, und obwohl Bulli nicht in Hamburg dabei sein kann, wurde er live in München überrascht bei seinem eigenen Bühnenprogramm.
0: Ja, und zwar ohne, dass er irgendwas wusste. Da kam auf einmal eine seltsame Stimme aus dem Off, aber hört selbst.
2: Was machst du? Was ist das denn jetzt? Was ist das?
3: Ja, also Bulli, ich melde mich hier aus Hamburg. Und zwar vom Deutschen Radiopreis 2026. Und hinter mir klatscht ganz Hamburg. Ich möchte dir sagen, ihr habt gewonnen in der Kategorie Beste Sendung. Bulli und Rick übernehmen die Mike Thiel Show auf Radio Gong 96.3. Herzlichen Glückwunsch!
2: Oh mein Gott, das ist ein Hammer. Das ist ein Hammer. Liebe nach Hamburg.
1: Ja, Überraschung geglückt, würde ich sagen.
0: Ja, und herzlichen Glückwunsch natürlich auch an die Kollegen von Antenne Münster für die beste Programmaktion. Der Deutsche Radiopreis 2026, müssen wir sagen, neigt sich so langsam aber sicher dem Ende entgegen, aber nicht ohne die Preise in den Kategorien bester Moderator, beste Moderatorin und beste Morgensendung. Und wir sind sehr gespannt auf die Preisträgerinnen und Preisträger. Bleiben natürlich weiter dran mit dieser bundesweiten Radioshow zum Radiopreis.

0: heute Abend auch richtig tolle Musik-Acts live auf der Bühne beim Deutschen Radiopreis. Dort, wo auch schon Ed Sheeran, Taylor Swift, Phil Collins, Robbie Williams aufgetreten sind. Jetzt mit Ray Garvey. Und ich finde, es ist so ein cooler Typ. Für ihn ist Radio auch sehr wichtig.
1: Radio ist und war immer so ein Teil von meinem Leben. Es war immer mein Zugang zu Musik, neue Musik, Momente. Wieso? Ich habe so viele Momente in meinem Leben, die ich mit Radio verbracht habe. Das ist nicht wegzudenken und will ich auch nicht. Ich liebe Radio.
2: Ja, und wir lieben Ray Garvey. Und der hat so viele tolle Sachen produziert, die wir im Radio gespielt haben und ihr gehört haben. Hier ist er live von der Bühne aus dem Theater an der Elbe vom Deutschen Radiopreis. Ray Garvey mit einem Medley, das es so im Radio auch noch nie gab.

0: Es sind die Königsdisziplinen im Radio und natürlich werden sie beim Deutschen Radiopreis auch ganz am Ende gekürt. Die beste Morningshow und die beste Moderatorin oder der beste Moderator.
1: Einen schönen Donnerstagabend. Hier ist die bundesweite Radioshow zum Deutschen Radiopreis 2026. Und den ganzen Abend haben wir drauf hingefiebert. Und hier sind sie, die letzten Gewinner des heutigen Abends.
2: Deutscher Radiopreis 2026 für die beste Moderatorin geht an Evren Gezer. Hitradio FFH.
3: Der Deutsche Radiopreis 2026 in der Kategorie Beste Morgensendung geht an 1Live vom WDR, Jule Blase und Selena Pegel.
0: Also Glückwunsch an Evren Gezer von FFH in Frankfurt für die beste Moderatorin und die Kollegin von 1Live für die beste Morgensendung. Und die waren wirklich am Ende ganz überrascht, dass es da was mit dem Preis geworden ist.
4: Ist schlecht. Ja, ich habe gerade kurz drüber nachgedacht, als wir da so saßen, dass wir ganz oft gedacht haben, bei den Nominierten hier, boah, da sind zwei Frauen, wenn die gewinnen, gewinnen wir nicht. Und das zeigt irgendwie voll krass, wie doll das so im Kopf noch drin ist, so auch dieses Denken, es ist nicht Platz für uns alle. Und irgendwie sind wir dafür auch da. Ja. Wir mussten leider lange drauf warten, aber jetzt sind wir hier, zwei Frauen. Ja. Und wollen damit auch sagen, ja, es ist Platz für uns alle da.
5: Genau, lasst euch von niemandem sagen, dass ihr zu viel seid, zu weiblich seid, zu laut seid, ihr seid es nicht, versucht es einfach und wenn ihr dann noch geile Chefs und Chefinnen habt, dann purr.
1: Das ist dann der Jackpot. Frauenpower beim Deutschen Radiopreis 2026. Jule Blase und Selena Pegel von 1Live. Ja, die Preise sind damit alle vergeben, aber wir bleiben natürlich weiterhin dran. Denn jetzt geht der spannende Teil ja erst los. Die After-Show-Party.
0: Ja, wir freuen uns und feiern gemeinsam den Deutschen Radiopreis 2026. Schön, dass ihr mit dabei seid. Schönen Abend.

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0: muss man eins sagen, die Zeit mit euch vergeht wirklich richtig wie im Flug. Das geht richtig schnell. Wir wünschen euch einen schönen Donnerstagabend. Hier ist die bundesweite Radioshow zum Deutschen Radiopreis 2026 aus Hamburg. Wir stellen fest, es ist 22.49 Uhr. Alle Preise sind vergeben, alle Preise sind raus. Jetzt geht's gleich zur Aftershow-Party. Die einen trinken aus Freude, die anderen trinken aus... weil es kostenlos ist.
1: Ja, wir danken auf jeden Fall allen, die mit dabei waren, die uns zugehört haben, das Medium Radio mit uns zusammen gefeiert haben. 34 Radiostationen waren dabei und es hat uns so dolle Spaß gemacht. Wir, das sind Jens Hadeland und Caro Panknowski. Ja, die Kameras sind jetzt aus beim Theater an der Elbe und jetzt beginnt sie, die Aftershow-Party, da wo normalerweise keiner reinschauen kann.
0: Ja, für alle, die jetzt noch eine Stunde dranbleiben, wir haben ja unseren Reporter André Schünke auch noch zur Aftershow-Party geschickt und wir hören in der nächsten Stunde gleich mal, wie da gefeiert wird, wie heftig das wird. Allen anderen, Dankeschön fürs Zuhören. Danke, dass ihr dem Radio treu bleibt. Wir wünschen euch einen schönen Abend. 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
1: In gut einer Woche können die Menschen in Mecklenburg-Vorpommern und Berlin über ihre Landesregierungen abstimmen. Neue Vorwahlumfragen deuten auf ein knappes Rennen hin. Vor allem in Berlin liegen die Parteien vor der Wahl zum Abgeordnetenhaus eng beieinander. Aus Hamburg, Karl Schreiber.
2: Die Linke in Berlin liegt laut einer Infratest-DiMAP-Umfrage der ARD mit 21% knapp vor der CDU mit 20%. Dahinter landen AfD mit 18, Grüne mit 16 und SPD mit 12%. In Berlin regiert aktuell ein Bündnis aus CDU und SPD. Auch in Mecklenburg-Vorpommern bleibt es ein enges Rennen, wenn auch nicht ganz so knapp wie in Berlin. Im Schweriner Landtag käme laut der Umfrage die AfD auf 38% und die SPD auf 33%. Die anderen Parteien, CDU, Linke, Grüne und BSW, sind weit abgeschlagen.
1: Bei einem schweren Unfall mit einem Reisebus sind in der Schweiz mehrere Menschen ums Leben gekommen. Wie viele Todesopfer es gibt, konnte die Polizei noch nicht sagen. Es soll auch mehrere Verletzte geben. Der Reisebus mit 48 Menschen an Bord war in den Niederlanden gestartet und im Schweizer Kanton Graubünden im Osten des Landes verunglückt. Die Unfallursache ist noch unklar. Zum ersten Mal war ein Staatsoberhaupt der Vereinigten Arabischen Emirate zum Staatsbesuch in Deutschland. Scheich Al-Nayan wurde von Bundespräsident Steinmeier in Berlin begrüßt. Ein Ergebnis des Besuchs ist, dass die Emirate in Deutschland 40 Milliarden Euro investieren wollen. Das Geld soll dann unter anderem in die digitale Infrastruktur fließen, zum Beispiel in Rechenzentren. An der Grenze zwischen Baden-Württemberg und Rheinland-Pfalz hatten am frühen Abend heute sicherlich einige ein mulmiges Gefühl, denn da hat für kurze Zeit die Erde gebebt. In der Region zwischen Mannheim und Worms wurde ein Beben der Stärke 3,4 gemessen. Schäden oder Verletzte wurden bislang nicht gemeldet, heißt es von der Polizei. Zum ersten Mal überhaupt haben die deutschen Basketballfrauen es bei einer WM ins Halbfinale geschafft. 93-74 für Deutschland stand es am Ende gegen die Favoritinnen aus Belgien. Aus Berlin Armin Limmern.
3: Sie hatten immer an diese Sensation geglaubt, Deutschlands Basketballerinnen. Doch dass sie die Europameisterinnen aus Belgien derart deutlich würden schlagen können, das hatte auch das Team selbst wohl nicht erwartet. 93-74 gegen letztlich chancenlose Belgierinnen. Insgesamt 6 Deutsche, die zweistellig trafen und eine exzellente Verteidigung. Es gab viele Schlüssel für diesen Erfolg. Die Stimmung in der Berlin Arena war grandios und am Samstag treffen die DBB-Frauen jetzt im Halbfinale auf Frankreich. Es ist der bislang größte Erfolg für Deutschlands Basketballerinnen.
1: Und noch zum Fußball. Bayern München ist erfolgreich in die neue Champions-League-Saison gestartet. 5-0 haben die Münchner gegen Bodø Glimt aus Norwegen gewonnen. RB Leipzig hat dagegen verloren mit 1-4 gegen Como aus Italien.
4: Es ist genau 23:03. Hier ist der Verkehrsservice für euch. Ist noch ein bisschen was los. A1 Bremen Richtung Osnabrück. Die ist zwischen dem Dreieck Stur und Wildeshausen Nord wegen einer Nachtbaustelle bis morgen 6 Uhr gesperrt. Umleitung führt euch über die A28 und die A29. A8 Salzburg Richtung München zwischen dem Dreieck Inntal und Bad Aibling 4 Kilometer Stau.
5: Die A10 östlicher Berliner Ring, Dreieck Barnim Richtung Dreieck Spreeau, ist in Höhe Berlin Hohenschönhausen wegen eines Schwerlasttransports gesperrt. Und die letzte Meldung von der A516 Abzweig Oberhausen, die ist zwischen Kreuz Oberhausen und Oberhausen Sterkrade wegen Bauarbeiten bis 5 Uhr gesperrt. Umleitungen sind ausgeschildert. Gute Fahrt.
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5: Ja, heute Abend glänzt nicht nur der rote Teppich, sondern vor allem das Radio. Ja. Hier ist die große bundesweite Radioshow zum Deutschen Radiopreis 2026.
4: Wir sind ja schon den ganzen Abend mit dabei, während Menschen ausgezeichnet werden, die jeden Tag ihr Bestes für das Medium Radio geben. Die Verleihung ist inzwischen zu Ende. Die Aftershow-Party kommt aber so langsam in den Gang.
5: Und auch da sind wir natürlich weiterhin mit dabei. Wer war der Erste an der Bar, möchten wir wissen? Tummeln sich die Ersten schon in der Fotobox? Und wer feiert härter, die Radioleute oder die Stars auf der Bühne?
4: So, Antworten gibt's gleich von unserem Reporter vor Ort. André Schünke ist da in 6 Minuten.

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1: Wir sind den ganzen Abend schon dabei. Jens Hadeland und ich, Caro von Knowski. Die Preise sind verliehen und jetzt geht's natürlich ab auf die Tanzfläche oder an die Bar. Und da ist natürlich auch schon unser Reporter André Schönke. Wer hat die hohen Schuhe schon ausgezogen? André, wer tanzt schon barfuß?
2: Also Jule Blase und Selina Pagel von 1 Live, die ja beste Morgensendung gewonnen haben, die haben mir gerade eben im Interview gesagt, sie gehen sofort raus aus den Schuhen und gehen in die bequemen Slipper rein. Und auch Evren Getzer von Hitradio FFH, die hat gesagt, sie hat nur kurz für die Bühne einmal die schicken Schuhe angezogen, davor und danach sofort wieder die flachen. Also hier sind schon alle tanzbereit quasi.
0: Also wie sieht es mit deinen Schuhen aus? Hast du die auch schon gewechselt oder?
2: Ich würde gerne, obwohl ich so flache Schuhe anhabe, aber wir haben lange rumgestanden hier. Ich bin aber froh, dass ich die Hose noch anhabe. Das hatten wir ja schon das Thema.
0: Okay, André, eine Frage. Wie schnell verwandeln sich eigentlich so seriöse Radiomacherinnen und Radiomacher nach Ende der Preisverleihung in Menschen, denen man besser kein offenes Mikro mehr gibt?
2: Also vor allen Dingen haben sich einige erstmal in hungrige Tiere verwandelt. Denn jetzt mal kaum, dass der letzte Ton ausgespielt war, da gingen die Türen des Saals auf und die Leute sprinteten in Richtung Burger. Denn hier wurden Burger in so einem Papier-Servietten-Ding ausgeteilt. Ich glaube, die haben alle ganz fettige Hände jetzt erstmal, müssen Hände waschen. Und dann wird natürlich vielleicht mit dem ein oder anderen Kaltgetränk runtergespült. Und dann würde ich mal sagen, in einer Stunde würde ich hier keine Umfrage mehr machen wollen.
0: Alles klar, okay. André, vielen Dank für deine Arbeit heute. Das war sehr interessant, dass du uns immer mal mitgenommen hast in das Theater auf der anderen Seite der Elbe zur Verleihung des Deutschen Radiopreises. Und jetzt legt das Mikrofon auch mal weg und genießt den Abend.
2: Und ich würde sagen, nächstes Jahr kriegt ihr den Preis.
0: Ja. Mal gucken. Danke, schönen Abend euch.

0: Hier ist die deutschlandweite Radioshow zum Radiopreis 2026. Ja, die Frisuren sitzen jetzt nicht mehr ganz so wie am Anfang. Lippenstift müssen wir auch mal wieder nachziehen. Krawatte, Fliege, alles ein bisschen gelockert. Na, jetzt wird nämlich getanzt bei der Aftershow-Party im Theater an der Elbe.
1: Ja, und wir sagen, wir haben noch ein paar Highlights für euch. Freut euch auf Johannes Oerding und Peter Maffay live gemeinsam auf der Radiopreisbühne. Hat es auch noch nicht gegeben. Und Peter Maffay sagt vorher noch, es ist wichtig, dass wir in dieser Zeit die Spaltung überwinden.
2: Wir befinden uns schon in einer sehr außergewöhnlichen Phase, die es in dieser Form vorher noch nie gegeben hat. Und deswegen macht es Sinn, nach Gemeinsamkeiten zu suchen, Spaltung zu überwinden, dialogfähig zu bleiben, wie Johannes immer sagt. All diese Dinge kann man hinaustragen und auf der Bühne artikulieren. In einem gewissen Umfang ist das immer machbar und auch meiner Ansicht nach angezeigt.
0: Hier sind Peter Maffay und Johannes Oerding zusammen mit Ein Leben lang ist nicht lang live.

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1: Wir feiern heute gemeinsam mit euch das Medium Radio anlässlich zur Verleihung des Deutschen Radiopreises heute in Hamburg. Wir sind den ganzen Abend dabei für euch. Und auch wenn wir aus unterschiedlichen Regionen senden und auch kommen, manchmal auch Konkurrenten sind. Ja, wir sind
2: eins verbindet uns. Ja, es verbindet uns, die Liebe zum Radio auf jeden Fall. Radio ist für alle da. Freut euch jetzt auf Musik von Sahide. Alle unter 16 können wahrscheinlich den Text auswendig. Alle anderen schmeißen mal ganz kurz den Google-Übersetzer an. Ist auch in Ordnung. Sie war heute auch live auf der Bühne beim Deutschen Radiopreis. Sahide, hier ist sie jetzt mit Mona Lisa Motion.
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0: Und damit geht sie so langsam, aber sicher zu Ende. Hier unsere kleine, feine, bundesweite Radioshow zum Deutschen Radiopreis 2026. Caro Fanknowski, Jens Hadeland hier. Und wir hatten einen wirklich, das muss man sagen, fabelhaften Abend mit euch.
1: Und es war ja für uns auch eine Premiere heute.
0: Ja, das war toll.
1: Wir hatten einen richtig tollen Abend, genauso wie die ganzen Preisträger heute beim Deutschen Radiopreis. 43 Nominierte in 10 Kategorien. Also da war alles dabei. Ganz viel Spannung, Daumen drücken, Freudentränen und natürlich auch ganz viel Gänsehautmomente.
2: Mein Gänsehautmoment des Abends waren wahrscheinlich schon Peter Maffay und Johannes Oerding. Ich finde Peter Maffay als absolute Musiklegende zusammen mit Johannes Oerding auf der Bühne geil.
3: Die Laudatio von Ray Garvey auf Rick Delisle. Ja, mich fand ich irre, was er für Worte gefunden hat für so eine Legende. Großartig.
4: Ich fand sehr schön dieser Beitrag aus Münster, wo die Frau den Blumenstrauß an ihren Mann weitergegeben hat. Das hat mich irgendwie so ganz berührt.
5: Boah, also ich fand die Stimmung grundsätzlich mega gut. Es war cool, so viele Leute zu sehen, die wirklich für ihren Job brennen. Und eigentlich jede Nominierung aufs Neue war irgendwie spannend, um zu sehen, dann wer am Ende den Preis kriegt, weil irgendwie jeder einzelne Nominierte hätte es verdient gehabt, finde ich.
1: Ja, das ist wohl wahr. Es gab immer viel zu wenig Preise für so viele tolle Radiomenschen. Ja, und das war sie jetzt, die bundesweite Radioshow zum Deutschen Radiopreis.
0: Wir sagen tschüss Deutschland, einen schönen Abend euch, eine gute Nacht und nicht vergessen, ganz wichtig, morgen wieder Radio einschalten. Denn Radio bleibt für uns natürlich das

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0: Sorge.
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3: Mit Gregor Jusse Moser. Bei einem Unfall mit einem Reisebus sind in der Schweiz mehrere Menschen ums Leben gekommen. Weitere Personen wurden verletzt, wie die Polizei mitteilte. Das Unglück ereignete sich demnach im Kanton Graubünden. Wie die Schweizer Medienportale Blick und 20 Minuten berichten, handelt es sich um einen Bus aus den Niederlanden. Per Gesetz sind Krankenkassen dazu verpflichtet, bei Finanzanlagen Verluste möglichst auszuschließen. Zuletzt hatten sich aber etliche Kassen erheblich verzockt. Neue Zahlen der Bundesregierung zeigen, dass das Ausmaß der Verluste noch viel größer ist als bisher bekannt. Mehr dazu von Tanja Wagner.
4: Schon bis Ende letzten Jahres mussten Wertberichtigungen von rund 400 Millionen Euro vorgenommen werden, heißt es von der Bundesregierung. Das Geld von versicherten und einzahlenden Medizinern durch unsichere Investments, vor allem in Immobilienfonds, futsch. Und auch für dieses Jahr haben einige Kassen weitere Verluste angekündigt. In Medienberichten war von über 1,1 Milliarde Euro die Rede.
3: Mehrere Sabotageangriffe hatte es ja auf das deutsche Stromnetz gegeben. Jetzt hat die Bundesanwaltschaft die Ermittlungen gegen den Verdächtigen übernommen. Hintergrund sei die besondere Bedeutung, heißt es dazu von der Karlsruher Behörde. Zuvor hatte NRW-Innenminister Reul mitgeteilt, dass man im Wohnmobil des Verdächtigen ein Notizbuch gefunden hat. Darin sollen über 160 mögliche Sabotageziele notiert gewesen sein. In der Fußball-Champions League ist der FC Bayern erfolgreich in die Ligaphase gestartet. Gegen den norwegischen Verein Bodø/Glimt gewannen die Münchner in der heimischen Allianz Arena mit 5:0. RB Leipzig dagegen hat sein Auswärtsspiel gegen Como 1907 mit 1:4 verloren. 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
7: In der Nacht zeigt sich Emmendingen mit milden 14 Grad und nahezu wolkenlosem Himmel. In St. Peter sind die Temperaturen ähnlich, allerdings ist der Himmel bewölkt. Am Morgen kühlt es im Breisgau auf bis zu 11 Grad ab. Im Verlauf des Tages steigen die Werte auf bis zu 25 Grad, während sich der Himmel stark bewölkt präsentiert.
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7: Derzeit sind uns keine Meldungen bekannt. Kommt gut an euer Ziel.
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7: Blitzer auf der B3 Höhe Bad Krotzingen. Hier dürft ihr 70 fahren. Zusätzlich wird in Blumberg in der Höhenstraße kontrolliert. Zum Schluss noch ein Blitzer in Müllheim im Markgräflerland in der Richtbergstraße. Hier gilt 50.
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0: 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Hättet ihr's gewusst?
1: Kuscheln kann Wunden heilen. Okay, ich geb's zu, das klingt erstmal nach Quatsch, aber tatsächlich steckt dahinter echte Wissenschaft. Beim Kuscheln schüttelt unser Körper das Hormon Oxytocin aus, auch bekannt als das Kuschel- und Bindungshormon. Studien unter anderem von der University of South Carolina zeigen, dieses Hormon senkt Stress, beruhigt den Körper und hilft dem Immunsystem dabei, besser zu arbeiten. Und genau das ist wichtig für Heilung. Denn weniger Stress bedeutet bessere Regeneration. Und auch bei kleinen Wunden oder Entzündungen spielt das dann eine Rolle. Heißt konkret, Kuscheln ersetzt zwar kein Verband oder Pflaster, aber es schafft die besten Bedingungen, damit der Körper sich selbst helfen kann. Eure Mariella Miskial.
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1: Mit Gregor Jose Moser. Bei einem Unfall mit einem Reisebus sind in der Schweiz mehrere Menschen ums Leben gekommen. Weitere Personen wurden verletzt, wie die Polizei mitteilte. Das Unglück ereignete sich demnach im Kanton Graubünden. Wie die Schweizer Medienportale Blick und 20 Minuten berichten, handelt es sich um einen Bus aus den Niederlanden. Per Gesetz sind Krankenkassen dazu verpflichtet, bei Finanzanlagen Verluste möglichst auszuschließen. Zuletzt hatten sich aber etliche Kassen erheblich verzockt. Neue Zahlen der Bundesregierung zeigen, dass das Ausmaß der Verluste noch viel größer ist als bisher bekannt. Mehr dazu von Tanja Wagner.
2: Schon bis Ende letzten Jahres mussten Wertberichtigungen von rund 400 Millionen Euro vorgenommen werden, heißt es von der Bundesregierung. Das Geld von versicherten und einzahlenden Medizinern durch unsichere Investments, vor allem in Immobilienfonds, futsch. Und auch für dieses Jahr haben einige Kassen weitere Verluste angekündigt. In Medienberichten war von über 1,1 Milliarde Euro die Rede.
1: Mehrere Sabotageangriffe hatte es ja auf das deutsche Stromnetz gegeben. Jetzt hat die Bundesanwaltschaft die Ermittlungen gegen den Verdächtigen übernommen. Hintergrund sei die besondere Bedeutung, heißt es dazu von der Karlsruher Behörde. Zuvor hatte NRW-Innenminister Reul mitgeteilt, dass man im Wohnmobil des Verdächtigen ein Notizbuch gefunden hat. Darin sollen über 160 mögliche Sabotageziele notiert gewesen sein. In der Fußball-Champions League ist der FC Bayern erfolgreich in die Ligaphase gestartet. Gegen den norwegischen Verein Bodø/Glimt gewannen die Münchner in der heimischen Allianz Arena mit 5:0. RB Leipzig dagegen hat sein Auswärtsspiel gegen Como 1907 mit 1:4 verloren. 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
4: In der Nacht liegt die Temperatur in Lenzkirch bei 10 Grad, begleitet von einer bewölkten Himmelsdecke. Die Morgenstunden bringen kühle 7 Grad im Schwarzwald. Im Laufe des Tages steigen die Temperaturen auf bis zu 21 Grad, während der Himmel stark bewölkt bleibt.
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4: Derzeit sind uns keine Meldungen bekannt. Kommt gut an euer Ziel.
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4: Geblitzt wird in Müllheim im Markgräflerland in der Richtbergstraße. Hier sind 50 erlaubt. Zusätzlich wird in Lahr in der Flugplatzstraße kontrolliert. Und zuletzt haben wir noch eine Kontrolle in Höhe von Rheinfelden auf der Bundesstraße. Erlaubt sind 50.
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1: Wir sind unter anderem auch mal gern auf dem Megamarsch oder einem Mammutmarsch.
2: Ehrlich? Solche Freaks seid ihr.
1: Ja, da hat mich mein Mann tatsächlich infiziert. Er kommt ja aus Norddeutschland. Eigentlich habe ich immer gedacht, die sind ruhig, aber nein, der ist nicht ruhig.
2: Hat er Hummeln im Hintern.
1: Ja, genau.
2: Megamarsch, das ist so ab 50 Kilometer aufwärts, oder?
1: Genau, Megamarsch ist ab 50 Kilometer, wobei sie das jetzt auf 25 reduziert haben. Und das finde ich auch sehr, sehr gut, um da einfach mal reinzukommen,
2: ja,
1: und Stimmung mitzuerleben, finde ich das eigentlich gar keine schlechte Idee.
2: Das ist ja abgefahren. Also das heißt aber, ihr habt da auch schon den ein oder anderen Kilometer zusammengelaufen bei so einem Marsch, oder wie?
1: Ich glaube, ich habe jetzt 3 hinter mir und noch so einen Mammutmarsch gemacht, auch 2, 3. Mein Mann ist ein bisschen verrückter, der macht auch 100er.
2: Oh Gott, wie krass. Erzähl mir, Mammutmarsch ist wie lange?
1: 30, also das waren die kleinen.
2: Okay.
1: Die sind 30 Kilometer, da habe ich meinen ersten, glaube ich, habe ich ewig gebraucht, also in Anführungsstrichen. Das war schon sehr anstrengend, aber man guckt sich dann natürlich rein. Das hat dann bei mir der erste 30er, wo dann gut gelaufen ist, war so bei 6 Stunden.
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1: Mit Gregor Jussi Moser. Nach einer ganzen Serie von Sabotageangriffen auf das deutsche Stromnetz hat die Bundesanwaltschaft die Ermittlungen übernommen. Der Fall habe besondere Bedeutung, so eine Sprecherin der Behörde. Es gehe um den Verdacht verfassungsfeindlicher Sabotage. Ein 48-jähriger Tatverdächtiger sitzt bereits in Untersuchungshaft. Er soll in mehreren Bundesländern versucht haben, einen Kurzschluss an Hochspannungsleitungen auszulösen, aus Protest gegen die Kohleverstromung. Ex-Unionsfraktionschef Spahn hat sich bei den CDU-Mitgliedern seines Wahlkreises für seinen Umgang mit der Leihmutterschaft seines Sohnes entschuldigt. Ende Juli war Spahn deshalb als Fraktionsvorsitzender zurückgetreten. Mehr von Thomas Bleskin.
2: Spahn schreibt, er sei zu feige gewesen, bei dem sensiblen Thema offen Farbe zu bekennen. Mit seinem Mann habe er über Jahre verschiedene Wege zur Familiengründung abgewogen, dabei habe sich seine Haltung zur Leihmutterschaft verändert. Diesen Prozess habe er aber nicht erklärt. Er habe eine schwierige Debatte vermeiden wollen und dadurch am Ende eine noch schwierigere ausgelöst. Das bedauere er zutiefst.
1: In der Schweiz hat es einen tödlichen Unfall mit einem Reisebus gegeben. Mehrere Menschen kamen nach Angaben der Polizei ums Leben. Wie viele genau, ist aktuell noch nicht bekannt. Weitere Personen wurden bei dem Unglück im Kanton Graubünden verletzt. Schweizer Medienberichten nach handelt es sich um einen niederländischen Bus. Dieser war am Montag Richtung Österreich aufgebrochen. Heute habe ein Tagesausflug in die Schweiz auf dem Programm gestanden. In der Fußball-Champions League ist der FC Bayern erfolgreich in die Ligaphase gestartet. Gegen den norwegischen Verein Bodø/Glimt gewannen die Münchner in der heimischen Allianz Arena mit 5:0. RB Leipzig dagegen hat sein Auswärtsspiel gegen Como 1907 mit 1:4 verloren. 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
4: In der Nacht zeigt sich das Wetter in Schliengen mild mit 13 Grad und wolkigem Himmel. Auf dem Belchengipfel ist es deutlich kühler. Hier liegen die Temperaturen bei 5 Grad, ebenfalls wolkig. In den Morgenstunden wird es in der Rheinebene bis zu 11 Grad warm. Am Tag steigen die Temperaturen auf maximal 26 Grad, wobei der Himmel stark bewölkt bleibt.
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4: Derzeit sind uns keine Meldungen bekannt. Kommt gut an euer Ziel.
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4: In Lahr in der Flugplatzstraße wird geblitzt, hier gelten 30. Auf der B314 bei Eggingen gibt es eine weitere Kontrolle. In Neuenburg am Rhein stehen sie gerade beim Bahnhof, erlaubt sind 30.
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2: Mit Gregor Jussi Moser. Nach einer ganzen Serie von Sabotageangriffen auf das deutsche Stromnetz hat die Bundesanwaltschaft die Ermittlungen übernommen. Der Fall habe besondere Bedeutung, so eine Sprecherin der Behörde. Es gehe um den Verdacht verfassungsfeindlicher Sabotage. Ein 48-jähriger Tatverdächtiger sitzt bereits in Untersuchungshaft. Er soll in mehreren Bundesländern versucht haben, einen Kurzschluss an Hochspannungsleitungen auszulösen, aus Protest gegen die Kohleverstromung. Ex-Unionsfraktionschef Spahn hat sich bei den CDU-Mitgliedern seines Wahlkreises für seinen Umgang mit der Leihmutterschaft seines Sohnes entschuldigt. Ende Juli war Spahn deshalb als Fraktionsvorsitzender zurückgetreten. Mehr von Thomas Bleskin.
3: Spahn schreibt, er sei zu feige gewesen, bei dem sensiblen Thema offen Farbe zu bekennen. Mit seinem Mann habe er über Jahre verschiedene Wege zur Familiengründung abgewogen, dabei habe sich seine Haltung zur Leihmutterschaft verändert. Diesen Prozess habe er aber nicht erklärt. Er habe eine schwierige Debatte vermeiden wollen und dadurch am Ende eine noch schwierigere ausgelöst. Das bedauere er zutiefst.
2: In der Schweiz hat es einen tödlichen Unfall mit einem Reisebus gegeben. Mehrere Menschen kamen nach Angaben der Polizei ums Leben. Wie viele genau, ist aktuell noch nicht bekannt. Weitere Personen wurden bei dem Unglück im Kanton Graubünden verletzt. Schweizer Medienberichten nach handelt es sich um einen niederländischen Bus. Dieser war am Montag Richtung Österreich aufgebrochen. Heute habe ein Tagesausflug in die Schweiz auf dem Programm gestanden. In der Fußball-Champions League ist der FC Bayern erfolgreich in die Ligaphase gestartet. Gegen den norwegischen Verein Bodø/Glimt gewannen die Münchner in der heimischen Allianz Arena mit 5:0. RB Leipzig dagegen hat sein Auswärtsspiel gegen Como 1907 mit 1:4 verloren. 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
5: In der Nacht sinken die Temperaturen in Schluchsee auf 9 Grad bei bewölktem Himmel. Morgen früh bleibt es kühl mit bis zu 6 Grad im Schwarzwald. Im Laufe des Tages steigen die Temperaturen auf bis zu 21 Grad, während der Himmel stark bewölkt bleibt.
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5: Derzeit sind uns keine Meldungen bekannt. Kommt gut an euer Ziel.
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5: In Neuenburg am Rhein beim Bahnhof wird geblitzt, hier gelten 30. Noch ein Blitzer steht in Müllheim im Markgräflerland in der Richtbergstraße. 50 ist hier die Höchstgeschwindigkeit. Letzter Blitzer für den Moment, Höhe Rheinfelden auf der Bundesstraße, hier gelten 50.
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0: 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Hättet ihr es gewusst?
1: Wie viele Sterne gibt es im All? Die kurze Antwort: unvorstellbar viele. Die lange Antwort ist noch ein bisschen beeindruckender. Denn allein in unserer Galaxie, der Milchstraße, gibt es schätzungsweise 100 bis 400 Milliarden Sterne. Aber in den Universen, die wir mit dem Teleskop sehen können, existieren vermutlich über 100 Milliarden Galaxien, die selber ganz, ganz viele Sterne drin haben. Wenn man das alles zusammenrechnet, landet man bei einer Zahl, die kaum greifbar ist. Etwa 10 hoch 22 bis 10 hoch 24 Milliarden Sterne. Also eine 1 mit 22 oder 24 Nullen. Zum Vergleich, auf unserer Erde gibt es nur rund 10 hoch 18 Milliarden Sandkörner. Das heißt, es gibt deutlich mehr Sterne im Universum als Sandkörner auf unserem ganzen Planeten. Eure Mariella Miskial.
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